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4: Das Neueste aus Rostock-Region und der Welt für euch im Weckruf an diesem Donnerstagmorgen. Die Polizeiinspektion Rostock warnt aktuell vor Aufklebern mit politisch ausgerichteten Inhalt, unter denen Rasierklingen verborgen sein können. Erst die vergangenen Tage wurden zwei solcher präparierten Sticker gefunden. Einer einer Straßenbahnhaltestelle im Bereich Rostock-Dürkow. Der Aufkleber wurde in Sichthöhe angebracht. Die sich darunter befindende Rasierklinge war nur von der anderen Seite der Glasscheibe sichtbar. Am Tag darauf wurde ein weiterer präparierter Aufkleber in einem Mülleimer im Dürkower Bereich festgestellt. Die Polizei prüft die Hintergründe und führt Ermittlungen zu den bislang bekannten Fällen aus und bittet um Zeugenberichte. Die Polizei warnt insbesondere davor, auffällige oder unbekannte Aufkleber eigenständig oder mit bloßen Händen zu entfernen. Eine unter dem Sticker verborgene Rasierklinge kann beim Abziehen zu erheblichen Schnittverletzungen führen. Bis 2040 soll die Einwohnerstärke der Hansestadt Rostock um knapp 5000 Personen sinken. Das geht aus aktuellen Berechnungen der Kommunalen Statistikstelle hervor. Für die Prognose werden Zahlen aus dem Melderegister der vergangenen 10 Jahre genutzt. Vor allem sind relevante Kriterien, wie viele Kita-Plätze, Schulen und Supermärkte künftig benötigt werden. Der Hauptgrund für die negativen Prognosen sind die seit 4 Jahren kontinuierlich sinkenden Geburtenraten. Es ziehen weiterhin mehr Menschen nach Rostock, als die Stadt verlassen. Dies reicht jedoch nicht aus, um das Defizit auszugleichen. Parallel dazu verändert sich die Altersstruktur. Künftig werden spürbar mehr ältere als jüngere Menschen in der Hansestadt leben. Im Naturhafen Rief in Riecht. Im Landkreis Vorpommern-Greifswald treten Gefahrenstoffe aus einem gesunkenen Segelboot aus. Das Boot liegt dort seit Ende Mai und sollte nun geborgen werden. Schwimmpolster und Wasserpumpen sollten das Boot an die Oberfläche befördern. Dieser Bergungsversuch ist gescheitert, warum ist unklar, teilt das zuständige Amt für Katastrophenschutz mit. Seit dem Rettungsversuch treten die Gefahrenstoffe aus. Die Feuerwehr hat eine Ölsperre um das Schiff gelegt. Nun soll es in den nächsten Tagen mit Hilfe eines Krans geborgen werden. Die anhaltende Hitze in Bayern belastet zunehmend die Lokalität.

0: lokalen Krankenhäuser. Mehrere Kliniken melden dort deutlich mehr Patientinnen und Patienten mit hitzebedingten Beschwerden. Das zeigt eine BR-Recherche. Nach Angaben der Kliniken landen dabei zunehmend auch jüngere Menschen und Personen mittleren Alters in der Notaufnahme. Häufig nach längerer Gartenarbeit, Sport und körperlicher Belastung in der Sonne. Zu wenig Flüssigkeit, fehlender Sonnenschutz und stundenlange Anstrengung können auch bei gesunden Menschen zu Kreislaufproblemen oder schwereren Geschützebeschwerden führen. Die Mehrbelastung entsteht auch, weil bei Auftreten von Beschwerden wie Schwindelschwäche, Kreislaufprobleme oder Verwirrtheit ein lebensbedrohlicher Schlaganfall oder drohender Herzinfarkt in der Notaufnahme ausgeschlossen werden muss. Die Kliniken berichten von einer spürbaren Mehrbelastung des Personals, betonen aber, dass die Versorgung derzeit gesichert ist. Und der Cyclosporaparasit in den USA ist außergewöhnlich schwer ausgebrochen. Mehr als 20.000 Krankheitsfälle, mehr als 700 Krankenhausaufenthalte und 2 Todesfälle werden bereits verzeichnet. Es sei der größte Cyclosporaparasit-Ausbruch, den die USA je erlebt hätte. Gesundheitsbehörden bringen mindestens einen Teil der Fälle mit Produkten der Salatverarbeiterfirma Taylor Farms in Mexiko in Verbindung. Auslöser ist der Darmparasit Cyclosporaparasit. Er wird meist über verunreinigten Salat oder Frischgemüse aufgenommen. Die Krankheit verursacht oft wochenlang Durchfall, Müdigkeit und Gewichtsverlust. Zwischen Ansteckung und ersten Symptomen können bis zu 2 Wochen vergehen. Deshalb dauert die Suche nach der Quelle oft ebenfalls Wochen. Kritik gibt es auch an den Gesundheitsbehörden. Viele der unter der Trump-Regierung entlassenen Center of Disease Control and Prevention Mitarbeiter seien auch für die Verfolgung solcher Ausbrüche zuständig gewesen. Das waren die Nachrichten um Punkt 7.
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2: Ja, wie sieht's da aus? Also aktuell sind wir noch bei 13 Grad. Da musste ich auf jeden Fall schon mal die Jacke noch mal ein bisschen überziehen. Aber ich kann gute Nachrichten verkünden und das steht ja auch auf unserer Wetterseite, die wir hier standardmäßig abrufen. Gute Nachrichten, derzeit liegen keine Unwetterwarnungen vor. Also es wird keine unerträgliche Hitze geben heute. Höchstwerte erreichen wir gegen Mittag, das sind 27 Grad. Die halten sich eigentlich auch ziemlich konstant den Nachmittag über. Und nachts haben wir dann so, ja, fällt es wieder ab auf 18 bis 13 Grad. Und wie sieht's morgen aus? Morgen Materia im Eger Park. Das interessiert vielleicht einige Menschen von euch, unter anderem mich auch. Morgen haben wir Höchstwerte von 31 Grad. Also das wird richtig schön kuschelig, auch wenn man da so einen Stehplatz hat und dann die Leute einem so ein bisschen zu nahe kommen. Und natürlich morgen auch sonnig, 0% Regen. Das sieht doch richtig, richtig gut aus.
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2: Und den hört ihr um 7:05. Ich bin's mal wieder, Lisa, und mit mir heute im Studio ist...
0: Paul ist mein Name. Guten Morgen, Rostock.
2: Ja, kurz nochmal überlegen.
0: Ich bin es nicht gewohnt, dass ich mich selbst vorstellen muss. Normalerweise so, oh, in den Nachrichten ist der wunderbare Paul. Na, wunderbar sagt nur ich, das ist so mein Ding.
2: Nee, ich finde auch so ein bisschen Eigenleistung, so früh am Morgen, das kann man schon mal so ein bisschen...
0: Ich habe doch gerade schon 4 Minuten am Stück Eigenleistung erbracht. Wie spricht man Reef aus?
2: Sehr gut und vielen Dank, dass du es machst. Wir starten jetzt gemeinsam musikalisch in den Morgen und zwar ganz entspannt mit Jan Delay und Irgendwie, Irgendwo, Irgendwann. Guten Morgen, Rostock.

Guten Morgen, 7.11 Uhr haben wir es, das ist euer Loro-Weckruf mit mir, Lisa. Und wenn ihr euch fragt, was ist heute eigentlich für ein Tag, ich bin noch nicht so ganz auf der Höhe, keine Sorge, ich gebe euch kurz das Tagesupdate. Heute ist Donnerstag, der 13. August, also ich habe schon zweimal erfolgreich heute den 12. aufs Papier geschrieben, das ist schon mal super Start. Kalenderwoche 33, also gerade im Bürosprech, da ist ja so die KW dann immer so das Entscheidende und ich weiß immer nicht, welche ist, also ich sag's euch jetzt, heute ist und auch den Rest der Woche noch Kalenderwoche 33. Wir sind heute an Tag 225 des Jahres und im Sternzeichen Löwe für die Astrofans unter euch. Der Sonnenaufgang war heute um 6.09 Uhr und Sonnenuntergang wird um 20.28 Uhr sein. Das wäre also der perfekte Zeitpunkt, sich an den Stadthafen zu setzen mit einem schönen Getränk. Ja, und ansonsten Namenstage, die nenne ich auch immer noch mal ganz gerne. Das sind heute ganz spezielle Namen, also auch so normalere Dinge wie zum Beispiel Gertrude oder Marco, Marek. Aber eben auch wirklich coole Namen wie Hariolf, Wiepert, Radegundis und Hippolyta und Gizem. Ja, die haben heute auch alle Namenstag. Das ist gut zu wissen. Also falls ihr Menschen kennt, die so heißen, dann ja. Heute ist außerdem, das vielleicht noch geschichtlich so ein bisschen, der Jahrestag des Mauerbaus 1961. Da wurde West-Berlin vom Berliner Umland getrennt und die Sektorgrenzen durch Zäune und Stacheldraht geschlossen, die dann später durch Mauern ersetzt wurden. Und für die Leute unter euch, die sich für kuriose Feiertage interessieren, unter anderem ich, denn bei Loro habe ich gelernt, jeder Tag ist ein Feiertag oder nicht nur einer, sondern ganz viele. Und heute haben wir drei Feiertage, die wir hier begehen können. Einmal einen internationalen, der also auch uns betrifft, und zwar den internationalen Linkshändertag. Also nur eine Person von 10 ist Linkshänderin. Und den kann man dann heute die linke Hand schütteln. Und ansonsten Tag des Filet Mignon. Weiß ich jetzt nicht, ob ihr vegetarisch unterwegs seid, vegan oder nicht. Also dann vielleicht nicht für euch. Aber dann könnt ihr vielleicht anstoßen, denn es ist auch in den USA der National Prosecco Day heute. Also hebt die Gläser und stoßt an auf diesen wunderbaren Donnerstag. Jetzt gibt's gute Musik aus der Loro-Rotation. Und zwar aus der Heavy Rotation, also unseren 5 Titeln, die ihr diese Woche ganz besonders oft hört, die unsere Musikredaktion da favorisiert. Und da gibt es jetzt für euch Yes and Maybe mit MIA Missing in Action.

Ihr hört euren allerliebsten Lieblingssender hier in Rostock. Das ist Radio Loro 90,2. Ich bin's Lisa und heute ist der zweite Donnerstag im Monat. Was bedeutet, heute gibt's eine neue Folge von Engagement on Air, unser Radioprojekt über die Zivilgesellschaft in MV, Initiativen, Vereine, engagierte Menschen, die sich für eine offene Gesellschaft und Demokratie gegen Rassismus und Antisemitismus einsetzen. Und worum es da heute in der Folge heute Nachmittag geht, das erzählt euch gleich Flavia. Jetzt erstmal für euch Waving the Guns, Wingsuit, good morning.

0: Radio Loro ist eingeschaltet. Es ist der zweite Donnerstag im August und heute um 17 Uhr, ich habe es gerade eben schon gesagt, erwartet euch eine neue Folge Engagement on Air. In dieser Sendung gibt es ein Interview mit der Rostocker Gruppe der zivilen Seenotrettungsorganisation CI. Außerdem hört ihr vom Bündnis Zusammen bewegen, das sich ja erst vor kurzem gegründet hat, und vom Regionalzentrum für demokratische Kultur Vorpommern-Greifswald Näheres darüber, was zivilgesellschaftliche Initiativen in Mecklenburg-Vorpommern im Vorfeld der Landtagswahl an Veranstaltungen und Formaten organisieren. Auch diese Folge widmet sich der CSD-Saison hier im Bundesland. Dazu gibt es einen Rückblick über den Christopher Street Day hier in Rostock und eine Vorstellung des anstehenden CSDs in Neustrelitz. Dieser findet alle zwei Jahre statt, in Abwechslung mit Neubrandenburg. Am 15. August ist es in Neustrelitz wieder soweit. Und meine Kollegin Flavia hat sich mehr dazu erzählen lassen von Christian. Er ist Vorstandsvorsitzender des Vereins Queer Strelitz.
1: Dieses Jahr gibt es wieder eben ein CSD in Neustrelitz. Unter welchem Motto läuft der diesjährige Christopher Street Day bei euch?
2: Unser Motto dieses Jahr ist Vielfalt leben. Das ist immer gar nicht so einfach, ein Motto zu finden, einmal bei uns auch im Verein sich darauf zu einigen und eben, weil wir natürlich auch eigentlich Inhalte transportieren möchten, wir wollen aber auch allgemeingültig bleiben, es soll ein bisschen Strahlkraft haben, positiv sein. Das ist manchmal gar nicht so einfach, das alles unter einen Hut zu kriegen und ja, dann wird es oft auch sowas wie Haltung ist hot in Berlin, wirkt manchmal ein bisschen allgemein, aber wenn man sich damit beschäftigt, was sich die Menschen damit für Gedanken gemacht haben, dann bekommt es doch eine gewisse Tiefe. Also Vielfalt leben ist das Motto 2026 in Neustrelitz.
1: Und wie läuft der CSD-Tag ab? Was ist alles geplant? Wie ist der Ablauf?
2: Wir beginnen morgens um 9.30 Uhr gemeinsam mit dem Bürgermeister Andreas Grund in Neustrelitz und werden die Regenbogenflagge vor dem Rathaus hissen. Das ist immer so ein offizieller Akt, meist im kleinen Kreis. Dann werden wir anfangen oben den Schlossberg, wo dann abschließend das Demokratiefest stattfinden wird, werden wir anfangen aufzubauen, die Stände aufzubauen, Infostände, Bühne vorbereiten und so weiter und so fort. Und dann geht es los, dass wir ab 13 Uhr uns am Hauptbahnhof sammeln und dann um 14 Uhr beginnt der Demonstrationszug. Dann werden wir erstmal loslaufen Richtung Kiefernheide. Kiefernheide ist ein Stadtteil mit sehr vielen Plattenbauten, wo also sehr viele Menschen leben, auch Menschen, die wir gerade so kurz vor der Wahl auch nochmal mit uns und unseren Nachrichten und eben dem Aufruf für Vielfalt einzustehen erreichen möchten. Dann geht es zum Marktplatz, wo wir dann so zwischen 15 und 16 Uhr die Hauptkundgebung machen mit den politischen Reden. Und dann geht es am See vorbei Richtung Schlossberg, wo dann ab 17 Uhr das Demokratiefest stattfinden wird. Und dann abschließend nach dem CSD-Fest ab 22 Uhr, bis dahin dürfen wir draußen Musik machen, ab 22 Uhr geht es dann in die Schlossstraße 2, das ist im Kunsthaus Neustrelitz und da wird dann unsere Aftershow-Party stattfinden, worauf wir uns auch schon sehr freuen, weil wir ziemlich coole DJinnen und DJs haben.
1: Der Anschlag auf den CSD in Berlin Ende Juli, da ist es noch nicht lange her. Hat es eine Auswirkung auch auf eure Stimmung im Vorfeld?
2: Also der mörderische Anschlag auf den CSD Berlin hat uns natürlich tief getroffen, sowohl als queere Freunde, aber auch als Verein, als Veranstalter für den nächsten CSD in Mecklenburg-Vorpommern nach dem Anschlag. Wir haben natürlich sehr viel mit der Polizei und mit den Ordnungs- und Verkehrsbehörden gesprochen. Wir haben sogar die Route umgelegt und werden jetzt mehr auf Straßen unterwegs sein, die besser zu sichern sind. Wir hatten im Vorfeld schon einen anderen Veranstaltungsort gewählt für das Demokratiefest, nämlich den Schlossberg, wo wir sehr gut von allen Seiten erreichbar sind, aber wo man auch im Falle eines Angriffs in alle Himmelsrichtungen problemlos fliehen kann. Noch dazu ist der Schlossberg sehr gut gesichert mit Pollern ringsrum und Zäunen. Also da mussten wir gar nicht viel machen, weil man dort eh nicht rauffahren kann mit dem Auto. Deswegen ist es eigentlich ein idealer Ort. Wir haben, das muss man dazu sagen, schon seit Jahren die enorm gestiegene Anzahl der Straftaten und Gewalttaten gegen queere Menschen im Blick und haben deswegen bei jeder Veranstaltung und vor allem bei den CSDs in den letzten Jahren immer sehr darauf geachtet und mit der Polizei gesprochen, mit den Ordnungsbehörden, aber uns auch mal selbst gefragt, wie können wir das noch sicherer gestalten. Das haben wir also schon die letzten Jahre immer auf dem Schirm gehabt. Aber dieser Anschlag hat uns natürlich nochmal getroffen, hat uns sehr bewegt. Das wird natürlich auch ein Thema sein auf dem CSD. Dennoch muss ich sagen, jetzt langsam beginnt die Vorfreude wieder. Der Schreck ist so ein bisschen verdaut und jetzt gibt es gerade so viel zu tun und jetzt beginnen wir auch wieder uns zu freuen auf den CSD und wie wir schon gesagt haben, jetzt erst recht müssen wir sichtbar und laut sein für eine vielfältige Gesellschaft.
0: Ja, soweit Christian vom Verein Queer Strelitz über den CSD an diesem Samstag in Neustrelitz. Das komplette Interview und weitere spannende Beiträge hört ihr bei Engagement on Air heute um 17 Uhr hier bei Luro 90,2.

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1: Das Neueste in Kürze. Guten Morgen. Die Polizeiinspektion Rostock warnt aktuell vor Aufklebern mit politisch ausgerichteten Inhalten, unter denen Rasierklingen verborgen sein können. Erst die vergangenen Tage wurden zwei solcher Präparate gefunden. Im Bereich Rostock-Dürko. Die Polizei prüft die Hintergründe und führt Ermittlungen zu den bislang bekannten Fällen und bittet um Zeugenberichte. Die Polizei warnt insbesondere davor, auffällige oder unbekannte Aufkleber eigenständig oder mit bloßen Händen zu entfernen. Ein unter den Stickern verborgener Rasierklinge kann beim Abziehen zu erheblichen Schnittverletzungen führen. Bis 2040 soll die Einwohnerstärke der Hansestadt Rostock um knapp 5000 Personen sinken. Das geht aus aktuellen Berechnungen der Kommunalen Statistikstelle hervor. Für die Prognose werden Zahlen aus dem Melderegister der vergangenen 10 Jahre genutzt. Vor allem sind relevante Kriterien, wie viele Kita-Plätze, Schulen und Supermärkte künftig benötigt werden. Der Hauptgrund für die negative Prognose ist die seit 4 Jahren kontinuierlich sinkende Geburtenrate. Im Naturhafen Ried im Landkreis Vorpommern-Greifswald treten Gefahrenstoffe aus einem gesunkenen Segelboot aus. Das Boot liegt dort seit Ende Mai und sollte nun geborgen werden. Dieser Bergungsversuch ist gescheitert. Seit dem Rettungsversuch treten die Gefahrenstoffe aus. Die Feuerwehr hat eine Ölsperre um das Schiff gelegt und nun soll es in den nächsten Tagen mithilfe eines Kranes geborgen werden. Die anhaltende Hitze in Bayern belastet zunehmend die lokalen Krankenhäuser. Mehrere Kliniken melden deutlich mehr Patientinnen und Patienten mit hitzebedingten Beschwerden. Das zeigt eine BR-Recherche. Nach Angaben der Kliniken landen dabei auch zunehmend auch jüngere Menschen und Personen mittleren Alters in der Notaufnahme. Die Kliniken berichten von einer spürbar mehr Belastung des Personals, betonen aber, dass die Versorgung derzeit gesichert ist. Und der Cyclosporaparasit in den USA ist außergewöhnlich schwer ausgebrochen. Mehr als 20.000 Krankheitsfälle, mehr als 700 Krankenhausaufhalte und 2 Todesfälle werden bereits verzeichnet. Es handele sich um eine der größten Cyclosporaparasit-Ausbrüche, den die USA je erlebt hätte. Gesundheitsbehörden bringen mindestens einen Teil der Fälle mit Produkten der Salatverarbeitungsfirma Taylor's Farms in Mexiko mit den Krankheiten in Verbindung. Kritik gibt es auch an der Gesundheitsbehörde. Viele der unter der Trump-Regierung entlassenen Center of Disease Control and Prevention Mitarbeiter seien auch für die Verfolgung solcher Ausbrüche zuständig gewesen. Weitere Nachrichten dann im Detail und groß in einer halben Stunde.
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3: Ja, aktuell sind wir noch bei 15 Grad. Das Ganze steigt aber noch auf bis zu 27 Grad heute an. Ich finde das ein relativ angenehmes Sommerwetter, muss ich sagen. Also es bleibt auch konstant sonnig. Wir haben 12 Sonnenstunden und in der Nacht kühlt es dann runter auf 13 bis 18 Grad. Da kann man die Jacke dann wieder überziehen, die man heute vielleicht mitgenommen hat. Sonnenuntergang, wenn ihr euch an den Hafen setzen wollt, ist um 20.47 Uhr. Ja, und wie wird das Wetter morgen bei Materia? Nur ganz schnell mal eben 31 Grad und auch ganz viel Sonne. Also das ist jetzt so ein bisschen vielleicht der Höhepunkt hier nochmal im August des Sommers, bevor er sich langsam zurückzieht, dass er doch morgens schon ein bisschen nach Herbst riecht.
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3: Und den hört ihr um 7.33 Uhr. Ich bin's, Lisa, und in den Nachrichten heute Paul.
1: Ja, guten Morgen. Jetzt muss ich meinen Namen nicht mehr selbst sagen.
3: Ja, ich habe jetzt gerade so in dem Moment, wo ich gesprochen habe, schon überlegt, lasse ich es dich jetzt wieder selber sagen. Aber nee, ich will dich immer so ein bisschen überraschen.
1: Oh, ich muss immer ein bisschen aufpassen.
3: Ein bisschen mitdenken auch, das ist wichtig.
1: Ja, Morgensport, Gehirnjogging.
3: Genau, ja, Frühsport kommt nachher noch, habe ich gerade schon zusammengestellt, die Sportnachrichten. Aber erst um 8.45 Uhr. Ja, gestern, Ali hat ja wirklich im Homerun sehr ausführlich darauf vorbereitet, auf das Event der Sonnenfinsternis, viele Fakten da doch mal ein bisschen erzählt und so, falls ihr zugehört habt gestern Nachmittag. Und Paul, hast du es dir denn angeguckt?
1: Ich war am Strand und habe mir den Sonnenuntergang reingezogen, es war wunderschön.
3: Wo warst du denn am Strand?
1: Gleich vor meiner Haustür, ich hatte das Privileg in 5 Minuten runterlaufen zu dürfen.
3: Das ist ja Wahnsinn.
1: Ich hatte aber auch das Privileg 3 Stunden lang Brille ausfindig zu machen, es war ein sehr schönes Abenteuer.
3: Das ist schwierig, ja. Also ich hatte das Privileg, in einer überfüllten S-Bahn und an einem überfüllten Strand in Warnemünde zu sitzen, und zwar mit Maria hier von Loro. Und wir hatten natürlich auch keine Brillen, weil wir den Verkauf verpasst haben. Und so Gen Z Millennial-Style haben wir uns mit unserem Handy dann da hingesetzt und dann saßen wir da und alle gucken so in den Himmel und wir auf den Livestream vom BR.
1: Ich fand das recht, auch schön am Strand sitzen, da ist die Sonne und guckt man so ein Handy auf den Twitch-Stream. Die NASA hat das ja auch gestreamt und alles. Das war ja eigentlich auch online recht gut zu verfolgen. Online sah es meistens auch besser aus als durch die Brille.
3: Ja, wir haben noch so zwei Streams angemacht. Wir haben ja zwei Handys dann gehabt. Dann haben wir eins so Spanien und eins München. Aber das war ja dann zeitverzögert auch. Also es war ja so ein paar Minuten, naja.
1: Das ist auch das Privileg, dass man Mobilempfang hat, tatsächlich in Warnemünde. Das ist bei uns hier, wenn der Krieg nicht möglich, da gibt es kein Internet am Strand. Da hast du die Sonne und da bist du immer auf dich allein gestellt. Das ist echt auch ganz seltsam.
3: Ja, also ich hoffe, eure Erlebnisse mit der Sonnenfinsternis waren auch schön. Also ich habe immer so den Eindruck, die Leute sagen immer so, ja, die nächste ist erst in 50 Jahren und dann ist so die nächste irgendwie gefühlt wieder zwei Jahre später. Es war jetzt auch meine erste und deine dann auch jetzt vom Alter
1: her. Also 1999
3: waren wir nicht da. Genau, ja, richtig. Also da waren wir noch nicht auf dieser Welt. Wir sind aus diesem Jahrtausend, aber ja, vielleicht ist ja schon eure zweite oder dritte. Ich weiß jetzt nicht, wann die davor war. Wahrscheinlich
1: genau,
3: nicht
1: 1999
3: die dritte.
1: War eine Sonnenfinsternis.
3: Und die davor, weißt du das auch?
1: Boah, ja, das war, keine Ahnung, das kann ich nicht
3: sagen. Ich finde es für euch hier raus. Also das ist ja auch Teamrecherche bei Loro. Mhm. Ach so, und wenn ihr einen Musikwunsch habt, dann schickt ihn mir rüber an live@loro.de. Ich würde aber sagen, jetzt machen wir erstmal ein bisschen Musik, oder? Was wolltest du sagen?
1: Ich finde lustig, nächstes Jahr kann man nochmal nach Spanien fliegen. Da ist ja schon wieder totale Sonnenfinsternis. Also 2027 kommt ja die nächste, aber nicht bei uns hier.
3: Oha, ja, aber dann Spanien kann man ja schon mal buchen, wenn man es jetzt verpasst hat und eine Brille noch hat, ne? Ja, jetzt für euch Peter Fox. Alles neu hier heute Morgen am Donnerstag. Guten Morgen.

So, und was ich verspreche, das liefere ich auch nach um 7.40 Uhr hier im Loro-Weckruf. Und zwar wollte ich für euch rausfinden, wann war denn die letzte totale Sonnenfinsternis hier in Deutschland vor 1999? Das ging ja so durch die Schlagzeilen, aber wann war die letzte davor? Und wer von euch hat sie schon miterlebt? Das waren die Fragestellungen und ich kann jetzt sagen, die Leute unter euch, die vor dem 26. Februar 1979 um 16.55 Uhr und 6 Sekunden geboren wurden, die haben die schon miterlebt. Genau, alle anderen muss ich leider enttäuschen. Also die letzte tatsächlich 1979 und am Nachmittag hier im nordwestlichen Europa. Ansonsten war schon ganz viel immer so. Also Nord- und Südamerika, aber auch Finnland war zwischendurch. Osteuropa, die sind da so ein bisschen, da findet sowas häufiger statt. Vielleicht einfach mehr Fläche. Naja, also hier die Fakten im Weckruf habe ich nochmal nachgetragen. Und ein Musikwunsch hat mich erreicht vom lieben Patrick. Der hat mir geschrieben, er wünscht sich Diadem von Großstadtgeflüster und das habe ich direkt bei uns in der Musikdatenbank gefunden. Props an unsere Musikredaktion und den Wunsch, den erfülle ich dir sehr gerne, wenn ihr auch einen habt. Schreibt ihn mir an live@loro.de und wenn ihr immer wissen wollt, welcher Titel gerade gelaufen ist, weil ihr den total cool findet und ich das irgendwie blöderweise nicht gesagt habe, dann guckt einfach auf loro.de, oben rechts in der Ecke, da ist der Track Service und da wird euch das dann immer ganz bequem mit der Uhrzeit angezeigt. 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

0: Viertel vor acht hier bei Loro. Ich wünsche euch einen guten Start in diesen Donnerstag und wir befinden uns, Fun Fact, droppe ich immer mal zwischendurch für die Büromäuse unter euch, Kalenderwoche 33. So, ja, was macht man bei schönem Wetter? Natürlich ins Kino gehen oder auch nicht, aber also ich mache das ganz gerne, tatsächlich, weil dann weniger Leute da sind und ich so ein volles Kino überhaupt nicht ausstehen kann und im Kino ist meistens klimatisiert und überhaupt und irgendwie die letzten Wochen war da irgendwie nicht so was für mich dabei, muss ich sagen, aber vielleicht ist ja jetzt diese Woche was dabei bei den Kino-Neustarts, das werde ich gleich gemeinsam mit euch im Beitrag von Shanice, Marike und Ali rausfinden. Das sind die Kino-Neustarts der Woche. Dreimal aus dem Livo diese Woche.
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3: Diese revolutionäre Technologie ermöglicht uns einen beispiellosen Zugang in die Welt der Tiere. Wir nennen es Hoppers.
4: Ein Wunsch von mir als Kind war es, mit Tieren sprechen zu können. Egal, wie oft ich es versucht habe, es hat einfach nicht geklappt. Auch die Studentin Mabel war schon als Kind von der Natur und Tierwelt begeistert. Im Gegensatz zu mir hat sie es aber mit der Hilfe von Technik geschafft, sich in einen Biber zu verwandeln und mit den Tieren zu sprechen.
5: Hey, wie heißt du, Biber?
6: Mabel?
5: Wenn du hier leben willst, brauchst du die Teichregeln.
6: Was sind Teichregeln?
5: Ich mach den Rest des Tages frei. Heißen wir alle Mabel willkommen!
4: Mabel hat sich aber nicht nur in einen Biber verwandelt, um Tierfreundschaften zu schließen, sondern um den Erhalt des Ortes zu kämpfen, den der Bürgermeister für eine Umgehungsstraße platt machen will.
7: Liebe Mittiere, die Menschen haben zum letzten Mal Land von uns geklaut.
8: Wer ist der Coolste?
7: Wir müssen zurückschlagen.
8: Scheint so, als wäre sie jetzt eine Rebellin geworden.
9: Mixer quetschen wir die Menschen.
7: Ja.
4: Wie der Film ausgeht und ob eine Lösung ohne Zerquetschen gefunden wird, das könnt ihr ab heute im Film Hoppers im Livo Metropol sehen.
7: Zerquetschen. Zerquetschen.
10: Eine ganz besondere Produktion darf ich euch heute vorstellen. Das Drama heißt Everytime, kommt aus Österreich. Und das Besondere daran ist, dass der Zuschauer die Möglichkeit hat, Sequenzen auf ganz eigene Art zu interpretieren. So schauen die Figuren im Film immer wieder einfach nur in die Ferne, weil sie etwas sehen oder sehen wollen, was die Kamera einfach nicht einfangen kann. Es ist die verstorbene Teenagerin Jessie. Nach einer durchzechten Nacht war sie mit ihrem Freund Lux auf ein Hochhaus gestiegen und vom Dach abgestürzt. Ihr Tod ist für die Mutter natürlich nur schwer zu akzeptieren. Sie versucht deshalb, Jessies Leben nachzuvollziehen und bekommt dabei auch Hilfe vom ebenfalls stark trauernden Lux.
11: Du bist mit Jessie auf die Schule gegangen?
12: Ja, Mann.
13: Ich war noch gar nicht beim Grab, seitdem ich hier bin.
12: Muss man ja nicht.
14: Wir gehen Freitag wieder hin.
10: Im Laufe der Filmhandlung verschwimmen peu à peu Realität und Traum, Gegenwart und Erinnerung.
12: Das ist das Gleiche, was du ihr gegeben hast?
10: Everytime ist ein wirklich intensiver, emotionaler Film über Liebe und Verlust. Die Jury des Filmfestivals Cannes umschrieb ihn so: Man schaut den Film nicht, man saugt ihn auf. Everytime, von heute an zu sehen, im Livu, Haus Metropol.
15: Wie heißt du, mein Freund?
16: Jan Bojarski.
15: Ich habe von deinem Talent gehört.
16: So eine gute Blüte habe ich noch nie gesehen.
15: Keine Bewegung!
16: Ich habe euch tolle Neuigkeiten zu verkünden. Ich mache mich selbstständig.
17: Ja, wer hätte sie nicht gern im Keller zu stehen, die eigene Gelddruckmaschine? Der junge Ingenieur Jan Bojarski, Pole und während des Krieges geflüchtet, steht vor der Frage, wie es für ihn und seine Familie weitergeht. Doch seine besonderen Fähigkeiten könnten schon bald einige Probleme lösen. Oder aber auch für neue sorgen.
18: Regel Nummer 1, immer nur eine Banknote pro Geschäft.
19: Das sind dann 300 Franken. Na, die ist ja brandneu.
18: Regel Nummer 2, nichts Protziges kaufen. Regel Nummer 3. Absolute Diskretion.
20: Bojarski, was treibst denn du hier?
17: Im Film Der perfekte Schein, der Fall Bojarski, dürfen wir True Crime erleben, der den Cézanne der Geldfälschung porträtiert. Ganze 14 Jahre lang liefert sich Bojarski, gespielt von Reda Kateb, ein wildes Katz-und-Maus-Spiel mit den Ermittlern. Das historische Drama verspricht Spannung und erzählt eine wahre Begebenheit, die einen staunen lässt. Ab heute im Livu.
18: Ich brauche vielleicht noch ein bisschen Zeit, aber ich kriege sie. Wenn es genug ist, werde ich von selbst aufhören.
16: Nein, wir hören niemals auf.
18: Besonders, weil ihr Motiv nicht Geld ist.
21: Das waren die Kino-News.

Das war für euch Buff mit dem Song Sommer auf dem Land. Die sind so eine kleine Lübecker Legende, das ist eine A-Cappella-Gruppe und ja, ein bisschen meine Heimatstadt promoten, dachte ich mal. Spiele ich euch mal diesen Song, den ich wirklich richtig passend gerade irgendwie zur Stimmung in MV auch finde. Also als ich gestern so an Feldern vorbeifuhr und auch gelernt habe, dass immer mehr Sonnenblumen angebaut werden. Also ich habe mich gewundert, warum sind da so viele schöne Sonnenblumen und habe es tatsächlich mal nachgelesen. Es werden tatsächlich immer mehr Sonnenblumen angebaut, weil sich das irgendwie anscheinend gerade lohnt und fand ich irgendwie richtig schön und Sommer auf dem Land. Da musste ich gleich an diesen Titel denken und habe ihn dann noch erstmal schön im Auto gehört. Hat mir gestern den Tag versüßt und euch hoffentlich heute Morgen auch. Mich hat derweil ein Musikwunsch erreicht. Und zwar von Maria, über die ich eben gesprochen hatte, mit der ich gestern die Sonnenfinsternis am Strand geguckt habe. Und sie wünscht sich ganz passend dazu den etwas längeren Titel von Soundgarden, Black Hole Sun. Und ich darf ihn euch spielen, denn das passt jetzt gerade zeitmäßig perfekt, dass wir genau um 8 Uhr rauskommen bei den Nachrichten mit Paul. Und da gibt es unter anderem folgende Themen in der Tüchsenstraße. Die Tüchsenstraße ist komplett gesperrt. So nämlich, da ist nämlich gar nichts. Da kommen sie ja gar nicht durch. So, die Polizei warnt vor Rasierklingen unter Stickern und Hitze belastet die Krankenhäuser, vor allem in Bayern. Mehr dazu gleich von Paul jetzt für euch. Black Hole Sun und liebe Grüße an Maria.

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1: Das Neueste aus Rostock-Regionen der Welt hier für euch im Weckrufer Radiologo. Guten Morgen. Ab heute ist die Nobelstraße in der Rostocker Südstadt vollgesperrt. Betroffen ist der Bereich zwischen der Tiechenstraße und dem Südring. Der etwa 400 Meter lange Abschnitt bekommt eine neue Fahrbahndecke. Da die vielgenutzte Straße geschädigt sei, heißt es aus dem Tiefbauamt. Die Arbeiten dauern voraussichtlich bis nächsten Freitag, dem 21. August. Autofahrer können als Ausweichstrecke über Bistow und die Robert-Koch-Straße oder über die Spaner Landstraße und die Erich-Schlesinger Straße fahren. Die über die A20 Abfahrt Rostock-Südstadt in die Hansestadt wollen, sollten als Alternative die A20 Abfahrt Rostock-West nutzen oder gleich über die A19 Abfahrt Rostock-Süd oder Rostock-Ost fahren. Die Busse der Linie 26 werden über Bistow umgeleitet. Die Straßenbahn hingegen fährt ganz normal. Die Polizeiinspektion Rostock warnt aktuell vor Aufklebern mit politisch ausgerichtetem Inhalt, unter denen sich Rasierklingen verborgen können. Erst die vergangenen Tage wurden zwei solcher präparierten Sticker gefunden. Einer an einer Straßenbahnhaltestelle im Bereich Rostock-Dürkow. Der Aufkleber wurde in Sichthöhe angebracht. Die sich darunter befindende Rasierklinge war nur von der anderen Seite der Glasscheibe sichtbar. Am Tag darauf wurde ein weiteres präpariertes Aufkleberchen an einem Mülleimer im Dürkower Bereich festgestellt. Die Polizei prüft die Hintergründe und führt Ermittlungen zu den bislang bekannten Fällen und bittet um Zeugenberichte. Die Polizei warnt insbesondere davor, auffällige oder unbekannte Aufkleber eigenständig oder mit bloßen Händen zu entfernen. Im Naturhafen Ried im Landkreis Vorpommern-Greifswald treten Gefahrenstoffe aus einem gesunkenen Segelboot aus. Das Boot liegt dort seit Ende Mai und sollte nun geborgen werden. Schwimmpolster und Wasserpumpen sollten das Boot an die Oberfläche befördern. Dieser Bergungsversuch ist gescheitert. Warum ist noch unklar, teilt das unzuständige Amt für Katastrophenschutz mit. Seit dem Rettungsversuch treten die Gefahrenstoffe aus. Die Feuerwehr hat einen Ölsperre um das Schiff gelegt und soll in den nächsten Tagen mit Hilfe eines Krans geborgen werden. Die anhaltende Hitze in Bayern belastet zunehmend die lokalen Krankenhäuser. Mehrere Kliniken melden deutlich mehr Patientinnen und Patienten mit hitzebedingten Beschwerden. Das zeigt eine BR-Recherche. Nach Angaben der Kliniken handelt es sich dabei zunehmend auch um jüngere Menschen und Personen

0: mittleren Alters in der Notaufnahme. Häufig nach längerer Gartenarbeit, Sport und körperlicher Belastung in der Sonne. Zu wenig Flüssigkeit, fehlender Sonnenschutz und stundenlange Anstrengung können auch bei gesunden Menschen zu Kreislaufproblemen oder schweren Hitzebeschwerden führen. Die Mehrbelastung entsteht auch, weil bei Auftreten von Beschwerden wie Schwindelschwäche, Kreislaufprobleme oder Verwirrtheit ein lebensbedrohlicher Schlaganfall oder bedrohliche Herzinfarkte ausgeschlossen werden müssen. Die Kliniken berichten von einer spürbaren Mehrbelastung des Personals, betonen aber, dass die Versorgung derzeit gesichert ist. Der Cyclosporavirus-Parasit in den USA ist außergewöhnlich schwer ausgebrochen. Mehr als 20.000 Krankheitsfälle, mehr als 700 Krankenhausaufenthalte und 2 Todesfälle wurden bereits verzeichnet. Es sei einer der größten Cyclosporavirus-Ausbrüche in den USA jemals. Gesundheitsbehörden bringen mindestens einen Teil der Fälle mit Produkten des Salatverarbeiters Taylor's Farm in Mexiko in Verbindung. Auslöser ist der Darmparasit Cyclospora. Er wird meist über verunreinigte Salat oder Frischgemüse aufgenommen. Die Krankheit verursacht oft durch wochenlang Durchfall, Müdigkeit und Gewichtsverlust. Zwischen Ansteckung und ersten Symptomen können bis zu 2 Wochen vergehen. Deshalb dauert die Suche nach der Quelle oft ebenfalls Wochen. Kritik gibt es auch an den Gesundheitsbehörden. Viele der unter der Trump-Regierung entlassenen Center of Disease Control und Prevention-Mitarbeiter seien auch für die Verfolgung solcher Ausbrüche zuständig gewesen. Weitere Nachrichten in Kurzform dann einer halben Stunde.
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2: Aktuell sind wir bei 17 Grad, das Thermometer klettert aber noch ganze 10 Grad hoch auf 27 Grad. Diesen Wert erreichen wir gegen Frühnachmittag und der hält sich auch relativ konstant bis in die Abendstunden rein. Nachts kühlt es dann ab auf bis zu 13 Grad. Morgen, wenn Materia im Iger Park spielt und Finch davor auch noch was zum Besten gibt, habe ich gesehen. Morgen werden 31 Grad sogar, also am Vormittag sind wir noch bei 26, dann geht's aber wirklich mittags hoch auf die 31 und hält sich auch ganz genauso wie heute wirklich bis zum Abend. Nachts kühlt's dann aber auch wieder runter, das finde ich ja eigentlich ganz sympathisch. Nein, Moment. Morgen kühlt es gar nicht nachts runter. Stopp. Tropische Nächte, da sind wir wirklich bei 19 Grad nachts. Also ich glaube, ab 20 ist die magische Grenze. Aber da will ich euch jetzt auch keinen Mist erzählen. Also ein paar warme Nächte. Wobei man ja sagen muss, in Rostock haben wir es ja wirklich richtig, richtig gut. Also ganz woanders, da ist es ein bisschen stickiger. Ich spreche aus Erfahrung von meiner Studienstadt. Das ist da wirklich nicht schön. Da wird man ganz schnell mal zum Klimaflüchtling.
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2: Um 7:05, ich bin's Lisa, mit mir im Studio ist
3: der Paul, guten Morgen.
2: Guck mal, hast du jetzt ein Muster erkannt? Zur vollen Stunde lasse ich dich deinen Namen selbst sagen. Ja, vielleicht behalte ich so bei, vielleicht nicht. Mach dich gefasst. Ja, wie findest du das Wetter hier in MV? Das ist ja wirklich angenehmer als anderswo, ne?
3: Es ist wirklich schlimm anderswo. Also ich habe ein paar Wochen ein bisschen weiter weg verbracht, Sachsen. Und ich dachte, ich kann nicht mehr.
2: Ja, Sachsen so, ich komme jetzt aus Hessen gerade und es ist hier richtig schön. Also auch wenn es hier jetzt warm ist, aber nicht so schlimm.
3: Bei 27 Wind. Grad tun zwar weh, aber mit der kühlen Ostseeprise ist es halt immer wieder aushaltbar.
2: Ja. Und da du ja eben schon erzählt hast, dass du es gar nicht weit zum Strand hast, bist du ja doppelt im Vorteil quasi.
3: Ihr könnt mich abkühlen, aber meistens dann die eigene Tauschdusche dann doch angenehmer, weil man muss sich durch den warmen Sand latschen. Man muss sich da nicht auf der nackten Haut die Sonne prallen lassen, sondern geht einfach in die Dusche.
2: Und Sonnenschutz verwenden, ganz wichtig. Bitte. UV-Index heute bis zu 6, das ist hoch.
3: Bitte,
2: also, tragt euch Sonnencreme. Bei Sonnencreme auf. Bin ich, da hört der Spaß auf. So, da wir jetzt appreciaten, dass wir hier im Norden sind und das Jahr ganz aushaltbar ist, spiele ich euch jetzt auch ein bisschen was Lokales aus unserer Loro-Playlist, das hier gerade zufällig drin ist. Und zwar ist das für euch World Without Words mit dem Titel Wertlos. Als Appreciation, dass wir hier im Norden ein bisschen Wind haben. Wie schön.
3: Danke, Ostsee.

Casablanca Time ist Circle. Und den nächsten Titel, den gibt's jetzt noch nicht. Den wollte ich nämlich eigentlich noch anmoderieren. Und zwar ist der von den Dynamite Shakers. Das ist unser Titel der Woche. Also unter den 5 Titeln aus der Low-Rotation, die ihr häufiger hört, nochmal sozusagen der Titel, der nochmal am häufigsten gehört wird und über den ihr auch ein bisschen Kontext bekommt. Und der kommt ja diese Woche von der Gruppe Dynamite Shakers. Die sind von der französischen Atlantikküste und die haben sich seit ihrer Gründung 2019 vom Rock'n'Roll-Cover-Projekt zu einer ziemlich eigenständigen Garage-Rock-Band entwickelt. Und ja, wenn die Band zusammen ist, da hört sie ganz viel Musik, also tatsächlich vor allem Garage-Rock, Rock'n'Roll und Punk, eine zentrale Rolle spielen dabei The Flesh Tones, die legendäre Garage-Rock-Band der 80er, gegründet in New York City. Und die Dynamite Shakers, die trafen die Flesh Tones mehrfach, wurden Freunde und dann gewissermaßen auch unter deren Fittiche genommen. Über den Titel der Woche Cinema sagt die Sängerin Lila Rose Attard Folgendes: Wir haben diesen Song an einem einzigen Tag geschrieben und komponiert. Das ging ganz natürlich. Cinema beschäftigt sich mit dem Thema toxischer Beziehungen. Es geht um eine Person, die ihre vergangene Beziehung auf der großen Leinwand im Kino Revue passieren lässt. Durch den Song wird uns klar, dass ihre Sichtweise auf die Beziehung ungesund war. Den Titel der Woche von den Dynamite Shakers. Und wenn ihr noch mehr Kontext wollt, lest ihr nach auf loro.de unter den Artikeln der Musikredaktion. Den gibt's jetzt für euch hier aber auch ganz normal im Weckruf.

Hallihallo, Löchen. Heute am Donnerstagmorgen, da habe ich kurz gepennt, aber jetzt bin ich wieder für euch am Start. Ich bin's Lisa. Ja, und gleich hören wir noch was von meinem Kulturkollegen Harry. Also ich bin ja auch Teil des Kulturkonzentrats und er ist auch noch Teil der Rathausgespräche, Redaktion und ich irgendwie auch noch so ein bisschen. Aber dieses Gespräch hat er geführt und zwar live auf der Hanse-Sale mit Oberbürgermeisterin Eva-Maria Kröger. Und am Ende gab es da spontan noch eine BürgerInnen-Sprechstunde sozusagen. Also es gab dann einfach spontan noch Fragen, die der Oberbürgermeisterin gestellt werden konnten. Also das hat sie spontan einfach initiiert. Und was da so gefragt wurde und vor allem, was sie geantwortet hat, das gibt's gleich. Jetzt noch einen ganz schnellen Musiktitel, Bates, Sick of Men. 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

0: Achso, für euch Bates mit Sick of Men. Und ich habe es ja schon angekündigt. Also jetzt gibt es den vierten Teil des Rathausgesprächs und damit auch den letzten. Das fand mit Eva-Maria Kröger live auf der Hansesail statt und hatte dieses Mal sogar ziemlich viel Publikum. Ziemlich viele Leute haben sich da in der Hafendommel gesammelt und sind dort ein bisschen geblieben. Denn es gab auch ganz spontan eine Fragerunde, die Eva da initiiert hat. Und diese kurze Fragerunde, die könnt ihr jetzt hier nochmal bei uns hören.
1: Wenn ich schon mal da bin und ein Mikro in der Hand halten darf. Hat jemand eine Frage spontan? Ja, bitte.
2: Gefühlt nimmt die Militarisierung im Rostocker Raum oder in Mecklenburg-Vorpommern zu und ist für viele junge Menschen scheinbar eine Alternative für den klassischen Arbeitsmarkt. Wo sehen Sie Möglichkeiten für junge Menschen, eine Zukunft zu finden, außer in der Bundeswehr?
1: Ja, vielen Dank für die Frage. Ja, und die Bundeswehr ist natürlich ein Arbeitgeber, der in der Region ja auch wirbt, um junge Menschen dann einen Karriereweg, eine Ausbildung bei der Bundeswehr zu machen. In Mecklenburg-Vorpommern ist es nach wie vor so, dass wir jede Menge freie Lehrstellen haben. Also wir haben mehr freie Lehrstellen als junge Menschen. Natürlich befinden sich darunter auch Ausbildungen, die man bezahlen muss. Das ist richtig. Aber der Anteil der Ausbildungen, für die man bezahlt wird, ist ebenso größer als die Anzahl der Jugendlichen, die tatsächlich am Ende des Jahres dann noch eine Ausbildung sucht. Also da gibt es schon viele Chancen in Mecklenburg-Vorpommern. Ich glaube, das, was für die jungen Leute dann eher schwierig wird, ist, wenn die Berufsschule weiter weg ist vom Ausbildungsbetrieb. Du bist dann immer angewiesen auf einen Führerschein und ein Fahrzeug. Und das werden Sie auch wissen, ein Führerschein ist ja keine so günstige Angelegenheit mehr heutzutage. Das heißt, immer mehr junge Leute haben keinen Führerschein. Was aber dazu führt, dass immer mehr Arbeitgeber den jungen Leuten dann auch einen Zuschuss geben, damit sie einen Führerschein machen können und unter anderem die Wege zwischen der Berufsschule und der Ausbildungsstelle schaffen, ne? Was ganz wichtig ist, ist, dass die öffentliche Hand weiter konsequent ausbildet. Das machen wir auch. Also auch unsere Zahl ist wieder angestiegen. Also auch wir als Hansestadt Rostock bilden aus in ganz, ganz vielen unterschiedlichen Bereichen. Also bei uns kann man ganz viele unterschiedliche Berufe lernen. Und Gott sei Dank bewerben sich die jungen Leute auch wieder, suchen also auch wieder den Weg in eine staatliche Aufgabe vom Grünamt bis hin zu allen anderen Aufgaben, die eine Stadt so erfüllt. Das funktioniert auch. Ich glaube, was wichtig ist für junge Menschen, und da haben wir es in Rostock ja noch relativ leicht, ne? Also den jungen Leuten auch Angebote zu machen neben der Ausbildung und neben dem Studium, also einfach auch ein bisschen was zu erleben. Ich glaube, was in so einem Land wie Mecklenburg-Vorpommern wichtig ist, dass du solche Angebote auch im ländlichen Raum hast. Und da wird es natürlich schwierig, ne? Weil klar, in Rostock kann man immer noch was erleben, wenn man möchte. Das Lebensgefühl gehört ja für junge Leute auch dazu, neben dem Ausbildungsplatz und neben der Arbeit. Hier geht das schon, aber je ländlicher es wird, desto herausfordernder wird es. Aber als Stadt, weil Sie ja Ihre Frage auf die Stadt bezogen haben, ich spitze das mal zu, um Ihnen klar zu antworten. Also wenn Ihre Frage darauf hinausläuft, zu sagen, haben wir in Rostock genug Angebote für junge Leute, einen beruflichen Weg zu finden, um für sich selbst nicht in die Situation zu geraten, dass sie das Gefühl haben, zur Bundeswehr gehen zu müssen, ne, Achtung, gehen zu müssen, weil es nichts anderes gibt auf dem Arbeitsmarkt. Diese Situation haben wir in Rostock nicht. Also die Dame hat gerade die Vermutung geäußert, dass die Bundeswehr sehr viel attraktivere Gehälter anbieten kann als andere auszubildende Stellen oder andere Arbeitgeber. Das würde ich so zu 100% nicht unterschreiben. Ne, mal abgesehen davon, dass wir auch viele junge Leute kennen, die bei der Bundeswehr eine sehr gute Ausbildung gemacht haben und sich dann jetzt nicht für einen Dauerdienst entschieden haben, sondern danach dann auf den freien Arbeitsmarkt zurückgegangen sind. Von daher schließt das eine das andere nicht aus. Aber ich glaube, die Frage habe ich klar geantwortet. Die Situation ist in Rostock nicht so, ne, dass die jungen Leute das Gefühl haben, hier gibt es keine Arbeit für mich. Ich wende mich an den sicheren Arbeitgeber Bundeswehr. Also diese emotionale Lage, das gibt die Realität nicht her. Gibt es noch eine Frage? Nein? Gut. Dann wünsche ich allen Anwesenden eine schöne Hansesail, vor allem eine friedliche Hansesail. Ja, das ist hier das Allerwichtigste. Lassen Sie uns eine friedliche, schöne Hansesail haben. Also vielen Dank fürs Zuhören und alles Gute für Sie.

Ja, und es war, das wissen wir jetzt, eine friedliche Sale, genauso wie Eva sich das gewünscht hat. Das finden wir natürlich gut. Und gehört habt ihr den letzten Teil des Rathausgesprächs, geschnitten von Harry und auch live moderiert in der Hafendommel an dem Freitag der Sale. Die komplette Version wird im Anschluss an den heutigen Weckruf ausgestrahlt, also um 10.05 Uhr. Oder wenn ihr da schon irgendwie auf Arbeit seid oder irgendwie keine Zeit habt, keine Lust, was auch immer, dann seid ihr zeitlich flexibel, wenn ihr das einfach in der sehr guten Loro-Mediathek anhört. Da ist das auch direkt auf der Startseite zu finden mit einem schönen Foto von der Interviewsituation auch. Jetzt für euch, Ghost Officer, it's for us.

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1: Einmal das Neueste in Kürze. Guten Morgen. Ab heute ist die Nobelstraße in der Rostocker Südstadt voll gesperrt. Betroffen ist der Bereich zwischen der Tiechenstraße und dem Südring. Der etwa 400 Meter lange Abschnitt bekommt eine neue Fahrbahndecke. Da die viel genutzte Straße geschädigt sei, heißt es aus dem Tiefbauamt. Die Arbeiten dauern voraussichtlich bis nächsten Freitag, dem 21. August. Autofahrer sind gebeten, Umleitungen zu nutzen. Die Busse der Linie 26 werden ebenfalls über Büstrom geleitet. Die Straßenbahn hingegen fährt ganz normal. Bis 2040 soll die Einwohnerstärke der Hansestadt Rostock um knapp 5000 Personen sinken. Das geht aus aktuellen Berechnungen der Kommunalen Statistikstelle hervor. Für die Prognose werden Zahlen aus dem Melderegister der vergangenen 10 Jahre genutzt. Vor allem relevant für die Kriterien sind, wie viele Kita-Plätze, Schulen und Supermärkte künftig benötigt werden. Der Hauptgrund für die negative Prognose ist die seit 4 Jahren kontinuierlich sinkende Geburtenrate. Die Stadt Anklam im Landkreis Vorpommern-Greifswald hat am Mittwoch einen Förderbescheid von rund 1,9 Millionen Euro für die weitere Sanierung der Ikareums bekommen. Der Bund gibt für dieses Projekt rund 1 Million Euro aus. Das Land ergänzt diese Förderung um knapp 830.000 Kulturfördermittel. Das Geld wird für den 3. Bauabschnitt des Ikareums benutzt. Dann wird das Otto-Liefen-Museum in die sanierte Nikolaikirche umziehen und um die interaktive Ausstellung Liefenthal Flying Circus erweitert. 6 Unternehmen haben laut Bundeskartellamt jahrelang Preise abgesprochen und Aufträge der öffentlichen Hand untereinander aufgeteilt. Die Behörde hat ein Bußgeld in Millionenhöhe verhängt. Etwa 9 Jahre lang sollen sich führende Anbieter im Bereich Straßenreparaturen zahlreiche Aufträge der öffentlichen Hand gegenseitig zugespielt haben, so das Bundeskartellamt. Wenn es um Preisabsprachen ging, hätten sie beiteilig auch per Telefon, E-Mail, Signal oder WhatsApp miteinander kommuniziert, meistens mit Hilfe von Codes. Die abgesprochenen Preise haben sie demnach in ihren Nachrichten getan, zum Beispiel als Kilometeranzahl oder als Wurst- und Bierpreis. Der Cyclosphora-Parasit in den USA ist außergewöhnlich schwer ausgebrochen. Mehr als 20.000 Krankheitsfälle, mehr als 700 Krankenhausaufenthalte und 2 Todesfälle werden bereits verzeichnet. Es handelt sich um eine der größten Cyclosporias-Ausbrüche, den die USA je erlebt hätte. Gesundheitsbehörden bringen mindestens einen Teil der Fälle in Verbindung mit Produkten des Salatverbreiters Taylor's Farms aus Mexiko. Kritik gibt es auch an den Gesundheitsbehörden. Viele der unter der Trump-Regierung entlassenen Center of Disease Control and Prevention Mitarbeiter seien auch für die Verfolgung solcher Ausbrüche zuständig gewesen. Weitere Nachrichten dann ausführlich in einer halben Stunde.
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3: Aktuell ist es noch nicht ganz so warm, da sind es nur 17 Grad, aber das Thermometer klettert heute noch 10 Grad hoch auf die 27 Grad. Die erreichen wir am frühen Nachmittag und es bleibt doch eigentlich relativ konstant bis in die Abendstunden. Schön, warm und angenehm, also für euer Getränk zum Feierabend am Stadthafen ist das auf jeden Fall sehr passend. Und die Uhrzeit, die könnt ihr euch auch gleich merken, das ist 20.47 Uhr.
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3: Um 8.33 Uhr. Ich bin Lisa und mit mir ist heute
1: Paul aus der Nachrichtenredaktion.
3: Oh, du siehst jetzt irgendwie so ein bisschen wieder müde aus. Ja? Also eben ging es schon wieder und jetzt bist
1: das
3: du so ein bisschen wieder...
1: Passt recht gut zu dem, was ich fühle.
3: Ja, ich habe auch immer so, Mitte vom Weckruf ist immer so ein kleiner Durchhänger irgendwie. Da checkt dann der Körper doch so, dass er um 5 aufgewacht ist.
1: Also ich bin schon so lange wach. Und wäre schlimm, wenn der Weckruf vorbei ist und die Leute kommen und sagen, oh, ich bin gerade frisch aufgestanden, aber ich verhacke, der Tag ist dann so halt vorbei.
3: Also ja, andere Sender lassen sich das nicht anmerken, wir sind hier für volle Transparenz, wir klären euch auf, wie es uns geht.
1: Auch wir sind nur Menschen.
3: Genau, ja, aber wir versuchen trotzdem die gute Laune zu halten und mit euch gut in den Morgen zu starten. Jetzt gleich für euch gibt's was aus der Musikredaktion und zwar ja einen kleinen Blick auf Beat Repeat und ungefähr 8:50 habe ich für euch die Sportnachrichten. Das ist euer Loro Frühsport. Da könnt ihr euch schon mal drauf freuen. Da ist ja gerade medaillenmäßig wahnsinnig viel los für Deutschland.

0: 8.38 Uhr, das ist euer Loro-Weckruf. Ich wünsche euch einen wunderschönen guten Morgen. Und wie jeden Donnerstag präsentieren wir auch heute einen musikalischen Rückblick in Form eines Songs, der mindestens 10 Jahre alt ist. Im Netz nennt man sowas ja gerne mal irgendwie Throwback Thursday, also kleiner Zungenbrecher schon direkt am Morgen. Unsere Redaktion nennt es, also die Musikredaktion nennt es darum Beat Repeat, das ist ein bisschen einfacher. Das Einzige, was wir euch jetzt schon vor dem Beitrag verraten, ist das Jahr, in dem der Track erschienen ist. Und heute geht es um einen Track, der aus dem Jahr 2006 ist. Um welchen Song es sich genau handelt, das erzählt euch jetzt Anne.
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My Alcoholic Friends von den Dresden Dolls ist ein Song, der seine Botschaft hinter einer fröhlich treibenden Melodie versteckt. Sängerin und Keyboarderin Amanda Palmer erzählt darin von einem Leben im Kreis aus Abstinenz, Rückfall und Selbstzweifel. Die Figur im Song zählt die Schritte zurück, die nötig waren, um wieder auf den Wagen zu kommen, und verliert dabei zunehmend die Kontrolle über Alltag, Beziehungen und das eigene Selbstbild. Typisch für das brechtsche Punk-Kabarett der Band mischt der Song Theatralik mit bitterer Ironie. Während der Refrain scheinbar ausgelassen den alkoholischen Freunden gewidmet ist, zeigt er eigentlich eine Gemeinschaft, die Halt gibt und gleichzeitig in Abhängigkeit gefangen hält. Die Leichtigkeit der Musik steht im starken Kontrast zu den Themen Sucht, soziale Isolation und der Versuch, sich aus einem destruktiven Umfeld zu lösen. Veröffentlicht wurde der Titel 2006 auf dem Album Yes, Virginia. Über die Jahre entwickelte er sich zu einem der bekanntesten Stücke der Dresden Dolls und erlebte durch eine neu eingespielte Version 2026 eine kleine Renaissance. Die Band aus Boston nähert sich dem Material heute reifer und nuancierter. Doch die Kernaussage bleibt: ein Song über den schmalen Grat zwischen Selbstbehauptung und Selbstverlust.

hat man gleich wieder einen Ohrwurm irgendwie. Das war My Alcoholic Friends von The Dresden Dolls. Und wie ihr ja vielleicht schon wisst, ist Beat Repeat auch eine Sendung auf Loro, die sich der etwas älteren Musik widmet. Also etwas älter im Verhältnis, der war jetzt von 2006. Na, also man ist immer so alt, wie man sich fühlt. In der heutigen Ausgabe von Beat Repeat, falls ihr reinhören wollt, um 15 Uhr dreht sich alles um die Compilation Shake the Foundations, Militant Funk and the Post-Punk Dance Floor 1978 bis 1984. Zur Einstimmung hört ihr nun einen darauf befindlichen Song Guess Who von A Certain Ratio hier im Loro-Weckruf.

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2: So, für euch die Nachrichten aus dem Bereich und aus der Welt des Sports. Und wir starten mit dem Reiten. Die deutsche Dressur-Equipe hat bei der Reitsport-WM in Aachen zum 13. Mal den Titel gewonnen. Die Truppe aus Rekord-Olympiasiegerin Isabel Werth, Team-Olympiasieger Frédéric Vendre sowie den Debütanten Katharina Hemmer und Raphael Netz gewann den Grand Prix mit 235,063% Punkten. Auf Platz 2 ritten die Briten mit 231,445%. Und Dritter wurde Titelverteidiger Dänemark mit 229,426% Punkten. Die nun zehnmalige Weltmeisterin Werth und ihr Top-Pferd Wendy brachten einen Vorsprung mit ihrem Auftritt ins Ziel, der mit 79,876% bewertet wurde. Ganz schön viele Zahlen. Gehen wir weiter und werfen einen Blick ins Wasser. Johannes Liebmann ist nämlich seiner Favoritenrolle in Paris gerecht geworden und erstmals zu EM-Gold geschwommen. Der erst 19 Jahre alte Magdeburger krönte sich zum ersten deutschen Europameister über die 800 Meter Freistil und verbesserte mit 7 Minuten 37,59 seinen eigenen Europarekord. Vize-Weltmeister Sven Schwarz machte den deutschen Doppelsieg dann perfekt. Zuvor war Weltmeisterin Anna Elend über die 100 Meter Brust Siebte geworden und Angelina Köhler schlug über 50 Meter Schmetterling als Sechste an. Gold ging an Sarah Sjöström, die ihren 18. EM-Titel auf der Langbahn gewann. Und natürlich, was darf nicht fehlen, Fußball. Xavi ist neuer Trainer der Niederländer. Der frühere spanische Welt- und Europameister Xavi ist neuer Bondscoach der niederländischen Nationalmannschaft. Das teilte der nationale Verband KNVB mit. Der 46-Jährige folgt auf Ronald Koeman, der nach dem WM-Aus nach Elfmeterschießen im 16. Finale gegen Marokko zurückgetreten war. Xavi unterschrieb bis zur WM 2030. Sein Debüt an der Seitenlinie feiert er dann am 24. September planmäßig in der Nations League gegen Deutschland und Jürgen Klopp. Für Xavi ist es die erste Station als Nationaltrainer. Bis Juni 2024 stand er an der Seitenlinie vom FC Barcelona. Und das war euer Frühsport. Jetzt habe ich wiederum gute Musik für euch am Start hier im Weckruf, wenn ihr immer wissen wollt, was gerade läuft. Trackservice loro.de oben rechts in der Ecke. Und wenn ihr selber einen Musikwunsch habt, schickt ihn mir an live@loro.de. Dann erfülle ich den euch gerne noch in der letzten Sendestunde. Jetzt aber erstmal für euch Altin Gün mit Wir Sigara Ich Olan.

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1: Einmal das Neueste aus Rostock, Region Unterwelt hier im Weckruf für euch an diesem wunderschönen Donnerstagmorgen. Ab dem 24. August 2026 ändert sich die Linienführung der Buslinien 22 und 23 im Rostocker Bahnhofsviertel. Das teilt die SAG mit. Grund dafür ist ein Beschluss der Bürgerschaft. Demnach sollen die Buslinien 22 und 23 nur noch über asphaltierte Straßen geführt werden, um die Belastung für die Anwohnenden zu minimieren. Die Linien 22 und 23 fahren dann zwischen Steintor und Hauptbahnhof Nord zukünftig über die Richard-Wagner-Straße und Rosa-Luxemburg-Straße. Auf dieser Strecke werden die beiden Straßenbahnhaltestellen Paulstraße und Rosa-Luxemburg-Straße bedient. Montag bis Freitag zwischen 6 und 18 Uhr fährt einmal pro Stunde weiterhin ein Bus der Linie 22 zur Haltestelle Puschkinplatz HBZ, um Schulkinder und Auszubildende des Handwerkerbildungszentrums die Anreise zu erleichtern. Die angepasste Linienführung gilt zunächst bis zum Ende der Bauarbeiten in der Herwegstraße. Ab heute ist die Nobelstraße in der Rostocker Südstadt voll gesperrt. Betroffen ist der Bereich zwischen der Tiechenstraße und dem Südring. Der etwa 400 Meter lange Abschnitt bekommt eine neue Fahrbahndecke. Da die vielgenutzte Straße geschädigt sei, heißt es aus dem Tiefbauamt. Die Arbeiten dauern voraussichtlich bis nächsten Freitag, dem 21. August. Autofahrer können als Ausweichstrecke über Bistow oder die Robert-Koch-Straße sowie über die Schwanerland-Straße und die Erich-Schlesinger-Straße ausweichen. Die über die A20 abfahren wollenden Rostock-Südstadt in die Hansestadt wollen, sollten als Alternative die A20 Abfahrt Rostock-West nutzen oder die A19 abfahren. Die Busse der Linie 26 werden über Bistow umgeleitet, die Straßenbahn fährt ganz normal. Die Stadt Anklam in der Landkreis Vorpommern-Greifswald hat am Mittwoch einen Förderbescheid von rund 1,9 Millionen Euro für die weitere Sanierung des Ikereums bekommen. Damit unterstützen sowohl der Bund als auch das Land die neue Ausstellung Livliental Flying Circus, die im Livliental Flight Museum in der Nikolaikirche errichtet wird. Der Bund gibt für dieses Projekt rund 1 Million Euro. Das Land ergänzt diese Förderung mit knapp 830.000 Euro Kulturfördermitteln. Das Land wird für den dritten Bauabschnitt ein Ikareum verwendet. Dann wird das Otto-Liefenthal-Museum in der sanierten Nikolaikirche umziehen, um die interaktive Ausstellung Livien Flying Circus zu erweitern. 6 Unternehmen haben laut Bundeskartellamt jahrelang Preise abgesprochen und Aufträge der öffentlichen Hand untereinander aufgeteilt. Die Behörde hat ein Bußgeld in Millionenhöhe verhängt. Etwa 9 Jahre lang sollen sich führende Anbieter im Bereich Straßenreparaturen zahlreiche Aufträge der öffentlichen Hand gegenseitig zugespielt haben, so das Bundeskartellamt. Die Unternehmen unter anderem aus Lingen, Landkreis Emsland und Langwede, Landkreis Werden in Niedersachsen, sollen sich regelmäßig getroffen und dabei geklärt haben, wer welche Aufträge für neue Asphaltflächen bekommen soll. Wenn es um Preisabsprachen ging, hätten die Beteiligten aber auch per Telefon, E-Mail, Signal oder WhatsApp miteinander kommuniziert, meistens mit Hilfe von Codes, so das Bundeskartellamt. Die abgesprochenen Preise haben sie demnach in ihren Nachrichten

0: Nachrichten getan, zum Beispiel als Kilometeranzahl oder als Wurst- oder Bierpreis. Und Tschechiens Regierung will faktisch Handys aus dem Schulalltag verbannen, zumindest für Jugendliche bis einschließlich der 9. Klasse, also bis zum Ende der da herrschenden Schulpflicht. Schulen in Tschechien haben bis jetzt weitgehend freie Hand, wie sie die Nutzung von Handys regeln. 93% der Schulen hatten die Nutzung von Mobiltelefonen in ihrer Schulordnung geregelt, so Bundesbildungsminister Robert Plaga. Laut ihm haben aber nur die Hälfte der Grundschulen ein Handyverbot in der Pause etabliert. Tschechien folgt damit dem Beispiel vieler anderer Länder wie Frankreich, Österreich oder Griechenland, wo Smartphones in der Schule bereits verboten sind. Die Hoffnung, die Jugendlichen werden konzentrierter, schreiben bessere Noten, haben weniger Gelegenheit, sich in sozialen Netzwerken zu mobben. Und statt in den Pausen sollen Schülerinnen und Schüler auch wieder miteinander ins Gespräch kommen. Das waren die Nachrichten um 9.
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2: Aktuell haben wir schon 20 Grad. Ich bin gerade schon vom Pullover aufs T-Shirt gewechselt und die Höchstwerte liegen heute bei 27 Grad, erreichen wir so gegen 15 Uhr. Ja, wenn ihr heute Abend mit einem Getränk am Stadthafen sitzen und den Sonnenuntergang sehen wollt, er ist um 20.47 Uhr, das könnt ihr euch schon mal merken. 14 Sonnenstunden erwarten uns heute und das ist ja eigentlich eine ganz gute Sache. UV-Index bitte nicht vergessen, der liegt bei 6, ist hoch und insofern ist Sonnenschutz zumindest mal im Gesicht. Das ist die Mindestanforderung. Heute Pflicht. Werfen noch einen Blick auf morgen. Morgen haben wir Höchstwerte von 31 Grad. Die erhalten sich auch eigentlich bis in den Abend rein. Vielleicht trotzdem ein kleines Jäckchen mitnehmen, falls ihr auch im Iger Park bei Materia und Finch seid. Aber auch ansonsten, was auch immer ihr Schönes vorhabt.
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2: Um 8:55 wir starten in die letzte Sendestunde. Ich bin's Lisa und mit mir ist heute Paul in den Nachrichten.
0: Ja, guten Morgen.
2: Jetzt wollte er schon wieder seinen Namen sagen.
0: Nee, habe ich genau gehört.
2: Ja, schon so suggestiv geatmet. Aber genau, schön, dass du da bist. Schön, dass wir den Weckruf hier zusammen machen. Eine Stunde haben wir noch. Und ich staune ja immer so über so kuriose Dinge in in deinen Nachrichten irgendwie. Also einerseits kann ich diesen Parasiten immer noch nicht aussprechen, der da in den USA ausgebrochen ist.
0: Du bist böse, ich habe ihn gerade mal nicht vor meiner Nase stehen. Ich kann ihn auch nicht, will ihn auch nicht mehr aussprechen.
2: Das haben wir heute zur Genüge gehört. Also mexikanischer Salat sorgt womöglich dafür, dass da jetzt gerade ziemlich viele Parasiten unterwegs sind. Das ist natürlich sehr unschön.
0: Vesiculus pora Parasit.
2: Richtig, genau. Also das, was man nicht möchte. Und ansonsten das mit den Wurst- und Bierpreisen. Das ist ja schon wieder so Klischee. So, warum gerade Wurst und Bier?
0: Es ist halt einfach das Unauffälligste, was. Ich fand es auch lustig. Deswegen, das ist einer der Hauptgründe, warum ich das reingenommen habe. Normalerweise würde ich solche Informationen beim Kurznachrichten um die halbe Stunde mal rauslassen, weil man soll ja nur das Wichtigste nennen. Aber ich finde das schon ein bisschen amüsant, deswegen musst du das auch mit
2: ja,
0: rein.
2: Ja, also ich kann eine kleine Anekdote erzählen, als ich Nachrichtenschichten noch gemacht habe vor 2-3 Jahren. Da war das lustigste Mal, da war morgens in Rostock und Umgebung überhaupt nichts los, aber man soll ja doch immer ein bisschen Lokalbezug hier liefern. Das ist halt das, was die Leute auch hören wollen, also was ihr hoffentlich alle hören wollt. Das liefern wir nämlich täglich. Und das Kurioseste, was ich mal hatte, war irgendwie eine Frau, die ihren Mann rausgeworfen hat und ihm dann irgendwie noch so eine Scheibe Käse hinterhergeworfen hat.
0: Oh, ist das
2: schön. Und deswegen hat er sie halt angezeigt und ich fand das irgendwie nur so, also ist natürlich gar nicht lustig alles irgendwie und man weiß ja auch nicht, ob das irgendwie gewalttätig vonstatten ging oder so, aber ich fand es einfach so kurios, wenn man das dann so vorliest und deswegen habe ich es auch reingenommen.
0: Nee, ich weiß, ihr habt nur einmal vorgelesen, da haben zwei Autos gebrannt auf dem Autohof. Und die Polizei hat gemeldet, es wurden zwei Autos verbrannt. Ich habe gelesen, die Polizei hat gemeldet, sie werden jetzt zwei Autos verbrennen. Und eine Minute saß ich hier, ich wurde von links und rechts angeguckt, so wann rafft sich dieser Junge wieder?
2: Warum geht es ihm überhaupt? Hoffentlich wird die Polizei keine Autos verbrennen. Hoffen wir jetzt einfach
0: mal. War traumhaft.
2: Ja. Gut, bevor wir uns jetzt hier noch verquatschen über kuriose Nachrichten, die hier so in Mecklenburg-Vorpommern vor sich gehen oder hoffentlich eben nicht, starten wir direkt in die nächste Sendestunde. In der nächsten halben Stunde könnt ihr euch freuen auf einen Beitrag zum Seymour Jazz Festival, das jetzt wieder ansteht, aus der Kulturredaktion, also Heimspiel für mich. Und wir hören rein in das aktuelle Album der Woche heute am Donnerstag jetzt, aber erstmal für euch Rage Against the Machine und Bomb-Track hier im Weckruf.

0: Good morning in the morning, das ist euer Loro-Weckruf um 9:12. Ich bin's Lisa und mich kennt ihr eigentlich aus der Kulturredaktion, also hauptsächlich zumindest. Und die Kulturredaktion hat uns jetzt hier tatsächlich auch ein bisschen was vorbereitet. Bei der letzten Sendung war ich nicht da, die nächste werde ich komplett alleine machen im September. Da sind Tommy und Harry ausgeflogen, aber die beiden hatten jetzt auf jeden Fall Besuch. Und es ist ja eigentlich eine Tradition, dass wir jedes Jahr Andreas vom CMO Jazz Festival da haben. Also das CMO Jazz Festival ist so seit 18 Jahren hier in Rostock angesiedelt und es ist am kommenden Wochenende auch wieder der Fall, dass das stattfindet. Da steigt das Ganze initiiert von Andreas Martens und mit unserem Kulturreporter Harry schauen die beiden gemeinsam, das war wie gesagt ein Ausschnitt aus der Live-Sendung, auf die drei jazzig-kultigen Tage voraus und verraten euch vielleicht schon das ein oder andere Highlight.
1: Wir nähern uns dem CMO Jazz, dem Jazzfestival. Und Andreas ist wieder hier, einer der beiden Organisatoren des CMO Jazz Festivals. Und ein, was muss ich euch erlassen, ihr habt es ja wieder geschafft. Die erste Band ist ein Local Hero, ja?
2: Ja, genau, ganz genau. Es ist uns wieder gelungen, das Rostocker Festival wird durch Rostocker Musik eröffnet. Nico Klemer mit seinem Trio, perfekt für den Beginn. Wir sind sehr froh, dass das Programm so ist, wie es ist. Es ist international, es ist ansprechend und ich glaube, es ist uns auch gelungen, dass jedes Konzert so ein bisschen anders ist und für viele Geschmäcker im Jazz was zu bieten hat. Das Programm ist sehr, sehr cool und niveauvoll.
1: Habt ihr lange suchen müssen oder seid ihr inzwischen schon so, dass die Leute auch anfragen?
2: Also das ist eine gute Mischung. Wir haben unsere Geheimliste, wo so ein paar unsere Wünsche drin sind, was wir gerne hätten. So wie wünscht ihr was so ein bisschen? Und dann haben wir, wenn du das 18 Jahre machst und es ist das 18. Festival, dann hast du unheimlich viele Bewerbungen. Du bist mit Managements vernetzt, die schon irgendwelche Künstler zu uns geschickt haben, die uns Angebote machen. Also insofern ist es nicht so ein Problem, Künstler zu finden. Es muss, wie gesagt, ins Programm passen. Musikalisch, künstlerisch, natürlich finanziell, ist klar. Aber ansonsten ist das so von der Sache her nicht so ein großes Problem. Nein.
1: Ja, gut. Ja, dann erzähl doch mal ein bisschen noch. Es gibt ja immer dieses Sonntag-Highlight. In der Kunsthalle um 11 Uhr kann man sich eine Pianistin anhören, die aus der Mongolei bis hierher gekommen ist. Also Andreas, ich war ja völlig fasziniert, als ich das gelesen habe. Wo habt ihr denn die entdeckt? Ja,
2: also ehrlich gesagt, wenn man die Jazz-Szene so ein bisschen verfolgt, hat man sie schon lange auf dem Zettel. Sie ist vor allen Dingen erfolgreich mit einem Quartett, Schutin Erdene Batar. Sie hat auch tatsächlich in der Mongolei studiert, klassisch Klavier, hat dann irgendwann den Jazz entdeckt, ist dann nach Europa gekommen und ist hier sehr erfolgreich mit Quartett und Trio unterwegs. Und hat tatsächlich, das passt uns ganz gut, weil wir ja immer eine Solopart brauchen für das Sonntagskonzert in der Kunsthalle. Hat in diesem Jahr ein Soloalbum rausgebracht und das wird sie dann am Sonntag in der Kunsthalle präsentieren. Das wird also obercool. Und erstmalig in Rostock tatsächlich eine mongolische Jazzmusikerin.
1: Ja, also das ist wirklich ein Highlight, das sollte man sich nicht entgehen lassen. Ihr habt ja noch einen kleinen Ausblick geboten und zwar gibt es ja immer wie noch so einen kleinen Jazz-Nachklang im November, ne?
2: Ja,
1: das
2: genau.
1: Ist Ida Nielsen ist ja nicht das erste Mal, ne?
2: Ida Nielsen ist nicht das erste Mal da, aber sie ist gerne in Rostock und wenn sie schon fragt, dann machen wir das natürlich auch. Diesmal auch wieder in der Kunsthalle. Am 6.11. wird sie mit ihrer Band kommen, da fängt es wieder bis unter die Decke. Und dann wird am 8.11. kurz der Zeit danach wieder Latus Passage, die alte DDR-Band, wieder hier zu Gast sein. Waren, glaube ich, im letzten Jahr auch schon hier sehr erfolgreich. Insofern wiederholen wir das einfach nochmal und freuen uns, wenn viele Besucher da wieder auftauchen.
1: Ja, Andreas, dann kann ich nur sagen, toi toi toi, ihr arbeitet euch ja auch sehr auf ein Jubiläum zu, ne?
2: Ja, dieses Jahr sind wir erstmal volljährig, das ist das 18. Festival. Noch zweimal, wenn wir es dann machen, dann haben wir die 20 voll.
1: Gut, danke Andreas, dass du wieder hier warst,
2: vielen
1: dass
2: Dank
1: du
2: uns
1: eingeführt hast.
0: Ja, das Rostocker Jazz Festival, CMO Jazz im Zoo und in der Kunsthalle und mehr Infos und Termine und sowieso alles Mögliche unter cmorejazz.de. Wir haben es jetzt 9:15. Ich heiße euch herzlich willkommen hier im Weckruf und nachdem wir jetzt musikalisch waren, was liegt da nahe? Richtig, wir bleiben bei der Musik. Gleich hören wir rein ins aktuelle Album der Woche, das geht aber vielleicht doch ein bisschen in eine andere Richtung. Das trägt nämlich schon den Titel Cannonball und ist von der Art-Rock-Band Man, Woman, Chainsaw. Mehr dazu dann gleich. Aber genau, jetzt gönne ich euch nochmal eine kleine Wortpause, eine Musikpause vor der wieder Worteinheit und dann wieder Musik, wie das halt in einer Radiosendung so ist. Split Dogs Lafayette hier im Weckruf. Schön, dass ihr euren allerliebsten Lieblingssender eingeschaltet habt.

Unser aktuelles Album der Woche trägt den Titel Cannonball und ist von der, habe ich gerade eben schon gesagt, Londoner Art-Rock-Band Main Woman Chainsaw. Der heutige Song heißt Get Up and Dance und ja, passend zu dem Titel fällt bei dem Song direkt das Keyboard auf. Das klingt, als würde es pfeifen und es steigert sich quasi so von, finde ich, so leiser Intimität bis hin zu weitläufiger Pracht. Den Gesang übernimmt natürlich Emmy May Avery und sie sagt Folgendes über den Inhalt des Lieds. In meiner Vorstellung spielt die Szene in einem Club, wo man jemanden entdeckt, der den ganzen Abend lang sein Glück bei verschiedenen Leuten versucht hat und beschließt, das Spiel dann gegen sie zu wenden. Es beginnt spielerisch, nimmt dann aber eine energische Wendung, wenn man die Person dazu drängt, ihr Interesse unter Beweis zu stellen und testet, wie weit sie gehen wird. Und das mit dem Ziel, sie zum Narren zu machen. Es ist so ein bisschen so ein dunkler Humor irgendwie, habe ich auch so beim ersten Hören gedacht. Aus unserem aktuellen Album der Woche hört ihr jetzt Man, Woman, Chainsaw mit Get Up and Dance.

Get Up and Dance von Man, Woman, Chainsaw. Ein weiterer Track von unserem aktuellen Album der Woche, Cannonball. Und morgen stellen wir euch dann den nächsten Song der Platte vor. Ein letztes Mal morgen am Freitag. Ihr hört den Loro-Weckruf. Ich bin's, Lisa. Freue mich, dass ich euch in diesem Donnerstag begleiten darf weiterhin. Ja, und jetzt gibt's noch ein bisschen gute Musik von King Gizzard and the Lizard Wizard. Seit vielen Jahren eigentlich ein kleiner Favorit in meiner Playlist. Die machen ganz besondere und sehr variantenreiche Musik. Also ich feiere die sehr. Da gibt's jetzt für euch den Song Level 5. Und dann reden wir darüber, was macht es eigentlich mit Kindern, wenn die Eltern zu viel am Handy hängen. Mehr dazu gleich.

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1: Pünktlich um 9:30 Uhr, das Neueste aus Rostock-Region und der Welt für euch hier im Weckruf. Guten Morgen. Ab dem 24. August 2026 ändert sich die Linienführung der Buslinien 23 und 22 im Bahnhofsviertel. Das teilt die RSAG mit. Grund dafür ist ein Beschluss der Bürgerschaft. Demnach sollen die Buslinien nur noch über asphaltierte Straßen geführt werden, um die Belastung für die Anwohnenden zu minimieren. Montags bis freitags werden zwischen 6 und 18 Uhr einmal pro Stunde weiterhin ein Bus der Linie 22 Haltestelle Puskenstraße HBZ fahren, um Schulkinder und Auszubildende des Handwerkers Bildungszentrum die Anreise zu erleichtern. Die angepasste Linienführung gilt zunächst bis zum Ende der Bauarbeiten in der Herwegstraße. Ab heute ist die Nobelstraße in der Rostocker Südstadt voll gesperrt. Betroffen ist der Bereich zwischen der Tiechenstraße und dem Südring. Der etwa 400 Meter lange Abschnitt bekommt eine neue Fahrbahndecke, da die vielgenutzte Straße geschädigt sei, heißt es aus dem Tiefbauamt. Die Arbeiten dauern voraussichtlich bis nächsten Freitag, dem 21. August. Die Busse der Linie 26 werden über Büstow umgeleitet, die Straßenbahn fährt hingegen ganz normal. Die Stadt Anklam im Landkreis Voppmann-Greifswald hat am Mittwoch einen Förderbescheid von rund 1,9 Millionen Euro für die weitere Sanierung der Ikareums bekommen. Das Geld wird für den dritten Bauabschnitt im Ikareum verwendet. Dann wird das Otto-Liefiental-Museum in die sanierte Nikolaikirche umziehen, um die interaktive Ausstellung Liefien Flying Circus zu erweitern. Sechs Unternehmen haben laut Bundeskartellamt jahrelang Preise abgesprochen und Aufträge der öffentlichen Hand untereinander aufgeteilt. Die Behörde hat ein Bußgeld in Millionenhöhe verhängt. Etwa 9 Jahre lang sollen sich führende Anbieter im Bereich Straßenreparaturen zahlreiche Aufträge der öffentlichen Hand gegenseitig zugespielt haben, so das Bundeskartellamt. Die abgesprochenen Preise haben sie demnach in ihren Nachrichten getarnt, zum Beispiel als Kilometerzahl oder als Wurst- und Bierpreis. Und Tschechiens Regierung will faktisch Handys aus dem Schulalltag verbannen, zumindest für Jugendliche bis einschließlich der 9. Klasse, also bis zum Ende der dort herrschenden Schulpflicht. Schulen in Tschechien haben bis jetzt weitgehend freie Hand, wie sie die Nutzung von Handys regeln. 93% der Schulen hätten die Nutzung von Mobiltelefonen in ihrer Schulordnung bereits geregelt, so Bildungsminister Robert Plaga. Die Hoffnung, die Jugendlichen werden konzentrierter, schreiben bessere Noten, haben weniger Gelegenheit, sich in sozialen Medien zu mobben, und in den Pausen sollen Schülerinnen und Schüler auch wieder miteinander ins Gespräch kommen. Weitere Nachrichten dann ganz ausführlich in einer halben Stunde.
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3: Aktuell sind wir bei 20 Grad, das Thermometer klettert am Nachmittag aber noch hoch auf 27 Grad. Ansonsten klarer Himmel und Sonnenschein eigentlich auch bis in den Abend hinein. Sonnenuntergang heute um 20.47 Uhr, da könnt ihr euch euren Lieblingsmenschen und ein Feierabendgetränk schnappen und an den Hafen setzen. Ich spiele auf jeden Fall mit dem Gedanken. So, und morgen wird das Wetter auch ganz gut. Da gebe ich euch schon mal einen kleinen Sneak Peek, obwohl es zur halben Stunde ist. Also morgen Höchstwerte 31 Grad und ebenfalls strahlender Sonnenschein. Da wird die Nacht dann auch, da kühlt es nicht ganz so doll runter. Das wird eine tropische Nacht dann ins Wochenende rein.
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3: Und den hört ihr um 9.33 Uhr. Ich bin's Lisa und in den Nachrichten ist heute Paul. Guten Morgen.
1: Ja, guten Morgen, mein Name ist Paul. Was geht?
3: Halbe Stunde noch, wir sind schon ganz schön lange hier.
1: Das ist ja noch vorbei danach, ich kann nicht nach Hause.
3: Paul, ich weiß jetzt gar nicht, wie alt du bist. Das ist richtig peinlich, aber bist du schon eine Generation, wo deine Eltern von einem Handy abgelenkt waren in deiner Kindheit?
1: Ach schon, also ich würde jetzt nicht das Ding abgelenkt werden, sonst hätte man gar keine Aufmerksamkeit bekommen, aber es war auf jeden Fall präsent im Alltag.
3: Ja, was das für Auswirkungen auf kleine Kinder gerade in ihrer Entwicklung haben kann, das erzähle ich euch gleich. Da gibt es ein paar zusammenfassende Studien, die da jetzt gerade in den Medien so ein bisschen präsent sind. Jetzt machen wir aber erstmal Musik, um diese Sendestunde oder letzte Sendehalbe Stunde abzuschließen. Und dann in der nächsten halben Stunde gibt es auch noch das Donnerstagsprojekt von Jan, Die Wahrheit.
1: Das ist ein Highlight.
3: Wenn du das sagst, dann ist das bestimmt so.

Ich glaube, wir kennen es irgendwie alle oder haben zumindest so eine Szene so im Kopf irgendwie. Man geht irgendwo vorbei und sieht jemanden einen Kinderwagen schieben und die Person guckt gleichzeitig aufs Handy. Oder man sitzt im Park irgendwie, weiß ich nicht, am Spielplatz und die Kinder spielen und alle Eltern sitzen da irgendwie für sich so am Handy. Und das ist halt was man immer häufiger sieht. Und da kann man sich natürlich auch mal, und das haben Leute getan, fragen, was hat das eigentlich für Auswirkungen auf die Kinder. Also ich weiß, in meiner Kindheit war es eher so, dass mein Papa zum Beispiel einfach von Zeitungen abgelenkt war. Jetzt ist es eben das Handy, was man immer und überall irgendwie mit dabei hat. Und ja, tatsächlich ist es ja so, dass Eltern, die am Handy sind, körperlich anwesend sind, aber emotional eben nicht verfügbar. Und emotional nicht verfügbar zu sein, das ist ein gängiges Problem, nicht nur im Zusammenhang mit Handy. Das ja, kann negative Auswirkungen auf jeden Fall auf die Psyche eines Kindes haben. Also verschiedene Studien sind dazu erschienen, um jetzt einige zu nennen, Nabi und Wolf ist aus 2022 oder Sundquist et alias von 2021, auf die ich hier Bezug nehme, aber eben auch ganz aktuell Toledo Vargas et alias von 2025. Und da ist es eben so beschrieben, dass kognitive Fähigkeiten, also schwächer ausfallen können, irgendwie vor allem in Bereichen wie Aufmerksamkeit, Gedächtnis und Problemlösung. Emotionale Intelligenz kann darunter leiden, wenn Eltern sehr viel das Handy in Gegenwart der Kinder benutzen. Und das liegt vor allem daran, dass die Eltern eben weniger Gelegenheit haben, Emotionen aus den Gesichtern der Eltern zu lesen. Wenn man mal so kleine Kinder beobachtet, habe ich letztens mal gemacht, dann, wenn zum Beispiel etwas sehr laut ist, dann gucken Babys ja so in die Richtung der Eltern, um sozusagen am Gesicht abzulesen, ob das jetzt gerade schlimm ist. Und wenn man ganz ruhig bleibt, dann bleibt das Kind auch ruhig. Und ja, solche Dinge irgendwie, Emotionen, die sind dann eben schlechter ablesbar für das Kind und das kann eben schädigen. Ansonsten in Bezug auf das Sozialverhalten ist es so, dass Kinder weniger Hilfsbereitschaft und Mitgefühl zeigen, tatsächlich, wenn die Eltern viel am Handy waren. Und in Bezug auf die Sprachentwicklung, das melden vor allem LogopädInnen, dann ja, ist die Sprachentwicklung auch auf jeden Fall verzögert. Die Eltern-Kind-Bindung kann darunter leiden, aber auch psychische Auffälligkeiten können auftreten, also mehr nach innen gerichteter, wie Ängste oder Rückzug oder nach außen gerichtet eben Aggressivität oder Unruhe, gerade weil man eben um die Aufmerksamkeit der Eltern so buhlen muss. Ja, und natürlich ist das auch keine gute Vorbildfunktion, wenn man versucht, also pädagogisch korrekt die Kinder vom Bildschirm größtenteils fernzuhalten und es dann selber die ganze Zeit praktiziert. Das ist dann eben auch gar nicht mal so gut. Trotzdem muss man aber sagen, die Studienlage ist ein bisschen gemischt. Also man kann jetzt nicht pauschale Aussagen treffen. Dies führt auf jeden Fall zu jenem. Das ist jetzt so nicht möglich. Aber trotzdem sollten Eltern eben dafür sensibilisiert werden. Also falls ihr gerade mit Kind unterwegs seid und euch ertappt fühlt, kein Smartphone, das sagen Forschende zumindest, ist auch keine Lösung. Deswegen können Eltern zum Beispiel erklären, was sie da gerade machen. Das ist ja vor allem dann gut vielleicht für die Sprachentwicklung. Also wenn sie jetzt zum Beispiel telefonieren, mit wem und worüber, oder dass sie jetzt gerade eine Nachricht schreiben oder so. Eltern können mit dem Kind zusammen im Internet nach Informationen suchen. Wenn das Kind zum Beispiel eine Frage stellt, so kann dann das Smartphone präsent sein. Und Smartphones und Tablets kann man auch nutzen, um ja zum Beispiel Bilderbücher oder Fotos von Familienmitgliedern anzuschauen. Und dann hat das eben eine ganz positive Wirkung. Ja, so viel dazu. Also Bildschirmzeit minimieren und das nicht nur mit Kind, das könnte uns allen wirklich mal gut tun. Ich mache das immer mal in der Prüfungszeit, einfach mal Handy aus, zwei Stunden lang in die Schublade, wenn ich schreibe. Ich glaube, mein Härtestes war irgendwie, das hat mich aber sozial dann auch ein bisschen abgeschottet. Ich habe mal Hausarbeiten geschrieben und hatte 3 Wochen lang mein Handy deaktiviert und ich wurde ausgeschlossen von sämtlichen sozialen Aktivitäten, weil man mich einfach nicht mehr einladen konnte. Da habe ich dann mein Festnetztelefon wieder reaktiviert, aber ich glaube, nochmal machen würde ich das auch nicht. Also man muss da, glaube ich, einfach ein gutes Gleichgewicht für sich finden und dann wird das schon. Vielleicht habt ihr was Neues gelernt, ansonsten gibt es ja auch hier immer mal so Wissensnews bei uns im Loro-Programm. Da könnt ihr einfach mal nach Ausschau halten, nach gut zu wissen zum Beispiel. Jetzt habe ich für euch aber erstmal ein bisschen Musik und zwar Tommy and the Teleboys mit Ladybug und danach hören wir rein in das Donnerstagsprojekt von Jan, das Paul eben schon als absolutes Highlight des Programms bezeichnet hat, die Wahrheit. Ich bin gespannt.

0: Es ist 9:45 am Donnerstag und Donnerstag, Signalwort, ihr wisst, was das heißt, eine neue Folge eures Lieblingsformates, wie es hier auf meinem Moderationszettel steht, die Wahrheit von unserem lieben Kollegen Jan, wie immer mit einem spannenden Thema und zahlreichen fragwürdigen Fakten. Viel Spaß!
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6: Herzlich willkommen und einen wunderschönen guten Tag wünsche ich Jan von der Loro Wahrheitsredaktion allen Zuhörerinnen und Zuhörern. Heute präsentiere ich euch die nächste Folge meiner Parodiereihe Die Wahrheit. Endlich traut sich mal jemand. Heute möchte ich euch über ein besonders heikles Thema aufklären. Windkraftanlagen. Wir alle kennen sie und haben sie wahrscheinlich auch schon in echt gesehen. Die unheimlichen Bauwerke stehen wie stille Riesen am Horizont und verschandeln die Umwelt. Aber was genau hat es mit diesen Windrädern auf sich? Die Wahrheit hinter den Windmühlen der Schande ist noch schockierender, als ihr denkt. Wie eine Dame auf TikTok kürzlich herausfand, wird mit den sich drehenden Rotorblättern das Wetter eingefangen. Wenn genug Wetter absorbiert wurde, wird es in einem sogenannten Transformator im Inneren dieser Höllenmaschinen in Energie umgewandelt. Das überschüssige Wetter wird danach in Form von starkem Wind wieder freigesetzt. Während dieses Prozesses muss sich das Windrad sehr schnell drehen. Daher auch die Observation, dass umso schneller sich die Rotoren drehen, desto windiger wird es. Nachdem die Energie nun umgewandelt wurde, wird sie in einem unterirdischen Speicher, der mit allen anderen Windmaschinen verbunden ist, festgehalten. Die Regierung und Medien wollen uns weismachen, dass diese Energie zu Strom wird und für unseren alltäglichen Bedarf genutzt wird. Aber warum wird dann der Strom immer teurer? Viele Lügen zu dem Thema wurden bereits im Umlauf gebracht. Der wahre Grund ist, dass der Strom nie bei uns ankommen wird. Denn eigentlich wird er dazu genutzt, die Laser anzutreiben. Ja, ihr habt richtig gehört. Laser. In den Höllenrädern wurden Laser eingebaut, die auf unsere Häuser und Wohnungen ausgerichtet sind. Mit ihnen können die da oben unsere Gehirne neu verkabeln, Erinnerungen löschen und neu kalibrieren, um uns gefügig zu machen, ohne dass wir es mitkriegen. Die Auswirkungen sind extremst beunruhigend. Vielleicht wurdet ihr ja selber schon Opfer der Windrad-Lasermaschinen oder Freunde und Bekannte von euch. Verspürt ihr in letzter Zeit ein starkes Bedürfnis nach Gleichberechtigung und Menschenrechten? Findet ihr Vielfalt und eine starke Zivilgesellschaft gut? Das alles sind Anzeichen für eine Neukalibrierung durch die Laser. Zum Glück gibt es noch Menschen, die davon nicht betroffen sind. Menschen, die der Wahrheit folgen und rational und logisch denken können. Immer lauter werden diese Stimmen gegen diese Wetter- und Gedankenmanipulation. Wirklich sehr viel lauter.
7: In Hessen holzt die CDU-Regierung den Märchenwald der Brüder Grimm für Windräder ab. Wir kennen sie, liebe CDU. Und ich kann euch sagen, wenn wir am Ruder sind, wir reißen alle Windkraftwerke nieder, nieder mit diesen Windmühlen der Schande.
6: Ach, garstige Heck. Ich meine, endlich jemand, der die Wahrheit erkennt und versucht, die Menschen aufzuwecken. Und genau das will ich ja mit dieser Beitragsreihe bewirken. Deswegen kann ich euch nur raten, bleibt standhaft und schaltet auch nächste Woche Donnerstag wieder für eine weitere Folge Die Wahrheit. Endlich traut sich mal jemand ein. In der kommenden Folge bin ich der Wahrheit hinter den bösen Machenschaften rund um den Klimawandel auf der Spur. Bis dahin wünsche ich, Jan Verfechter der Wahrheit, euch alles Gute und lasst euch nicht beirren.
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0: Ihr Ihr seid hier auf eurem Lieblingsscheiß-Sender um 9.50 Uhr. Das ist Loro 90,2. Ich bin eure Lieblingsscheiß-Moderatorin Lisa und das war die Wahrheit von Jan. Und auch nächste Woche Donnerstag erwartet euch wieder eine spannende Folge. Also schaltet unbedingt wieder ein. Und wenn ihr nicht so lange ohne die Wahrheit auskommt, dann könnt ihr euch die älteren Folgen in unserer Mediathek auch unter media.loro.de nochmal anhören. Jetzt hat mich ein Musikwunsch erreicht an live@loro.de. Ist leider auch der letzte. Also wenn ihr jetzt noch einen reinschickt, schaffe ich nicht mehr. Aber liebe Grüße an jemanden im Auto. Und jetzt gibt's für dich Kraftklub mit Fan von dir, wie du es dir gewünscht hast. Liebe Grüße.

5 Minuten vor 10 und ob ihr Fan von mir seid, ist mir recht egal, aber ich hoffe doch, ihr seid Fan von Loro und Fan vom Weckruf und schön, dass ihr eingeschaltet habt. Gleich sind wir schon durch, aber einmal gibt es noch die Nachrichten um 10 mit Paul unter anderem zu diesen Themen. Die Stadt Güstrow findet keine InteressentInnen für den alten Wasserturm, Ausfälle auf den Bahnlinien Nähe Schwerin wegen der Hitze und ein Polizeieinsatz in Berlin wegen Andrang auf Sonnenfinsternisbrillen. Gerade eben sprachen wir über absurde Nachrichtenmeldungen. Na, ich bin gespannt. Jetzt für euch Salo mit dem Titel 7, ein letzter Musiktitel hier im Weckruf. Und nach dem Weckruf, da könnt ihr euch gleich schon mal drauf freuen, nach den Nachrichten nicht abschalten. Da kommt natürlich noch das Wetter. Ich sage euch das Programm. Und danach gibt es eine Folge des Rathausgesprächs. Also nochmal in ganzer Länge. Habt ihr heute schon ein kleines Snippet gehört. Bis gleich.

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4: Ein letztes Mal für diesen Donnerstagmorgen das Neueste aus Rostock-Region der Welt für euch im Weckruf. Guten Morgen. Ab dem 24. August 2026 endet sich die Linienführung der Buslinien 22 und 23 im Rostocker Bahnhofsviertel. Das teilt die RSAG mit. Grund dafür ist ein Beschluss der Bürgerschaft. Demnach sollen die Buslinien 22 und 23 nur noch über asphaltierte Straßen geführt werden, um die Belastung für die Anwohnenden zu minimieren. Die Linien fahren dann zwischen Steintor und Bahnhofen Nord zukünftig über die Richard-Wagner-Straße und Rosa-Luxemburg-Straße. Auf dieser Strecke werden die beiden Straßenbahnhaltestellen Paulstraße und Rosa-Luxemburg-Straße bedient. Montag bis Freitag zwischen 6 und 18 Uhr fährt einmal pro Stunde weiterhin ein Bus der Linie 22 zur Haltestelle Puskinplatz HBZ, um Schulkinder und Auszubildenden des Handwerkerbildungszentrums die Anreise zu erleichtern. Die angepasste Linienführung gilt zunächst bis zum Ende der Bauarbeiten in der Herwegstraße. Die Stadt Güstrow im Landkreis Rostock sucht für den alten Wasserturm in Bahnhofsnähe einen neuen Besitzer. Allerdings will diesen offenbar keiner haben. Das Gebäude und das anliegende 2800 Quadratmeter große Grundstück sollten versteigert werden. Voraussetzung war ein schlüssiges Nutzungskonzept. Zwei Interessenten haben sich den Turm laut Stadt angeschaut. Letztlich ging aber kein Gebot ein. Seit Jahrzehnten steht der Wasserturm leer. 1999 hatte die Stadt die Immobilie gekauft und auch einige den zur Nutzung gehabt. Parkplätze, eine Disco und auch wieder ein Wasserspeicher als Reaktion auf den Klimawandel waren im Gespräch. Umgesetzt wurden von diesen Ideen aber keine. Nun will die Ballaststadt das technische Denkmal wieder loswerden. Wegen der angekündigten Hitze gibt es in Westmecklenburg Einschränkungen im Bahnverkehr. Auf der Linie RE1 zwischen Hamburg und Rostock hält der Zug heute und morgen nicht an der Haltestelle Holthusen. Auf der Linie RE8 entfällt ebenfalls am Donnerstag und am Freitag der Halt Schwerin Süd. Das gilt jeweils zwischen 8.30 Uhr und 19.30 Uhr. Hintergrund davon ist womöglich, dass der knapp 1000 Seelenort Holthusen seit Sanierung der Strecke Hamburg-Berlin zum favorisierten Umsteigebahnhof für Fahrten zwischen den beiden Metropolen mit der Regionalbahn geworden ist, an welchen stündlich mehrere hunderte Menschen umsteigen. Gleichzeitig ist der Bahnhof Holthusen nicht barrierefrei. Ebenso empfiehlt die Bahn den RB14 zwischen Hagenow-Land und Ludwigslust aus Kapazitätsgründen nicht zu nutzen. An vielen Orten in Berlin und Brandenburg haben am gestrigen Abend tausende Menschen gemeinsam die partielle Sonnenfinsternis beobachtet. Am Schloss Charlottenburg in Potsdam, einzelnen S-Bahn-Stationen Berlin oder dem Tempelhofer Feld war es am Abend voll. Schon wenige Stunden vor dem Spektakel am Himmel hatten mehrere tausend Menschen vor dem Zeiss-Großplanetarium in Berlin-Prenzlauer Berg einen Polizeieinsatz ausgelöst. Das Planetarium hatte angekündigt, die Brillen zur langen Nacht des Astronomien kostenlos abzugeben. Die Polizei redete zeitweise von rund 3000 Menschen vor Ort. Der S-Bahnhof Prenzlauer Allee hatte wegen des Andrangs zwischenzeitlich geschlossen werden müssen. Der Ansturm am Planetarium war demnach auch so groß, dass die Polizei Teile des Prenzlauer Allee kurzzeitig sperren mussten. Besucher waren auf der Fahrbahn und hatten sich laut Polizei so selbst in Gefahr gebracht. Gegen 20 Uhr allerdings, zum Höhepunkt der Zeit teilweisen Finsternis, sprach die Polizei nur noch von etwa 2000 Besuchenden vor dem Planetarium. Und? Tschechiens Regierung will faktisch Handys aus dem Schulalltag verbannen. Zumindest für Jugendliche bis einschließlich der 9. Klasse, also bis zum Ende der da herrschenden Schulpflicht. Schulen in Tschechien haben bis jetzt weitgehend freie Hand, wie sie die Nutzung von Handys regeln. 93% der Schulen hatten die Nutzung von Mobiltelefonen in ihren Schulordnungen

0: geregelt, so Bildungsminister Robert Plager. Laut ihm haben nur die Hälfte der Grundschulen ein Handyverbot in den Pausen etabliert. Tschechien folgt damit dem Beispiel vieler anderer Länder wie Frankreich, Österreich oder Griechenland, wo Smartphones in den Schulen bereits verboten sind. Die Hoffnung, die Jugendlichen werden konzentrierter, schreiben bessere Noten, haben weniger Gelegenheit, sich in sozialen Netzwerken zu mobben. Und in Pausen sollen Schülerinnen und Schüler auch wieder miteinander ins Gespräch kommen. Das waren die Nachrichten für diesen Donnerstagmorgen. Wir hören uns morgen wieder in aller Früh, aller munter. Wir sehen uns am Freitag.
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2: Aktuell haben wir 20 Grad, das Thermometer klettert heute noch hoch auf die 27 Grad. UV-Index ist heute hoch, also bitte Sonnenschutz zumindest mal im Gesicht verwenden. Und Sonnenuntergang heute um 20.47 Uhr, 14 Sonnenstunden erwarten uns heute. Schauen wir nochmal auf morgen und den Weg ins Wochenende. Da haben wir 31 Grad als Höchstwert, also es wird morgen schon ordentlich heiß und wolkenloser Himmel, also wirklich wieder Sonne vom Feinsten. Und die Nacht vom Freitag auf den Samstag, die wird auch wieder ein bisschen wärmer. Letzte Nacht hatte ich Fenster offen, ich habe ein bisschen gefroren, aber das wird mir dann wahrscheinlich hoffentlich nicht mehr passieren. Das war euer Wetter hier für den Donnerstag und morgen. In der Moderation gibt es dann auch Ausblicke fürs Wochenende.
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2: Den habt ihr gehört mit mir in der Moderation. Ich bin's Lisa. In den Nachrichten war Paul, der sich gerade schon verabschiedet hat, weshalb ich ihn nicht nochmal zu Wort kommen lasse. Möchtest du doch noch was sagen?
0: Nö, ist nicht mehr. Jetzt habe ich keine Lust mehr.
2: Okay. Gut. Ja, dann erzähle ich euch noch, was es hier heute Schönes zu hören gibt. Ab ungefähr 10:30 gibt's Musik. Um 13 Uhr könnt ihr dann die Wiederholung der Sendung vom letzten Montag global lokal nachhören. Ja, um 14 Uhr dann wieder ein bisschen Musik und um 15 Uhr unsere Musikredaktion mit guten alten Songs Beat Repeat. Da haben wir hier heute auch schon einen kleinen Ausschnitt draus gehört. Um 16 Uhr dann Amina mit Gaming-Gedöns, die Stunde der Nerds. 17 Uhr, da haben wir ebenfalls schon Flavia gehört, was sie so tut. Stimmen für eine demokratische Gesellschaft in Engagement on Air. Um 18 Uhr könnt ihr euch dann freuen auf die Loro-Freistunde mit Alan und Bob. 19 Uhr dann wieder ein bisschen gute Loro-Musik. Und um 20 Uhr die Herren Langhans und Lippert in der Sendung am Apparat. Jetzt aber, wie vorangekündigt, gibt es direkt noch einen Wortbeitrag und zwar jetzt direkt im Anschluss. Die Vollversion des Rathausgesprächs, woraus wir heute einen Ausschnitt gehört haben. Falls ihr jetzt gerade los müsst oder irgendwie keine Zeit habt oder so, dann kein Problem. Einfach in die sehr gute Loro-Mediathek gehen, findet ihr direkt als Reiter auf der Website loro.de. Und noch ein bisschen Kontext zum Rathausgespräch, das fand diesen Monat, also wir sprechen monatlich mit der Oberbürgermeisterin Eva-Maria Kröger. Und das fand dieses Mal eben auf der Bühne der Hafendommel statt. Und zwar hat Harry dort Eva-Maria Kröger interviewt und am Ende gab es sogar noch eine BürgerInnen-Sprechstunde ganz spontan. Da konnten Fragen gestellt werden und diese Vollversion, die hört ihr jetzt. Ich sage tschüss, es war sehr schön mit euch in diesem Donnerstag in der Kalenderwoche 33 zu starten und Ich gebe das Wort wahrscheinlich an mich selbst, weil ich in dem Opener bin. Tschüss.
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4: Hallo Eva, hallo, dass du die Zeit hattest, wieder ein Stück Hanse Seel mit einem Interview zu verbringen. Du kommst ja gerade vom Schiff, ne? Und ja, es ist ja eigentlich immer ein anlassbezogenes Schiffsfahrt. Wen hat diesmal als Begleiter mit?
5: Tja, wir waren auf der Wilde Swan. Die hat gerade angelegt. Wir kennen das Schiff jetzt auch schon seit ein paar Jahren. Und wir waren dieses Jahr mit Menschen aus Rostock unterwegs, die in der Kinder- und Jugendhilfe ehrenamtlich oder hauptberuflich unterwegs sind, also mit Kindern und Jugendlichen arbeiten, die, wie man heute sagt, herausfordernde Lebenssituationen haben, also die Unterstützung brauchen. Und die Menschen haben wir auf ein Schiff eingeladen und haben gerade eine schöne Zeit zusammen verbracht.
4: Wie viele Fahrgäste seid ihr denn immer auf so einem Schiff?
5: 110.
4: 110. Auf persönliche Einladung von dir oder wer wählt denn dann diese Menschen aus? Denn es gibt hier wahrscheinlich noch mehr Engagierte hier in Rostock.
5: Ja, genau. Wir entscheiden uns, wir suchen uns jedes Jahr eine Gruppe aus, die wir, ja, mit der wir einfach mal Danke sagen wollen, mit so einer Ausfahrt für ihre Arbeit oder eben auch ihr ehrenamtliches Engagement. Und dieses Jahr eben die Kinder- und Jugendhilfe. Und dann haben wir die Träger angeschrieben, die Organisationen und Vereine in der Stadt, die Kinder- und Jugendarbeit machen, und haben gefragt, wer von ihnen mitfahren möchte. Muss ja mal davon ausgehen, wollen auch nicht alle auf die See und eine Ausfahrt machen oder können vielleicht auch gar nicht aus bestimmten Gründen. Aber es war so, dass wir diesmal wirklich alle mitnehmen konnten, die sich angemeldet hatten.
4: Sehr schön. Gut, dann gehen wir mal über zur Hansesee, wo wir jetzt sind. Du standesgemäß gekleidet.
5: Ja, blau und maritim.
4: Ja, Vereinssegel setzen. Ja, es wird zwar immer wieder betont, dass die Hansesee kleiner geworden ist, aber es ist ja nun doch ein Großereignis und nach Berlin wurde ja jetzt wahrscheinlich nochmal diskutiert, wie man damit umgeht. Hat in Rostock noch was verändert oder wart ihr von eurer Seite schon so gut ausgerüstet, dass ihr gesagt habt, mehr Sicherheit geht gar nicht?
5: Also in Bezug auf die Sicherheit ist das Sicherheitskonzept schon sehr gut. Also die Hansesee übt ja jetzt auch schon seit vielen Jahrzehnten das Thema Sicherheit. Und natürlich sind die Ansprüche gestiegen in den letzten Jahren. Wir haben unsere Sicherheitsbedürfnisse oder besser gesagt unsere Sicherheitsmaßnahmen dann auch den Bedürfnissen angepasst. Das ist passiert. Aber es ist jetzt nicht so, dass man nochmal aufgrund dieses schrecklichen Ereignisses in Berlin nochmal massiv aufgestockt hätte, denn die Sicherheitsmaßnahmen sind so schon sehr gut.
4: Ja, die Hansesee als Wirtschaftsfaktor. Heute titulierte ja die Ostsee-Zeitung sehr provokatorisch: Hansesee bringt Rostock viel Geld. Ist das eine positive Überhöhung oder kann ich dir jetzt gratulieren, dass du jetzt richtig viel Geld gekriegt hast?
5: Nee, gratulieren kannst du mir nicht. Ja, also am Ende, das muss man auch mal die Kirche im Dorf lassen. Ja, wir machen die Hansesee ja nicht, weil sie vor allem Geld bringen soll. Da ist die Entstehungsgeschichte der Hansesee ja doch eine ganz andere. Und der Mehrwert ist auch eine andere. Aber natürlich gibt es einen wirtschaftlichen Aspekt bei so einer großen Veranstaltung, wenn viele Gäste in die Stadt kommen. Das heißt, die Auslastung in Hotels ist gut. Die Hoteliers, Pensionsbetreiber freuen sich, die Gastronomie ebenso. Dazu kommen ja, dass die Traditionsschiffe mit den Ausfahrten auch Geld verdienen. Deshalb zahlen sie bei uns ja auch keine Liegegebühren, damit sie eben auch wiederkommen und mit den Ausfahrten dann wirklich auch die Einkünfte erzielen, die sie brauchen. Aber alles zusammen wird auf ungefähr 20 Millionen Euro Umsatz geschätzt. Ne? Also nicht die 20 Millionen fließen in die Stadtkasse, sondern es geht um den Umsatz, den die Händler hier auf dem Platz machen, die Schiffe, die Ausfahrten machen, die Gastronomie, die Hoteliers. Also alle, die hier auf der Hansesee unterwegs sind und währenddessen auch Geld verdienen.
4: Hast du denn jetzt noch Hansesee zu genießen oder musst du noch Termine wahrnehmen?
5: Beides. Ich genieße die Hansesee ja immer, also auch wenn es Termine gibt. Aber ja, die Hansesee-Tage sind immer voll. Versuche natürlich möglichst viel zu sehen und zu besuchen auf der Seel, auch mit den Händlerinnen und Händlern zu sprechen, wie es läuft, ob sie zufrieden sind, ob es Verbesserungsvorschläge gibt. Und dann haben wir natürlich allerlei Unternehmenstreffen. Die Hansesee ist ja auch immer ein großes Wirtschaftstreffen. Das heißt, wir treffen uns auch mit vielen Unternehmen, die entweder schon in der Region sind oder gerne nach Rostock kommen möchten, sich hier ansiedeln möchten. Die besuchen uns nämlich auch regelmäßig zur Hansesee. Das heißt, da gibt es dann auch noch etliche Termine, heute Abend zum Beispiel auch wieder. Und dann geht das noch bis morgen Abend. Also mein letzter Termin wird dann das Feuerwerk hier am Stadthafen um 22.30 Uhr. Und dann ist zumindest der offizielle Teil der Sale für mich vorbei.
4: Gut, dann hoffe ich, Sonntag wird es ja auch richtig schön warm. Das heißt, dann hast du ja die Chance, das zu genießen.
5: Ja, genau. Danach kommt der private Teil und dann mache ich mir das auf der Seele natürlich auch gemütlich. Wenn ich darf, würde ich ganz gerne noch was sagen. Du hast vorhin gesagt, die Seele wird kleiner. Das fand ich ganz spannend. Darüber würde ich gerne kurz sprechen. Die Hansesee ist jetzt 35 Jahre alt und natürlich hat sich in den letzten Jahrzehnten ja auf unserer Welt auch ein bisschen was verändert. Gar keine Frage. Zur Ehrlichkeit gehört schon zu sagen, dass die Seele von gestern sicher nicht die Seele von morgen sein wird. Also die Hansesee verändert sich, hat neue Formate in Warnemünde an der Wahlstrandbar oder auch in der Innenstadt gibt es jetzt noch mehr Märkte, noch mehr Angebote, die auch Teil der Innenstadt sind. Wir machen im Igerpark was auf der Hohen Düne. In Gelsdorf, also die Hansesiel, wächst schon ein bisschen mehr in die Stadt. Und das hat natürlich auch damit zu tun, dass neben der maritimen Tradition, die wir hier feiern und den vielen Bühnen und Künstlerinnen und Künstlern, die wir inzwischen haben, natürlich schon auch versuchen, neue Traditionen zu entwickeln. Wir haben unsere maritimen Traditionen, die halten wir auch hoch, aber wir versuchen im Zusammenhang mit der Hansesiel auch neue Formate zu etablieren, um möglichst viele verschiedene Zielgruppen anzusprechen. Und die Traditionsschiffe, die wir hier so herrlich liegen sehen, die wir alle so sehr schätzen und lieben. Wir versuchen ja alles, sie immer wieder herzulocken, dass wir keine Liegegebühren bezahlen müssen, dass wir für sie die Ausfahrten organisieren, denn mit den Ausfahrten verdienen die Traditionsschiffe Geld. Wenn die Menschen Ausfahrten machen, da unterstützen wir sie ganz tatkräftig als Stadt, machen also ordentlich Werbung und besorgen ihnen die Gäste, mit denen sie dann ausfahren. Wir versorgen die Crews auch über unsere Ehrenamtler. Also wir versuchen alles, um die maritimen Traditionsschiffe zu unterstützen. Aber die haben ganz schön zu kämpfen, ne? Also so ein Werftaufenthalt, wenn so ein Schiff inzwischen instand gehalten werden muss, ist ganz schön teuer mittlerweile. Dazu kommen gestiegene Spritpreisen, Nachwuchssorgen und, und. Und das ist tatsächlich so, dass wir uns da auch vom Bund mehr Unterstützung wünschen, damit eben die maritime Tradition, die Traditionsschiffe auch in Deutschland erhalten bleiben. Da machen uns andere Länder ein bisschen was vor. Also die Niederländer sind da ziemlich fit. Da gibt es auch extra Programme, weil es eben nicht mehr so einfach ist, so ein großes Schiff zu betreiben und vor allem auch zu pflegen, ne? Und das sehen wir ja in Deutschland. Da sind ja einige Traditionsschiffe und alte Kutter auch schon verloren gegangen. Wir haben das in Rostock ja auch schon erlebt, weil es dann eben inzwischen so kostenintensiv ist, dass viele private kleine Trägervereine zum Beispiel sich das gar nicht mehr leisten können. Aber wir haben schöne Schiffe hier. Sie sind ja da. Und wir freuen uns, wenn Sie wiederkommen, und dafür tun wir als Stadt auch alles.
4: Apropos Haushalt, vor kurzem, ich glaube Ende vorigen Monats, stand ja mal eine kleine Notiz, dass das Innenministerium den Rostocker Haushalt genehmigt hat.
5: Ja.
4: Ist ja für eine Stadt eine nicht ganz unwichtige Entscheidung. Ist das jetzt ein Grund zu feiern oder ist das eher eine Arbeitsaufgabe, weil es ja vielleicht doch ein Sparhaushalt ist?
5: Na, ein Sparhaushalt ist es ja nicht. Also ja, das ist bei jeder Stadt so, dass sie einen Haushalt plant und diesen dann zur Genehmigung an ein Landesministerium übergibt. Bei uns macht das Innenministerium. Die sagen dann, ob der Haushalt so in Ordnung ist oder nicht. Und dann bekommen wir eine Genehmigung und dann dürfen wir das Geld für die Dinge, die wir geplant haben, auch ausgeben. So rum wird eher ein Schuh draus. Das heißt, du planst deine Ausgaben, die du planen musst und die du planen willst. Und am Ende muss das Innenministerium sagen, ob das alles logisch und plausibel ist. Und dann darfst du anfangen, Geld auszugeben. Und so ist es jetzt auch gelaufen. Und natürlich achten wir auf unsere Ausgaben, weil auch Rostock ja wie viele andere Städte in Deutschland ein finanzielles Problem hat. Nicht mit den Einnahmen, aber mit den Ausgaben. Das heißt, gucken müssen wir schon. Aber Sparhaushalt würde ich das jetzt nicht nennen. Und wer mit offenen Augen durch Rostock fährt, sieht ja auch, dass viel passiert und viel gebaut wird.
4: Und gibt es denn etwas, wo du sagen musst, darauf müssen wir aber dieses Jahr verzichten, weil es einfach nicht finanzierbar ist?
5: Ganz konkret, da müsste ich jetzt gleich mal drüber nachdenken, ob was dabei ist, von dem man sagt, Mensch, das hätten wir gerne gehabt, können wir uns jetzt aber gerade nicht leisten, wird mir jetzt so spontan nicht einfallen. Also es gibt ein paar Sanierungsmaßnahmen, wenn wir jetzt zum Beispiel an unsere Eishalle denken oder an die Fiederida-Halle, das werden ja sehr große Investitionen. Und da wären wir natürlich gerne schon ein bisschen weiter, auch mit den Planungen. Und da liegt es durchaus auch an den knappen Kassen, dass wir da noch nicht weiter sind, als wir es sein müssten. Ne? Da machen wir was, gar keine Frage. Aber das wäre so ein Beispiel, das hätte ich mir schon gewünscht, dass das früher möglich gewesen wäre. Dann die Suizität maritim, alle kennen das große Gebäude in der August-Bewe-Straße 1. Natürlich hätte ich dafür gerne Geld übrig, sehr viel schneller in dieses Gebäude zu investieren. Dieses Geld haben wir aber gerade nicht. Also müssen wir uns weiter Gedanken machen, wie die Zukunft der August-Bebel-Straße 1 aussehen kann. Wir bewerben uns gerade für verschiedene Fördertöpfe, um vielleicht Fördermittel zu bekommen für das Gebäude. Aber das wäre für mich so ein Beispiel, wenn mehr Geld da wäre, dann würde ich es gerne auch schon in dieses Gebäude stecken.
4: Ja, es gibt ja auch noch diese Nachdiskussion, eigentlich ist noch eine Vordiskussion, nämlich Volkshaus, sprich das jetzige noch Volkstheater. Da gibt es ja nun auch eine Initiative, die sich jetzt auch auf der letzten Bürgerschaftssitzung nochmal zu Wort gemeldet hat, um dieses Haus vor dem Verkauf zu retten. Gibt es denn da noch ernsthafte Überlegungen, da was anders zu machen?
5: Nein. Also wir schreiben als Stadt gerade eine sehr umfangreiche Stellungnahme, um zu begründen, warum das jetzige Volkstheater aus unserer Sicht nicht unter Denkmalschutz steht. Also wir haben da eine andere Auffassung als die Landesbehörde. Ich kann mir ehrlich gesagt nicht vorstellen, dass dieses alte Gebäude eine Zukunft hat. Es gibt ja einen Grund, warum wir ein neues Theater bauen. Und der Grund ist, dass das jetzige Theater in einem sehr maroden Zustand ist. Viele Ansprüche im Bereich von Barrierefreiheit, Energieeffizienz, Brandschutz schon lange nicht mehr erfüllt. Und egal, wer dieses Gebäude übernehmen wollte, das jetzige, dem müsste klar sein, dass er unfassbar viel Geld in die Sanierung dieses Hauses stecken muss auch. Es wäre übrigens kein Können oder Wollen, sondern es wäre ein gesetzliches Müssen. Und das ist einfach unwirtschaftlich, das lässt sich nicht abbilden. Ne? Also das ist für mich eine Traumkulisse, die unrealistisch ist. Und deswegen sollten wir da bei dem ursprünglichen Plan bleiben, dann zielgerichtet in Zukunft danach das Gebäude abzutragen und aus dem Gelände dann was anderes zu machen.
4: Da wir jetzt auch hier gerade uns auf dem ökologischen Teil der Hansesee befinden, da wird ja hier sehr viel unternommen auf diesem Areal von der Hafendommel. Es wurde ja jetzt mal mehrfach schon diskutiert, ob es nicht eine Mehrwegabgabe geben sollte, also eine nicht eine Mehrwegabgabe, sondern eine Wegwerfverpackungsabgabe. Hat denn Rostock da Ambitionen? Es gibt ja Städte in Deutschland, die haben das ja schon eingeführt, Tübingen zum Beispiel.
5: Ich durfte ja mal ein paar Jahre in Tübingen leben. Also was man sagen darf, ist, dass man Rostock und Tübingen nicht miteinander vergleichen kann. Da liegen Welten zwischen Rostock und Tübingen. Als ich in Tübingen war, da war das Jahr 2004. Ja, da haben die schon über ökologische Nachhaltigkeit geredet. Da wussten die meisten bei uns noch gar nicht, was das ist, ehrlich gesagt. Und da war das in Tübingen schon voll umfänglich etabliert. In Bezug auf Kleidung, Nahrungsmittel, wo kommt das eigentlich her, was ich esse, wo kommt das her, was ich trage. Da gab es eine sehr große Sensibilität damals schon in der Region. Und jetzt ist es ja bei uns so, dass wir inzwischen viele Akteure haben und Akteurinnen, die das auch machen, ja, die in Rostock auch sehr aktiv sind, Gott sei Dank. Aber ich glaube, das Bewusstsein ist da noch sehr viel tiefer in der Stadtgesellschaft verankert, als es hier der Fall ist. Nur ist Tübingen auch ein bisschen kleiner, das darf man auch nicht vergessen. Was ist mit der Verpackungssteuer? Ja, die Rostocker Bürgerschaft hat das debattiert. Wollen wir also, wenn jemand in Rostock essen geht und dann beispielsweise in einem Restaurant oder in einem Imbiss ist und sein Essen dann mitnehmen möchte und das ist also keine Mehrwegverpackung, sondern, ich sag mal, der klassische Pizzakarton oder
4: Assiette.
5: Ne, eine Assiette, genau, dann muss das besteuert werden. Das hat die Bürgerschaft diskutiert, aber dafür gab es keine Mehrheiten in der Rostocker Bürgerschaft. Dementsprechend wird es das jetzt auch erstmal nicht geben.
4: Ja, hätte ja das Stadtsäckel füllen können.
5: Ja, jetzt auch nicht mit Millionen, ne? Also, zumal ich auch glaube, dass es dabei ja nicht zuallererst um die Einnahmen geht, die man aus einer solchen Verpackungssteuer generiert. Das wäre jetzt auch nicht unfassbar viel gewesen, sondern es geht ja eher um den nachhaltigen Effekt dann, ne? Dass so große Sensibilität besteht, dass wenn ich mein Essen mitnehmen möchte, dass das dann auch in einer Verpackung stattfindet, die eben nachhaltig ist und nicht umweltschädlich. Und dieses Bewusstsein zu etablieren, ist, glaube ich, schon richtig. Weil wir kennen das alle, wenn wir uns mal einen Döner zum Mitnehmen holen, da wird dann ordentlich in Alufolie eingewickelt, damit er nicht so kalt wird. Und dann kriegt man noch eine kleine Plastiktüte dazu, damit man ihn auch gut tragen kann. Und das passiert, ich weiß nicht, wie viele tausende Male pro Tag. Immer wieder allein nur in Rostock. Und am Ende landet das ja alles im Müll. Und das könnte man natürlich auch anders machen. Und da wäre eine Steuer durchaus ein Mittel, regulieren zu können, aber wie gesagt, dafür gab es keine politischen Mehrheiten in der Rostocker Bürgerschaft.
4: Ja, anderes Thema. Wir hatten ja jetzt im Zusammenhang mit dem Nordosten von Rostock eine Menge Initiativen, Warnow-Quartier, wir haben sowieso dieses Brückenprojekt, jetzt gab es auch noch den Auftakt zur Radschnellstraße im Bereich des Dürkower Damms. Ist das Zufall oder gibt es jetzt auch einen Versuch, sozusagen Rostocker, die Rostocker Außenstadtteile stärker im Investitionsbereich einzubinden?
5: Da muss ich gleich mal widersprechen. Lieber Harry, wir kennen uns schon lange. Ich mag das gar nicht, wenn man Dirkow, Teutenwinkel, Groß, Klein und Lüttenklein als Außenstadtteile bezeichnet. Das finde ich ganz furchtbar, ehrlich gesagt. Das sind keine Randbezirke und keine Außenstadtteile, das sind Rostocker Stadtteile. Und die meisten Menschen leben immer noch im Nordosten und im Nordwesten der Stadt. Auch wenn Stadtmitte und die KTV viele Einwohnerinnen und Einwohner haben, keine Frage. Aber da sind doch unsere Stadtteile im Nordosten und Nordwesten genauso Teil der Stadt wie alle anderen auch. Und die Pläne, die du jetzt angesprochen hast, die Radschnellwege auszubauen, Die haben jetzt ja auch schon ein paar Jahre auf dem Buckel. Wir haben jetzt angefangen, das peu à peu auch zu realisieren und umzusetzen. Immer so, wie die Fördermittel und die Haushaltslage es gerade hergeben, weil so ein Radschnellweg muss bestimmten gesetzlichen Anforderungen entsprechen, damit er auch ein Radschnellweg sein darf. Das heißt, es ist auch relativ kostspielig, aber wir haben jetzt angefangen. Die ersten Wege sind ja auch schon fertig und machen damit auch weiter, ja.
4: Ja, jetzt mal noch so ein bisschen, wir haben ja jetzt 2 Monate lang keine Bürgerschaft. Die letzten Bürgerschaftssitzungen waren ja immer stark von Anträgen beziehungsweise, wie nannte man das, immer Prüfanträgen an die Verwaltung gekennzeichnet. Ist das ein politischer, aktiver Werden der Bürgerschaft? Ist es Wahlwerbung oder ist es einfach so, dass es eine Menge Probleme gibt, die diskutiert werden müssen?
5: Na, das hat es schon immer gegeben. Also das gibt es in jeder Stadt, das gibt es auch in Rostock. Das war auch in Rostock schon immer so. Die Bürgerschaft hat Ideen und Vorschläge und dann schreibt sie einen Antrag, um ihre Idee voranzubringen. Dann wird dieser Antrag in der Bürgerschaft diskutiert und entweder hat er eine Mehrheit oder nicht. Das, was du ansprichst, die Prüfaufträge, vielleicht mal für alle, die das nicht so tagtäglich in ihrem Leben haben. Das bedeutet, dass dann zum Beispiel ein politischer Akteur oder eine Fraktion in der Bürgerschaft sagt, wir beauftragen dann die Verwaltung, also die Oberbürgermeisterin, zu prüfen, ob dieses oder jenes möglich ist. Ob man da etwas bauen kann, ob man hier etwas günstiger machen kann und so weiter. Und diese Prüfanträge sind natürlich immer der kleine Trick, die Verwaltung erstmal arbeiten zu lassen und zu gucken, ob das überhaupt möglich ist. Aber was auch okay ist übrigens, weil die Bürgerschaft ist im Ehrenamt engagiert und die müssen auch gar nicht immer wissen, wie alles geht. Das ist auch ehrlich gesagt gar nicht zuallererst ihre Aufgabe. Von daher ist es auch richtig, dann die Fachämter der Stadt damit zu beauftragen, mal zu gucken, ob die Idee denn realistisch ist, ob das denn überhaupt machbar ist oder ob irgendwelche Gesetze dagegen sprechen oder im Zweifel die Haushaltslage. Deshalb sind die meisten Anträge Prüfanträge, die uns erstmal beauftragen, zu gucken, ob das möglich ist. Weil das musst du dazu wissen, wenn die Rostocker Bürgerschaft einen Antrag ohne das Prüfen beschließt und gleich sagt, wir möchten, dass, ich gucke jetzt mal rüber, in Gelsdorf 100 Bänke mehr aufgestellt werden, dann müsste die Bürgerschaft auch sagen, wo das Geld dafür herkommen soll. Und das fällt ihnen natürlich auch nachvollziehbar schwer.
4: Klar. Ein Thema habe ich jetzt hier noch, Schutzraumkonzept. Das habe ich neulich gelesen, bis 2029 wollen die deutschen Städte Schutzraumkonzepte erschaffen. Hast du schon mal was davon gehört? Und ist das in Rostock schon angekommen? Oder?
5: Ja, wäre jetzt, also Hansesheel wäre jetzt gar nicht mein Raum gewesen, über Schutzraumkonzepte zu sprechen, lieber Harry. Gibt so viele andere schöne Dinge, über die wir heute auf der Hansesheel reden könnten. Aber wenn du über Schutzraumkonzepte reden willst, dann machen wir das. Was sind Schutzräume? Also umgangssprachlich würden die meisten wahrscheinlich von Bunkern sprechen. Das ist der globalen Krisenlage geschuldet und dem Umstand, dass wir NATO-Stützpunkt sind als Hanse- und Universitätsstadt Rostock. Die Marine hat ja schon lange zu ihr Zuhause, Hauptquartier und wächst ja auch. Und wir sind auch NATO-Stützpunkt. So wurde es ja festgelegt und damit sind wir beauftragt, nicht Bunker zu bauen. Das ist übrigens auch Quatsch. Das wäre gar nicht möglich, in Größenordnungen unter eine bestehende Stadt Bunker zu bauen. Ich glaube, jeder, der darüber 2 Sekunden nachdenkt, weiß auch, dass das natürlich nicht funktioniert. Und die Marine mag es auch überhaupt nicht, wenn man über Bunker spricht. Da rollen die auch immer laut mit den Augen, weil das städtebaulicher Unsinn ist. Das kriegt kein Mensch hin und bezahlen kann man es auch nicht. Sondern sie reden über Schutzräume und findet gerade bundesweit statt, dass also im öffentlichen Raum Hallen oder Tiefgaragen, also alles, was so in der Lage wäre, mehrere Menschen zu versorgen, wenn es zum Fall der Fälle käme, dass eben mal mehr Menschen einen Schutzraum aufsuchen müssen, beispielsweise, weil es viele Verletzte gibt oder weil es einen Drohnenangriff gibt oder einen digitalen Angriff und dann das Stromnetz betroffen ist, beispielsweise es zu einem Stromausfall kommt und Menschen erstmal irgendwo versorgt werden müssen, damit sind Schutzräume gemeint. Und nun sind also alle aufgefordert, Schutzraumkonzepte zu entwickeln. Das machen aber nicht zuallererst die Städte, sondern da ist jeweils das Bundesverteidigungsministerium mit den Innenministerien, die haben da den Hut auf und die Städte müssen zuarbeiten, weil wir kennen ja unsere Turnhallen, unsere Schulen, unsere Tiefgaragen, wir müssen dann zuarbeiten. Aber da muss man wirklich auch nochmal wirklich beruhigen. Ja, also wenn man über Schutzraum redet, denken immer alle, es geht darum, dass wir gleich einen Ort entwickeln, der uns vor Bombenangriffen schützt. Darum geht's aber nicht, sondern es geht um viele andere Möglichkeiten, angegriffen zu werden, eben auch im Sinne von digitalen Angriffen, die dann bestimmte Versorgungsnetze lahmlegen und wir dann die Notwendigkeit hätten, viele Menschen auf einmal anders und besser versorgen zu müssen. Also auch darum geht es.
6: Wenn ich schon mal da bin und ein Mikro in der Hand halten darf, hat jemand eine Frage spontan? Ja, bitte.
7: Gefühlt nimmt die Militarisierung im Rostocker Raum oder in Mecklenburg-Vorpommern zu und ist für viele junge Menschen scheinbar eine Alternative für den klassischen Arbeitsmarkt. Wo sehen Sie Möglichkeiten für junge Menschen, eine Zukunft zu finden, außer in der Bundeswehr?
5: Ja, vielen Dank für die Frage. Ja, und die Bundeswehr ist natürlich ein Arbeitgeber, der in der Region ja auch wirbt, um junge Menschen dann einen Karriereweg, eine Ausbildung bei der Bundeswehr zu machen. In Mecklenburg-Vorpommern ist es nach wie vor so, dass wir jede Menge freie Lehrstellen haben. Also wir haben mehr freie Lehrstellen als junge Menschen. Natürlich befinden sich darunter auch Ausbildungen, die man bezahlen muss, das ist richtig. Aber der Anteil der Ausbildungen, für die man bezahlt wird, ist ebenso größer als die Anzahl der Jugendlichen, die tatsächlich am Ende des Jahres dann noch eine Ausbildung sucht. Also da gibt es schon viele Chancen in Mecklenburg-Vorpommern. Ich glaube, das, was für die jungen Leute dann eher schwierig wird, ist, wenn die Berufsschule weiter weg ist vom Ausbildungsbetrieb. Du bist dann immer angewiesen auf einen Führerschein und ein Fahrzeug. Und das werden Sie auch wissen, ein Führerschein ist ja keine so günstige Angelegenheit mehr heutzutage. Das heißt, immer mehr junge Leute haben keinen Führerschein. Was aber dazu führt, dass immer mehr Arbeitgeber den jungen Leuten dann auch einen Zuschuss geben, damit sie einen Führerschein machen können und unter anderem die Wege zwischen der Berufsschule und der Ausbildungsstelle schaffen, ne? Was ganz wichtig ist, ist, dass die öffentliche Hand weiter konsequent ausbildet. Das machen wir auch. Also auch unsere Zahl ist wieder angestiegen. Also auch wir als Hansestadt Rostock bilden aus in ganz, ganz vielen unterschiedlichen Bereichen. Also bei uns kann man ganz viele unterschiedliche Berufe lernen. Und Gott sei Dank bewerben sich die jungen Leute auch wieder, suchen also auch wieder den Weg in eine staatliche Aufgabe, vom Grünamt bis hin zu allen anderen Aufgaben, die eine Stadt so erfüllt. Das funktioniert auch. Ich glaube, was wichtig ist für junge Menschen, und da haben wir es in Rostock ja noch relativ leicht, ne? Also den jungen Leuten auch Angebote zu machen neben der Ausbildung und neben dem Studium, also einfach auch ein bisschen was zu erleben. Ich glaube, was in so einem Land wie Mecklenburg-Vorpommern wichtig ist, dass du solche Angebote auch im ländlichen Raum hast. Und da wird es natürlich schwierig. Ne? Weil klar, in Rostock kann man immer noch was erleben, wenn man möchte. Ne? Das Lebensgefühl gehört ja für junge Leute auch dazu, neben dem Ausbildungsplatz und neben der Arbeit. Hier geht das schon, aber je ländlicher es wird, desto herausfordernder wird es. Aber als Stadt, weil Sie ja Ihre Frage auf die Stadt bezogen haben, ich spitze das mal zu, um Ihnen klar zu antworten. Also wenn Ihre Frage darauf hinausläuft, zu sagen, haben wir in Rostock genug Angebote für junge Leute, einen beruflichen Weg zu finden, um für sich selbst nicht in die Situation zu geraten, dass sie das Gefühl haben, zur Bundeswehr gehen zu müssen, ne, Achtung, gehen zu müssen, weil es nichts anderes gibt auf dem Arbeitsmarkt. Diese Situation haben wir in Rostock nicht. Also die Dame hat gerade die Vermutung geäußert, dass die Bundeswehr sehr viel attraktivere Gehälter anbieten kann als andere auszubildende Stellen oder andere Arbeitgeber. Das würde ich so zu 100% nicht unterschreiben. Ne, mal abgesehen davon, dass wir auch viele junge Leute kennen, die bei der Bundeswehr eine sehr gute Ausbildung gemacht haben und sich dann jetzt nicht für einen Dauerdienst entschieden haben, sondern danach dann auf den freien Arbeitsmarkt zurückgegangen sind. Von daher schließt das eine das andere nicht aus. Aber ich glaube, die Frage habe ich klar geantwortet. Die Situation ist in Rostock nicht so, ne, dass die jungen Leute das Gefühl haben, hier gibt es keine Arbeit für mich. Ich wende mich an den sicheren Arbeitgeber Bundeswehr. Also diese emotionale Lage, das gibt die Realität nicht her. Gibt es noch eine Frage? Nein? Gut. Dann wünsche ich allen Anwesenden eine schöne Hanseseel, vor allem eine friedliche Hanseseel. Ja, das ist hier das Allerwichtigste. Lassen Sie uns eine friedliche, schöne Hanseseel haben. Also vielen Dank fürs Zuhören und alles Gute für Sie.

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1: Hallo und herzlich willkommen zu einer neuen Folge global lokal, dem Podcast des Eine-Welt-Landes-Netzwerkes MV. Mein Name ist Keike und heute spreche ich mit Mera vom Verein Jugend spricht über echte Teilhabe, sichere Räume und Zusammenhalt. Und warum das für Menschen mit internationaler Geschichte in MV oft noch eine Illusion ist. Mera ist Fachpromotorin für Migration und entwicklungspolitisches Empowerment und berichtet, wie wichtig es ist, dass Menschen nicht nur last minute in Debatten einbezogen werden, um eine Perspektive abzudecken, sondern von Anfang an mitgestalten können. Ihre Arbeit zeigt, MV ist für viele junge Menschen mit internationaler Biografie zur Heimat geworden. Sie wollen bleiben, sich engagieren und das Bundesland positiv verändern. Doch Rassismus und Diskriminierung sind allgegenwärtig.

0: können, um Strukturen zu ändern und echte Teilhabe zu ermöglichen, erfahrt ihr in dieser Folge. Jetzt erst einmal viel Spaß beim Hören. Heute bin ich wieder im Studio und zwar mit Mera. Ich freue mich sehr auf unser Gespräch. Magst du dich erstmal kurz selbst vorstellen?
1: Ja, Kaike, erstmal vielen lieben Dank für die Einladung. Ich bin Mera, ich bin 30 Jahre alt und wohne in Rostock und ja, bin Fachpromotorin bei Jugend spricht. Und so kam die Einladung zustande und ja, ich bin ein sehr aktiver Mensch in vielen Netzwerken und ja, mich betrifft persönlich und auch in meinem ganzen Aktivismus das Thema Migration.
0: Ja, ich habe dich ja schon vorgewarnt. Wir haben eine Kategorie im Podcast. Erkläre deinem 10-jährigen Ich, was du machst und warum. Und das, finde ich, passt heute auch sehr gut, weil ich kann mir vorstellen, dass viele sich vielleicht nicht so vorstellen können, was eine Fachpromotorin ist.
1: Darüber habe ich mir auch Gedanken gemacht, was ich meinem 10-jährigen Ich erklären würde, wenn ich es erklären müsste, was ich gerade mache. Und da ist mir eine Person aus der Vergangenheit eingefallen, und zwar ist das Frau Mukauke. Das ist eine Person, die ist in der Migrationsberatung schon seit sehr, sehr vielen Jahren in Güstrow tätig. Da bin ich aufgewachsen und sie hat uns sehr geholfen. Und mein Job ist quasi fast dasselbe, dass ich Menschen mit Migrationsgeschichte helfe, hier anzukommen, gesellschaftliche Teilhabe zu ermöglichen, ja, Veranstaltungen, Aktionen mit denen zu machen und in Richtung Empowerment zu gehen, um einfach die Menschen zu stärken. Im Grunde genommen mache ich alles rund um Migration, außer halt das sehr rechtliche, also wie Aufenthaltsstatus oder andere Sachen halt, die kann ich leider nicht helfen, ich kann da nur vermitteln, aber im Grunde genommen mache ich alles, was ja so drumherum ist. Alles, was so, sage ich mal, das Leben füllt, das ist, kann von ganz kleinen Sachen sein, wie ich habe einen Spieleabend, ich weiß nicht, wo ich hingehen soll, ich brauche einen Raum, ich bin neu hier, den Menschen zu helfen oder eine ganze Veranstaltungsreihe zusammen zu machen oder eine Reise jetzt, was wir gehört haben, nach Straßburg, dass halt junge migrantische Menschen die Möglichkeit haben, einfach ja in Räume zu gehen, denen sonst ihnen ein bisschen verwehrt blieben.
0: Hast du noch Kontakt zu der Frau in Güstrow?
1: Meine Eltern, ja.
0: Oh,
1: ja, meine
0: süß.
1: Eltern haben noch, ja. Sie macht das immer noch tatsächlich und das ist ganz, ganz süß, ja.
0: Ja, schön, dass solche Kontakte dann auch so lange halten. Ja, es gibt ja schon viele Anknüpfungspunkte, aber vielleicht sagst du noch mal kurz, was Jugend spricht ist. Wir haben sogar mal eine Folge dazu gemacht mit meinem Kollegen Arnusch, der ist ja auch immer noch beim Eine Welt Landesnetzwerk und er hat Jugend spricht damals mitgegründet. Aber bestimmt hat sich auch so einiges verändert in den letzten Jahren. Was ist denn da gerade so los?
1: Ja, also wie du es gesagt hast, also Arnusch ist ein Kumpel von mir und ich scherze immer, weil er mein Vorgesetzter auch ist. Und er und ein anderer Freund, Said, haben es tatsächlich als Initiative gegründet. Sie waren damals auch nicht so lange da und haben halt einen Empowerment-Workshop gemacht bei anderen Menschen, also Jugendliche ohne Grenzen hieß das. Und das hat sie halt einfach motiviert, selber etwas zu machen, weil es einfach nicht gab. Und ja, das Ganze ist erstmal als Initiative gestartet, einfach, wie man es halt kennt, in Kollektiven, ne, man kommt zusammen, es ist was Migrantisches, das haben sie ja versucht aufzubauen und wie der Name schon sagt, es ist halt Jugend spricht, geht es halt von 14- bis 27-Jährige und seit 2024 ist es halt ein gemeinnütziger Verein. Ja, es ist der einzige migrantische Jugendverband in Mecklenburg-Vorpommern und das, was ich gerade so erklärt habe, was ich mache, ist das, was die anderen schon ein bisschen länger machen, auch gezielter. Und da geht es wirklich auch um, ja, um das Empowerment. Es geht darum, die Wünsche, Bedürfnisse und Hürden sichtbarer zu machen. Die GründerInnen sind ja von Anfang an in so vielen Netzwerken auch und haben die Themen mit eingebracht. Und ja, für sie war das immer ganz wichtig. Sie machen so ein bisschen den Weg frei und alles andere ist dann wirklich offen. Weil wir wissen es ja selber, dass sehr oft, ja, nicht nur in Strukturen, sage ich mal, die staatlich gegeben sind, sondern auch so in zivilgesellschaftlichen Strukturen, die migrantische Stimme immer ein bisschen, ich sage nicht absichtlich vergessen wird, sondern einfach ein bisschen außen vor ist und dann, wenn der Prozess zu Ende ist, mit bedacht wird erst und nicht vorab. Und das Ziel ist, dass wir nicht nur als Token, sage ich mal, irgendwo auftauchen, sondern dass die, das, was die Menschen betrifft, ist halt nur ein Unterschied, dass es auch mit rein, also dass es auch sichtbar ist, dass es wirklich nicht nur eine Teilnahme ist, sondern eine Teilhabe. Und das ist wirklich, das Schöne bei Jugend spricht ist, wir, klar, wir haben den Ober, wir gucken halt, dass es halt strukturell und in allen anderen Richtungen, dass die Menschen mit einge,

0: gebracht werden, aber die Inhalte dürfen unsere MitgliederInnen selber bestimmen. Also wir hatten jetzt mal mit Mia, wir haben im Ende September ein koreanisches Erntedankfest. Also es sind ganz unterschiedlich. Letztens war ein Spielabend und alles, was ihnen, sage ich mal, Freude bringt und ja, uns näher an das Ziel bringt, dass die Menschen sich immer mehr trauen, nach vorne zu gehen und sichtbar zu sein, das ermöglichen wir.
1: Ja, dieses Thema Teilhabe, ne, und dieses Token-Sein, also die Worte kommen mir sehr bekannt vor von einer Veranstaltung, die du vor, ich glaube, 3 Wochen organisiert hast, wo du die Bedarfsanalyse vorgestellt hast mit auch sehr spannenden Ergebnissen. Vielleicht kannst du da noch mal ein bisschen erklären, worum es da ging und wie es damit weitergeht.
0: Dazu erstmal nochmal danke, dass du dabei warst und unterstützt hast. Genau, die Bedarfsanalyse ist tatsächlich maßgeblich für die Stelle, die ich habe und auch die Idee dahinter, weil wir mussten leider feststellen, dass es so in der Art es noch nicht gab in Mecklenburg-Vorpommern. Es gibt ganz, ganz viele Umfragen und Erhebungen, alles was in Richtung Diskriminierung, Rassismus und in sehr speziellen Themen gibt, die wirklich sehr gut erforscht sind. Aber so ein Rundumpaket, was ist es denn neben Rassismus, was die Menschen beschäftigt, gab es bisher leider noch nicht. Und das Wichtigste für mich war erstmal überhaupt zu erheben, wen gibt es hier eigentlich? Wer ist hier so, wer ist hier aktiv? Wie ist man aktiv? Ist man hergezogen? Ist man hier geboren? Sind es die Eltern, die geflüchtet sind nur? Und wo ist da der Unterschied? Weil auch wenn wir natürlich als Migrantinnen wahrgenommen werden, egal wie man jetzt, sage ich mal, hier Fuß gefasst hat, gibt es doch eine Abstufung auch vor allen Dingen strukturell, wie kann man hier klarkommen, welche Räume sind für mich zugänglicher, wo habe ich, ja, wo muss ich mehr einen Antrag ausfüllen, damit ich das Gleiche machen kann wie meine Freundin, die ja geboren ist, also hier geboren ist. Und mir ging es vor allen Dingen darum, neben dem Thema des Rassismus auch, ja, darzustellen, was die Menschen betrifft, weil am Ende ist es ja, war die Bedarfsanalyse sehr hilfreich für uns und auch hat nochmal gezeigt, dass es wirklich die Wünsche und die Bedürfnisse sehr niedrigschwellig sind. Es geht hier darum, dass Mecklenburg-Vorpommern Heimat ist, dass es, dass die Menschen wegen der Natur hier sind, dass sie ihre Freundschaften, dass sie Familien gegründet haben und es geht darum, dass dieses Rassismus-Thema nicht immer im Vordergrund steht, sondern einfach darum, dass es Menschen einfach sind, die hier gerne leben wollen. Und leider ist das der Wunsch und der Wille, das zu machen und auch sehr, sehr viele Angebote gibt es, der ist da. Nur gibt es halt auf der anderen Seite in jeglichen Strukturen und auch, sage ich mal, was auch Gelder angeht, wirklich viele Hindernisse, das zu ermöglichen. Und bei dieser Bedarfsanalyse habe ich nicht nur junge Migrantinnen befragt, sondern auch Vereine, Initiativen, auch die Politik und ja andere Gruppierungen. Und was sehr interessant war, ja die Antworten der jungen Migrantinnen und auch die Sicht der Vereine auf die Lage hat sich sehr geähnelt. Also man kann es, also es ist sichtbar und das ist eine positive Sache, weil sonst ja hat man es nicht so betrachtet, glaube ich nicht mit Absicht, aber es war immer so das Gefühl, man ist ein bisschen alleine damit, aber man sieht vor allen Dingen in der Vereinslandschaft, dass das Thema sehr, sehr, ja, sehr gerne weitergeführt wird, aber auch die an Strukturen, an Barrieren, an Sprachkursen wirklich es auch hapert, dass sie den Willen haben, auch das Engagement, aber da auch wieder, ja, es Sachen gibt, die einfach nicht da vorhanden sind, die wiederum auch den jungen Migranten fehlen, wie zum Beispiel Gelder, Menschen, die es machen. Und ich habe von Frau Kauke gesprochen, die macht das seit locker 30 Jahren und wahrscheinlich auch noch länger. Da müsste es eigentlich schon längst eine nächste Person geben, die das macht. Und das sind so die Sachen, die es einfach verhindern, weil das Schöne daran ist, auch wenn es wirklich sehr prekär ist aktuell, sind sowohl bei den Vereinen und auch bei den jungen Migranten die Stimmung und der Wille, was zu machen, immer noch vollkommen da. Auch alle, sehr, sehr viele engagiert. Und das finde ich, damit wollen wir arbeiten, wir wollen mit allem arbeiten, aber das hat nochmal ganz, ganz viel Kraft gegeben, dass wir auf dem richtigen Weg sind und damit weitermachen wollen.
1: Ja, total schön, das auch so zu hören. Ich ziehe mal eine Frage so ein bisschen vor, weil du es gerade schon angesprochen hast. Was sind denn so politische Rahmenbedingungen, die sich ändern müssen? Also du hast jetzt ganz viel über Struktur gesprochen und dass Gelder fehlen. Wie könnte man denn dem entgegenwirken?
0: Wir hatten gerade einen sehr schönen Termin mit der Europaabgeordneten Sabrina Repp, die auch nochmal von der anderen Seite uns gezeigt hat, dass es relativ strukturell und auch was das angeht, einfach blockiert wird. Und sie hatte da auch sehr viele gute Einblicke gegeben, was man machen könnte. Und vor allen Dingen ist es auch von unserer Seite aus, wenn wir jetzt auf Richtung Landtagswahl gehen, dass wir, diese Analyse läuft noch ein bisschen, dass wir die Bedürfnisse und Forderungen an die einzelnen Parteien auch schicken werden. Weil so, wenn wir, um da in diesen Koalitionsverträgen einfach das mit einzubringen, was wir jetzt haben. Aber was definitiv geändert werden müsste, ist vor allen Dingen im politischen Raum, sind zum Beispiel die Sprachkurse. Und ab B1, B2 kann man ja Ausbildung machen, was leider aber nicht ausreicht, um wirklich sich mit den Menschen auch ganz flüssig zu unterhalten und dann in diese Verständigung auch zu kommen. Man kann immer miteinander reden, ob man sich versteht am Ende, ist nochmal eine andere Sache, dass das geändert wird. Ist es wichtig, dass vor allen Dingen in den ersten Zügen, vor allem für Migranten, ist es sehr, sehr schwierig, vor allen Dingen hier anzukommen wegen der Bürokratie. Es wird nicht niedrigschwellig sein. Es ist sehr, sehr hart und wir merken halt vor allen Dingen Menschen, die traumatisiert sind. Sie werden nicht abgeholt, da wo sie gerade sind, wie es gefühlsmäßig geht. Es wird nicht auf die Psyche geachtet, sondern du kriegst gleich einen Antrag. Du kriegst gleich Papiere gegen den Kopf gehauen und dann bist du erstmal damit beschäftigt. Du bist erstmal beschäftigt, damit Fuß zu fassen, sicher zu werden und nimmst andere Dinge wahrscheinlich gar nicht wahr und bist so ein bisschen von der Gesellschaft, läufst so ein bisschen nebenher, weil die Person muss gerade um ihre Existenz fürchten und sich aufbauen, in die anderen leben und können sich selbst verwirklichen. Und da sehe ich die Politik definitiv in der Verantwortung, den Menschen ein würdevolles Leben zu geben. Und ja, die Menschen flüchten nicht ohne Grund und sie möchten einfach ihre Heimat hier aufbauen. Ich glaube, das ist sehr wichtig und vor allen Dingen ist es auch wichtig, dass die Politik demokratische Initiativen und Projekte weiterhin unterstützt. Es hat nichts damit zu tun, dass wir irgendwie, wir wollen kein Geld verdienen. Wir wollen einfach nur, dass Menschen die Möglichkeit haben, es auszuüben und auch nicht an ihre Existenz gehen, weil das Ehrenamt kann es halt nicht auf Dauer halt lösen. Das ist eine absolute psychische Belastung und es gibt so viele Menschen, die hier was machen wollen. Und es hat auch wieder gezeigt, die Analyse, es fehlt einfach an Geldern und Förderung, dass es einfach gestärkt wird. Und da sehe ich die Politik in Verantwortung, sowie auch die Räume zu halten, zu schaffen. Ja, wir geben alles untereinander, aber ja, es ist halt, wie ich gesagt habe am Anfang, irgendwann sind uns ja auch die Hände gebunden, wenn es rechtlich einfach nicht weitergeht oder wenn eine Förderung abgeblasen wird, weil es einfach zu viele gibt. Und ich denke, dass da... Ja, das ist eine Aufgabe der Politik, das ja.
1: Ja, so wichtige Worte auf jeden Fall. Wir arbeiten ja auch in einem Projekt zum Thema Klimagerechtigkeit und du hast jetzt gerade auch schon das Thema Fluchtgründe angesprochen. Wie ist es denn mit dem Thema Klima und Flucht? Also momentan wird es ja noch nicht anerkannt, also dass Menschen von den Folgen der Klimakrise flüchten. Und ich weiß, dass du uns dazu ein paar Fakten mitgebracht hast.
0: Ja, genau. Es gibt ja sogenannte Klimaflüchtlinge. Ich glaube, das hat ja angefangen schon mit Wirtschaftsflüchtlinge, dass es in Frage gestellt wurde. Aber sowohl, wenn ich kein Geld verdienen kann oder wenn das Klima nicht, also wenn das Klima einfach nicht gut ist, brauche ich ja eine Veränderung und habe ein Recht auf ein gutes Leben. Ja, also es ist tatsächlich kein offiziell anerkannter Fluchtgrund, was ich sehr kritisch finde, weil wir haben vor allen Dingen, also ich bin auch mit Menschen aus Somalia aufgewachsen im Heim und auch hier haben wir sie in Mecklenburg-Vorpommern. Und wenn man darauf guckt, Somalia hat eine der größten Dürren zu kämpfen, wo ja 1,8 Millionen Menschen einfach vertrieben wohnen. Also das ist mehr als Mecklenburg-Vorpommern. Das muss man sich erstmal zugute führen. Und das ist halt eine Sache, die so heftig ist und wir haben das hier noch nicht gespürt so komplett. Und es wird sich natürlich auch immer, also es geht ja halt immer weiter. Also ich glaube, alle wissen jetzt auch die letzten Wochen, wie heiß sie hier waren. Und dann kann man einen Vergleich natürlich zum globalen Süden machen, wie das da ist, das Leben. Wir haben hier noch ein sehr, wir können uns noch alle gut ernähren, wir können uns ja hier, wir müssen nicht vom Feld leben. Und wenn wir jetzt einfach mal auf die Länder, die im Süden sind, halt einfach achten, also wirklich auf die Subsahara und alles, die wirklich konsequent mit dem Klima, also mit dem Klima zu kämpfen haben. Und es ist eher mehr so ein Binnenlandsfluchtgrund, das ist eher da, weil natürlich, wenn das Klima hier nicht gut ist, gehe ich ein bisschen weiter so dabei. Ich möchte ja irgendwo da bleiben. Und es gab tatsächlich einen Fall 2015, da gab es den ersten Asylantrag. Der hat den Klimabezug in Neuseeland, war das. Der wurde leider Gottes abgelehnt, aber dadurch kam halt der UN-Menschenrechtsausschuss 2020, der dann entschieden hat, dass Klimafolgen einfach das Recht auf Leben bedrohen. Und wenn wir jetzt uns auf unsere Promo stellen und auch allgemein die UN und wie die Welt verbunden ist, es geht um ein nachhaltiges, würdevolles Leben für alle Menschen auf dieser Welt und Nachhaltigkeit, also ich meine, Klima ist Nachhaltigkeit, steckt drinne und ich finde das Klima ist eigentlich eins der bedrohlichsten Fluchtgründe, die es gibt und ich finde, das wird noch viel zu sehr abgetan, also gar nicht als bedeutsam, dass es überhaupt einen Grund geben würde. Und ich finde es erschreckend, wie viele Menschen dieser Meinung sind und finde es dann wiederum sehr interessant, wenn das Wetter hier bei 38 Grad ist, wie sehr Menschen mit diesem Wetter zu kämpfen haben. Da hinterfrage ich mich beim gesunden Menschenverstand, wenn das für dich 2 Tage schlimm war, stell dir mal vor, du lebst einfach in der Sahara-Nähe und du kannst nichts anbauen, du kannst dich nicht ernähren. Und das hat einfach was mit dem Klima zu tun und also wie gesagt, das ist halt einfach sehr, sehr schade und ich denke, dass das fast schon eine vermeintbare Fluchtgrund sein kann. Das ganz definitiv. Aber ich sehe es leider ein bisschen pessimistisch in Richtung in der Zukunft, weil ich glaube, das wird immer mehr und mehr kommen. Auch allein schon, weil Orte bombardiert werden, der Boden zerstört wird und all das auch nochmal dazu kommt. Das ist nicht nur die Hitze, es ist ja auch nochmal das allgemein so viel Verschmutzung durch Krieg und allem kommt, dass es ja auch den Boden und auch das Klima komplett beeinflusst. Das ist, glaube ich, in den nächsten Jahren, vielleicht nicht in den nächsten 2 Jahren, aber schon eins der größten Gründe wird.
1: Ja, ich finde es auch wichtig, dass du nochmal den Punkt Binnenmigration angesprochen hast, weil weltweit ist es ja so, dass die meisten Menschen innerhalb ihres Landes flüchten müssen oder in Nachbarländer flüchten. Wir haben auch mal eine richtig tolle Interviewfolge mit Lucy Atieno gemacht und sie hat über Kenia gesprochen und wie das da mit Kreismigration ist. Also, dass die Menschen wirklich durch Extremwetterereignisse immer wieder vertrieben werden von ihrem Heimatort, dann müssen sie umsiedeln und kehren dann nach ein paar Monaten wieder zurück und müssen alles wieder von vorne aufbauen, ne? Und dass das wirklich, wirklich so ein Thema ist, ne? Dass die meisten, die vor der Klimakrise beziehungsweise den Folgen flüchten müssen, die schaffen es gar nicht nach Europa. Also da ist gar keine Chance, ne?
0: Ja, das absolut. Also da kann ich das halt auch aus meiner Familie sehen. Die sind ja aus dem Südosten der Türkei. Die Kurden und sie haben ein Glück, ein paar Felder, aber die Hitze hat das eine Jahr das einfach unmöglich gemacht, dass sie sich ernähren konnten. Also mussten sie andere Wege finden, um sich zu ernähren und etwas zu finden. Und das ist schon sehr erschreckend, weil es mehr und mehr in die Richtung geht. Die sind halt einfach von ihren Viehherden, von den Feldern so abhängig, so ernähren sich. Und ich glaube, dass sich das in den nächsten Jahren auch nochmal verschlimmern wird, weil auch sie müssen dann immer weiter in die Türkei, sage ich mal, flüchten. Wiederum ist es halt sehr schwer als Kurde mehr in türkische Gebiete nachher zu gehen, weil es auch mit Sicherheit zu tun hat, aber sie haben nicht die Möglichkeit und dann wäre natürlich eine Alternative Europa, die sie dann auch wieder nicht wahrnehmen können, weil ja die Gesetze ja immer verschärft werden. Aber das ist, weil du ja sagst, Kenia ist es nicht mal so weit weg von uns, dass das Wetter sich so stark verändert. Aber es ist halt nicht anerkannt und das ist ja das Schlimme daran, dass man das mit anderen Gründen herkommen muss. Und ich finde das ganz fatal, dass es nicht so benannt wird, weil da könnte man wirklich viel gemeinschaftlich in der Welt machen. Natürlich kann man in jeglichen anderen Fluchtgrund auch irgendwie vermeiden, aber ich denke beim Klima und dass wir ein gutes Wetter haben, ich glaube, da sind viele Menschen sich eher einig.
1: Ja, gut, dass du auch nochmal so ein persönliches Beispiel ansprichst. Ich kann mich erinnern, dass du auch mal erzählt hast, dass deine Familie so einen landwirtschaftlichen Bezug hat. Und ich kann mich daran erinnern, dass du gesagt hast, dass dein Papa nur das isst, was er selber geschlachtet hat.
0: Ja, das stimmt tatsächlich, das stimmt. Also mein Vater ist wirklich, wirklich sehr healthy, muss ich echt sagen. Also es gab ja diese ganzen Trend und sowas, dass sie alle sehr gut ernährt haben. Und ich kann das immer von meinem Vater, muss ich sagen. Mein Vater ist wirklich so eine Person, die absolut nichts verarbeitet ist. Es ist einfach nicht, es hat er noch nie, er ist wirklich auch vom Fleisch her. Das ist echt nur das, was er selbst schlachtet. Alles andere möchte er auch nicht. Auch alles selber, was er im Garten macht, er kennt das halt. Er weiß, dass es halt sehr sauber ist und es ist ihm sehr wichtig auch. Weil ich muss sagen, ich habe das große Glück gehabt, dass meine Eltern wussten, okay, Ernährung hat einen ganz, ganz großen Part im Leben. Dass davon daran steht ja so ein bisschen auch die Gesundheit, ne? Man, ich sag ja nicht, ich will nicht sagen, man isst, was man isst, das finde ich ein bisschen plump gesagt, aber ich glaube, vor allen Dingen, man nimmt ja ganz viele Informationen auf, aber man isst ja auch ganz, also du isst, man isst ja und damit nimmt man ja alles
1: Nährstoffe
0: und alles auf.
1: Ja, Energie.
0: Alles, genau. Und ich glaube, wenn der Boden und wenn das Klima einfach nicht passt, dann können wir uns einfach mit gewissen Sachen einfach nicht mehr ernähren und unseren Körper mit den wichtigen Nährstoffen auffüllen. Und ja, das hat er mir immer beigebracht. Also das, immer noch machen sie das tatsächlich. Sie haben immer noch ihren Garten. Klar, es hat sich ein bisschen angepasst, aber es hat sich daran gar nichts geändert. Aber natürlich dadurch, dass auch ein, zwei Sachen da nicht mehr gehen, merkt man schon, okay, da muss er sich ein bisschen anpassen. Und das tut ihm echt weh, weil in seiner Überzeugungskraft und auch das, was er wirklich braucht, dass er weiß, dass er vital sein kann, ist für ihn, ja, das ist maßgeblich, dass das, was er isst, selber irgendwie anbaut oder selbst schlachtet oder alles. Ja, und ich hoffe, dass meine Eltern, also auch wenn ich Veganerin bin, für meine Eltern ist das okay, sie sind gut ernährt, wünsche ich mir das, dass es für sie weiterhin möglich ist, dass sie nicht auf andere Dinge nachher umswitchen müssen, die nachher die Gesundheit natürlich gefährdet.
1: Ja, die beiden hören sich auf jeden Fall nach tollen Vorbildern an.
0: Ja, natürlich. Meine Eltern sind tolle Vorbilder.
1: Das musst du jetzt sagen.
0: Na, selbstverständlich.
1: Ja, okay, wo wir jetzt schon so ein bisschen ins Positive gehen, sag ich mal. Wie siehst du denn die Zukunft, vor allem in deinem Arbeitsfeld in MV? Also entwickelt sich vielleicht auch irgendwie was Positives? Hast du einen positiven Ausblick? Hast du noch Hoffnung?
0: Es gab mal diesen ganz, ganz schönen Film Rise Up. Da hatte eine ostdeutsche Aktivistin gesagt, sie hat immer Hoffnung. Wenn sie keine Hoffnung hätte, wird sie sterben. Weißt du, ja, sie hat vollkommen recht, weil das war eine Zeit, da war Aktivismus und alles so ein paar Jahre her ein bisschen schwierig. Und sie hatte mich irgendwie abgeholt damit. Und ich habe immer Hoffnung. Ich habe immer noch Hoffnung. Und ich habe immer noch Hoffnung für Mecklenburg-Vorpommern. Ich lebe nämlich sehr, sehr gerne im Osten. Ich mag, auch wenn es viele Menschen gibt, die mögen diese Ostmentalität nicht so, ich mag sie, man weiß, wo man dran ist. Also du weißt ganz genau, okay, ja, nein. Und damit kenne ich richtig gut um und deswegen habe ich Hoffnung dafür. Und deswegen habe ich auch Hoffnung in meinem Berufsfeld bei Jugend spricht, weil auch da ist es so, man kriegt das innerhalb von ein paar Sekunden, wer hat Lust, wer nicht. Du hast mich gefragt, den Podcast, wie kann das machen, das ist schön. Wir machen ja auch bald eine andere Veranstaltung und auch mit dem Interesse von Sabrina Repp, von der Politikerin auch und von so verschiedenen Initiativen und auch Vereinen und auch Zusammenkünfte, die uns sehr wohlgesonnen sind, gibt mir das einfach viel Hoffnung und ich weiß nicht, ob es auch im Sommer liegt. Ich finde, im Sommer ist Rostock und Mecklenburg-Vorpommern einfach wunderschön, dass es einfach nochmal gibt. Aber ich glaube, dass vor allen Dingen ja in Richtung ja meinem Umkreis auch und auch mein Job, dass Menschen einfach sind, vor allen Dingen Menschen sind, die sind halt betroffen von der ganzen Sache, aber sie haben diesen Willen und die Stärke weiterzumachen. Das gibt mir richtig viel Stärke. Und auch wenn die Zeiten gerade wirklich sehr hart sind, sind die Kreise, in denen man ist, auch schon in denen man sich ja so begibt, die stärken sich gerade gegenseitig ganz, ganz doll und jeder achtet darauf, dass es dem anderen gut geht und auch ich kann mal eine kleine Pause machen, wenn ich gerade nicht kann mit dem Aktivismus, aber es geht trotzdem weiter. Ich glaube, das ist etwas, was gerade so ja herausposaunt und es gibt mir halt ganz, ganz viel Hoffnung dabei. Und wenn man sich fragt, okay, wie kann man denn Jugend spricht oder unsere Arbeit unterstützen, ja, dann kann ich immer nur sagen, ja, Followers, erzählt es weiter, kommt auf uns zu, wenn ihr eine Idee habt. Wenn ihr nicht eine Idee habt, vielleicht könnt ihr, wisst ihr, wer spenden kann. Also ich glaube, alles, was so in diese Richtung geht, das ist schon eine Hilfe für uns und wir freuen uns einfach über jedes Weitersagen und ja, das kann man machen.
1: Ja, oh, voll schön. Voll der gute Appell auch an die Zuhörenden. Und du hast es gerade schon kurz angeteasert. Wir machen ja eine Veranstaltung zusammen. Ja. Das kann ich ja schon mal sagen. Am 15. Oktober in der Halle vom Straßensport. Das ist ein Verein hier in Rostock. Und da gucken wir zusammen einen Film und diskutieren dann darüber. Und es gibt leckeres veganes Catering.
0: Absolut. Und ich finde es sehr, sehr schön, vor allen Dingen, weil es in Richtung Sport geht und alles und wir
1: zusammen sein,
0: genau,
1: zusammenbleiben.
0: Genau, genau. Und es wird eine ganz harmonische, ganz mauschige Veranstaltung mit Film gucken und Diskussion. Da freue ich mich drauf.
1: Ja, und der Titel der Veranstaltung ist Zusammenbleiben durch Bewegung. Und das ist ja so eine kleine Anspielung auf Zusammenbewegen. Da bist du ja auch sehr aktiv. Vielleicht genau. Kannst du da noch mal ein paar Worte zu sagen zum Schluss.
0: Ja, genau. Also Zusammenbewegen hat, ja, wir treffen uns heute wieder genau hier vorne, vor deinem Studio draußen. Ja, also wir sind auch ganz, also ich bin persönlich aktiv. Jugend spricht auch mit dabei und auch ja du und Eine Welt Landesnetzwerk. Ja, und Zusammenbewegen ist halt einfach der Zusammenschluss von so vielen Menschen, um einfach gegen das, was gerade ist, anzukämpfen. Weil ja, die Politik reagiert auf eine starke Zivilgesellschaft und das formiert sich gerade hier in Mecklenburg-Vorpommern. Und dabei geht es halt wirklich einfach zu zeigen, was gibt es schon, wo könnt ihr euch irgendwie wenden. Ihr habt ein Bedürfnis, ihr habt eine Idee, dann fragt die Nächsten. Und ja, es geht einfach darum, dass die Menschen halt einfach sehen, was kann man hier in diesem Land machen und nicht die Hoffnung aufgeben. Und wenn eine Person eine neue Idee hat oder irgendwas einbringen möchte, dass diese Menschen wissen, ah, okay, es gibt diese Strukturen, ich kann mich da hinwenden. Und ja, Zusammenbewegen geht halt so richtig in die heiße Phase, weil Landtagswahlen stehen ja bald an. Und es sind viele coole Ideen. Also falls ihr mal irgendwo Gabi, die Eiswagen oder auch
1: Eiswagen,
0: ein Eiswagen.
1: Gibt es auch, ja.
0: Genau, die gibt es mit Hüpfburg.
1: Mit Hüpfburg, ja.
0: Genau, auf Kinderfesten, aber natürlich auch für alle darüber hinaus. Und bald auch der Heißluftballon.
1: Ja, da bin ich auch schon gespannt.
0: Genau.
1: Habe ich schon gehört.
0: Genau, also man sagt eigentlich so über 3000 Grad Festival. Ich weiß nicht, wer da ist, aber mir war so, dass es, glaube ich, da so die erste, dass der erste Fahrt gibt oder so. Aber ja, wird dann auch überall da, wo es ja gewollt und gewünscht wird, wird dann da so ein Heißluftballon.
1: Ja. Ja, in dem Rahmen finden auf jeden Fall richtig viele coole Veranstaltungen und Aktionen statt und ganz viele Menschen aus MV sind da irgendwie aktiv, ne, aus unterschiedlichen Bereichen. Und ja, wenn ihr euch informieren wollt, wir packen die Links auf jeden Fall in die Shownotes. Und damit würde ich sagen, Vera, möchtest du noch irgendwas loswerden zum Schluss?
0: Ja, ich habe heute so viel geredet, aber ich glaube, was zum Schluss loswerden möchte, ist, ich glaube, egal wie es ist und egal wie gerade so die Zeiten ist und wie man selber und welche Überzeugung man hat in den kleinsten Detail und wir sind unterschiedlich und das ist auch richtig, dass wir individuell sind. Aber ich glaube, im Großen und Gesamten sollten wir immer darauf achten und gucken, was ist das gemeinsame Ziel? Was ist das, was uns verbindet? Und ich weiß, es klingt immer ein bisschen abgedroschen. Guck nicht auf die Unterschiede, auf die Gemeinsamkeiten. Aber ja, so ist es halt. Ich kann es halt anders sagen. So, aber es ist halt nun mal so, dass am Ende ist das, was uns verbindet, immer mehr, anstatt dass wir diese 1-5 Themen, wo wir nicht einer Meinung sind. Bei einer Wertestruktur sind wir alle sehr, sehr identisch gleich. Und ja, verlass nicht Mecklenburg-Vorpommern und gib dem Ganzen irgendwie noch
1: bitte
0: bleibt hier. Und gib dem Ganzen noch eine Chance. Also nicht nur im Sommer. Und ich glaube, das Wichtigste ist, dass man einen positiven Beitrag zu seinem Leben immer leistet, weil es kann eigentlich nur schlimmer werden. Und auch besser.
1: Oder besser.
0: Oder besser.
1: Hoffnung. Du hast sehr oft Hoffnung heute gesagt.
0: Ja, Hoffnung.
1: Das finde ich gut.
0: Hoffnung ist es wirklich. Es ist Hoffnung. Also wirklich, es ist, wie gesagt, es ist Hoffnung, auch wenn es ein bisschen spiri-mäßig, hippie-mäßig klingt oder sowas. Also es ist halt nur mal Hoffnung. Und ich glaube, man kann sich ja viel einbilden. Also sollten wir vielleicht uns alle einbilden, dass Deutschland in einem Jahr super demokratisch ist. Und ich finde einfach, Utopien sollten wieder gelebt werden.
1: Das sind gute Schlussworte auf jeden Fall. Und damit vielen, vielen Dank, dass du bei uns im Podcast warst.
0: Ich danke dir.
1: Das war Globallokal. Vielen Dank an euch fürs Zuhören und ein großes Dankeschön an Mera. Infos zu Meras Arbeit, zu unserer Veranstaltungsreihe Weltwechsel und zur Kampagne Zusammen bewegen findet ihr in den Shownotes. Diese Folge ist Teil des Projektes Klimagerechtigkeit. Global gedacht und lokal verankert in MV. Was bedeutet für euch Klimagerechtigkeit? Schreibt uns gerne bei Instagram @einewelt_mv. Wir hören uns wieder am 14. September. Bis dahin, euch alles Gute.
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2: Hier ist das Onda Info 648, durch das euch diesmal Markus führt. Herzlich willkommen. Die Kaffeeanbaugebiete von El Salvador werden zunehmend zu Immobilienspekulationsobjekten gemacht. Der Ausnahmezustand, den die Regierung von Nayib Bukele schon vor mittlerweile mehr als 4 Jahren ausgerufen hatte, hilft dabei ebenso wie die Abwicklung der Agrarreformgesetze aus den 1980er Jahren. Alte und neue Eliten, darunter viele ausländische InvestorInnen, vertreiben mittlerweile im großen Stil die Landbevölkerung. Dazu hören wir einen Beitrag von Johanna Fuchs und Gibran Mena Aguilar. Eigentlich hatten wir für diese Ausgabe ein Interview geplant. Das hat leider wegen unvorhersehbarer Ereignisse nicht geklappt. Wir wiederholen deswegen einen Reinhörer von Stefan Moore aus dem letzten Jahr. Dort geht es um Amazonia Vox, eine Medienplattform zur Vernetzung von JournalistInnen und indigenen Gemeinschaften im Amazonasgebiet. Das Interview versuchen wir in der nächsten Ausgabe nachzuholen. Nachrichten haben wir diesmal zum Internationalen Tag gegen Menschenhandel, zur gerade beendeten Internationalen AIDS-Konferenz in Rio de Janeiro, zu einem neuerlichen Fall von Gewalt gegen indigene Führungspersonen in Kolumbien und ein Nachruf auf den gerade verstorbenen uruguayischen Gewerkschaftsaktivisten Nicolas Calacho. Mit unserem Nachrichtenblock beginnen wir auch und wünschen euch eine interessante halbe Stunde.
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5: Mexiko und Welt. Unter dem Motto Ausbeutung bekämpfen und Betroffene schützen wird weltweit am 30. Juli der Tag gegen Menschenhandel begangen. In Mexiko-Stadt rief der Bürgerrat für Sicherheit und Gerechtigkeit dazu auf, das Problem ernst zu nehmen und Präventionsmaßnahmen zu verstärken. Frauen und Mädchen sind nach wie vor die Hauptopfer sexueller Ausbeutung und anderer Formen von Gewalt. Die Hotline gegen Menschenhandel hat seit ihrer Einrichtung 26.000 Meldungen erhalten. Die Mithilfe der Bevölkerung habe zudem zur Rettung von 382 Menschen beigetragen, so der Bürgerrat. Der Rat erneuerte daher seinen Appell, auffällige Beobachtungen unbedingt zu melden. Laut dem Weltbericht des UNO-Büros für Drogen- und Verbrechensbekämpfung machen Frauen und Mädchen weltweit 61% der von Menschenhandel Betroffenen aus. In der Sparte sexuelle Ausbeutung sind es 53%. Rio de Janeiro. Vom 26. bis 31. Juli fand in Rio de Janeiro die internationale AIDS-Konferenz statt. Es ist die weltweit größte Zusammenkunft von AktivistInnen, Betroffenen und MedizinerInnen. In einem vollbesetzten Saal mit 7000 Teilnehmenden ergriff eine Argentinierin das Wort und erklärte, die Wissenschaft legt ein ordentliches Tempo vor. Aber was Empathie und Einfühlungsvermögen in der Gesellschaft angeht, ist noch viel Luft nach oben. Damit brachte sie die vielfältigen Aspekte der HIV-Bekämpfung auf den Punkt. Wir müssen das Stigma, die Diskriminierung, die Vorurteile und die Einsamkeit bekämpfen, die Millionen von Menschen zu schaffen macht. Es ist das erste Mal, dass die AIDS-Konferenz in einem lateinamerikanischen Land stattfindet. Unter dem Motto Repensar, Reconstruir, Avanzar, Neudenken, Neubauen, Voranschreiten, sollte an die Dringlichkeit des Themas appelliert werden. Während die Wissenschaft Fortschritte macht, drohen weltweit Kürzungen im Bereich Prävention und Behandlung. AktivistInnen aus aller Welt verwiesen auf den US-Präsidenten als einen der Hauptverantwortlichen für den Abbau der HIV-Prävention und Behandlung. Während der Rede des US-Vertreters auf der Konferenz, Jeff Graham, stürmten AktivistInnen die Bühne, um die Gesundheitspolitik Donald Trumps anzuprangern. Auf ihren Plakaten stand, Trumps Lügen töten Menschen mit HIV und AIDS und wir lassen uns nicht auslöschen. Kolumbien. In der Nacht zum 2. August griff eine Gruppe Bewaffneter den obersten Vertreter eines indigenen Gebiets im Valle del Cauca an. Julian Mauricio Gutierrez, sein Leibwächter Andrés Machin und ein weiteres Gemeindemitglied wurden getötet. Gutierrez wurde in ein Krankenhaus gebracht und unterlag auf dem Weg seinen schweren Verletzungen. Ein weiterer Leibwächter schwebt noch in Lebensgefahr. Der Rat der NASA-Vertretungen und 27 weitere indigene Gemeindevorsteher drückten ihre Betroffenheit, ihren Schmerz und ihre Besorgnis aus. Die indigenen Vertreterin Aida Kilke erklärte, die Verfolgung des indigenen Volkes und ihrer VertreterInnen bedroht unser Leben seit langem. Wir fordern Menschenrechtsorganisationen und die UNO auf, für unseren Schutz einzutreten und die schrecklichen Verbrechen aufzuklären, damit das Morden aufhört.
6: In Uruguay verstarb der lebenslange Aktivist Nicolás Calacho Esteves im Alter von 83 Jahren. Er war Vorbild und Symbol der Zuckerrohrgewerkschaft UTA. Calacho stammte aus Paysandú und war in den 1960er Jahren Sekretär von Revolutionär Raúl Sendic bei der UTA, wofür er dann nach Becherunion umzog. Zum Gründer der UTA und später führendem Mitglied der Tupamaros, Raúl Sendic, bestand zeitlebens eine enge Verbindung. Im Kampf für die Rechte der Zuckerrohrarbeiter im Norden des Landes marschierten sie Anfang der 60er Jahre gemeinsam mehrmals die mehr als 600 Kilometer lange Strecke nach Montevideo. Währenddessen ernannten sie sich die Peludos, die Bärtigen. Calacho gehörte später ebenfalls der nationalen Befreiungsbewegung Tupamaros an und verbrachte ab 1969 15 Jahre im Gefängnis, nachdem er von den uruguayischen Streitkräften gefangen genommen wurde. Nach dem Ende der Diktatur und seiner Freilassung im Jahr 85 kehrte er sofort nach Becherunion zurück und half im Rahmen der Demokratisierung beim Wiederaufbau der Gewerkschaft UTA. In dieser Zeit verließ er auch die nationale Befreiungsbewegung Tupamaros. Die Figur von Calacho ist laut seinem engen Freund Teddy eine der tragenden Säulen der Bewegung für Erinnerung, Wahrheit und Gerechtigkeit in der Region Becherunion, in der es sehr viele Verschwundene gibt. Teddy erinnert daran, dass sich Calacho als Mitglied der Arbeitsgruppe für Wahrheit und Gerechtigkeit von Becherunion bis zu seinem Tod um den Gedenkplatz der Stadt kümmerte. Er war immer aktiv, betonte Teddy. Wir sehen jeden Tag viele, die große Reden schwingen, aber wenn es darum geht, die Ärmel hochzukrempeln, tun sie nichts. Der Alte war jemand, der die Ärmel hochkrempelte.
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2: Und in unserer Radioreportage hören wir heute nach El Salvador, wo ImmobilienspekulantInnen die Landbevölkerung vertreiben. Die Hintergründe erläutern Johanna Fuchs und Gibran Mena Aguilar.

0: Wir befinden uns mitten auf einer Kaffeefinca in den Bergen von El Salvador. Nur eine halbe Stunde von den touristischsten Stränden des Landes. Einer der Mitarbeiter führt uns herum und erklärt uns, dass die Finca vor einigen Monaten von kanadischen Tech-Unternehmern gekauft wurde.
1: Die Produktion auf der Finca läuft gut. Das Ökosystem wurde erhalten, die Besitzer setzen auf ökologische Methoden. Das Grundstück ist beeindruckend, voll von alten Bäumen. Der Mitarbeiter, der das Management übernimmt, während die Unternehmen in Kanada weiter ihren sonstigen Beschäftigungen nachgehen, erzählt, dass die Arbeitsbedingungen gut sind. Es scheint idyllisch.
0: Doch die guten Bedingungen auf der Finca scheinen eine Ausnahme zu sein, wie der Mitarbeiter uns selbst erklärt. Und sie täuschen zudem über dahinterliegende Probleme hinweg. Die Kaffeeanbaugebiete El Salvadors werden in den vergangenen Jahren unter einer politisch-wirtschaftlichen Elite, zu der die Familie des Präsidenten Bukele gehört, einer recycelten Oligarchie und ausländischen Kryptoinvestoren neu aufgeteilt.
1: Die Arbeiterklasse verliert unter dem Druck des Ausnahmezustands ihre letzte Bastion der Agrarreform. Denn der zwingt sie dazu, um jeden Preis zu verkaufen. So werden Grund und Boden immer weniger für die landwirtschaftliche Produktion genutzt. Stattdessen werden Grundstücke zu Finanzanlagegütern und Spekulationsobjekten. Wie Immobilienmegaprojekte für Luxuswohnanlagen und Tourismusinfrastruktur, Teil des Entwicklungsmodells der Regierung Bukele, vermehren sich.
0: Und dafür macht die Regierung viel Werbung.
2: We're here to showcase El Salvador's business environment and investment opportunities.
3: El Salvador offers great potential for investors looking to nearshore their operations and to jump into industries that are on the rise.
0: Über Regierungsagenturseiten wie Invest in El Salvador wird der Kauf von Grundstücken, Fincas oder Wohnungen am Strand als Investition in das Land internationalen InvestorInnen nahegelegt.
4: In El Salvador, un proceso de apertura, wie llaman, de inversionistas.
5: In El Salvador gab es eine Öffnung gegenüber Investoren, damit diese Kaffeefarmen übernehmen. Die Regierung hat einen Diskurs eingekauft, der zu verstehen gibt, dass das Land zum Verkauf stehe. Das hängt auch mit dem Autoritarismus zusammen. Viele Institutionen, die früher soziale und ökologische Aspekte überprüften, sind nun weggefallen.
1: Erklärt die Kaffeeforscherin Cecibel Romero, die bis 2022 selbst Kaffeeproduzentin in El Salvador war. 12 Jahre lang betrieb sie mit ihrem Mann und einigen MitarbeiterInnen eine kleine Finca. Kaffee ist ihre Leidenschaft. Ihr tägliches Morgenritual würde sie nicht missen wollen. Mittlerweile blickt sie aus dem Exil nostalgisch auf ihre Zeit als Produzentin zurück und betrachtet die Entwicklungen im Land mit großer Sorge.
5: In den letzten 8 Jahren hat El Salvador einen Boom in der Bau- und Tourismusbranche erlebt. Weder Umweltaspekte noch die Bedürfnisse der Bevölkerung werden dabei berücksichtigt und viele der Gebiete, in denen derzeit gebaut wird, waren zuvor landwirtschaftlich genutzt, insbesondere für den Kaffeeanbau.
0: Auch Romero selbst musste ihre Finca nach über einem Jahrzehnt verkaufen. Mit ihrem Mann hatte sie ein ökologisches Projekt aufgebaut, über das sie auch viel in Austausch mit den umliegenden KaffeeproduzentInnen kam, neue Anbau- und Verarbeitungsmethoden lernte und lehrte. Zu einem Zeitpunkt, als die Finca ökonomisch zu sehr zur Last wurde, kam ein US-amerikanischer Investor mit Kaufinteresse in die Region. Sie dachten, er würde dort weiter Kaffee anbauen. Doch es kam anders.
5: Wir haben es genossen, aber irgendwann kam der Moment, an dem wir nicht mehr weitermachen konnten. Und genau dann tauchte jemand auf, der sagte, ich möchte das Grundstück kaufen. Und wir dachten, na gut, dann ist es wohl soweit und haben den Verkauf abgeschlossen. Doch dieser Typ fing an, alle Höfe aufzukaufen. Die ganze Gegend besteht jetzt aus Ferienhäusern. Alle Leute, die auf diesen Höfen gearbeitet haben, haben keine Arbeit mehr.
4: Ya no producen café. Toda la gente que trabajaba en esas fincas ya no tiene trabajo.
1: Ein weiteres Beispiel ist die ehemalige Finca Santa Elena in der Balsamo Cordillera. Seit der Agrarreform von 1980 war die Finca eine Genossenschaft. Der Staat enteignete damals die Familie Girola, eine der mächtigsten Kaffeefamilien des 20. Jahrhunderts, und übergab den Betrieb den ArbeiterInnen. Heute befindet sich auf dem Grundstück ein Luxusimmobilienprojekt.
6: Aquí han habido personas que han sido desalojadas, gente que vivió.
7: Erst vor einigen Monaten wurden Menschen vertrieben, Menschen, die schon auf diesen Landgütern lebten, als diese noch im Besitz der Großgrundbesitzer waren und ihr ganzes Leben lang auf diesen Landgütern wie Santa Elena angebaut und gearbeitet haben.
1: Erzählt Julio Gutierrez, der Anthropologe an der Berkeley-Universität in Kalifornien forscht zu Umweltkonflikten, die von Immobilienunternehmen in Kaffeeregionen ausgelöst werden. Gutierrez nennt sich selbst einen komischen Salvadorianer, weil er, anders als die meisten seiner MitbürgerInnen, keinen Kaffee trinkt. Doch trotzdem hat er eine liebevolle Beziehung zu den Landschaften, die durch Kaffeeanbau im Land entstanden sind, auch wenn diese immer umkämpft waren.
0: Er erklärt, dass die Agrarreform in den 80er Jahren eigentlich dafür sorgte, dass das Land der Finca Santa Elena so wie vor der Kolonisierung gemeinschaftlicher Besitz war, wodurch es nicht von Einzelnen verkauft werden konnte. Außerdem war es zum Naturschutzgebiet erklärt worden. Doch die neoliberale Regierung unter Alfredo Cristiani Anfang der 90er ermöglichte die Aufteilung des kollektiven Genossenschaftslandes zum Verkauf an die einzelnen Mitglieder erneut. Und die Ministerin für Wohnungswesen von Bukeles Regierung, Michelle Sol, schaffte den Schutzstatus für das Gebiet ab, wodurch dieses für ImmobilieninvestorInnen interessant wurde.
1: So konnte die Kooperative Stück für Stück aufgekauft und für den Bau von Luxusimmobilien umfunktioniert werden. Das Grundstück wird derzeit von einer Geschäftspartnerin, der Schwiegermutter von Najib Bukele, bebaut. Das Unternehmen, das das Grundstück in Santa Elena gekauft hat, unterhält direkte Verbindungen zu Michel Sol und Ernesto Castro, dem Präsidenten der Legislative, Bukeles rechte Hand. Auch die ehemaligen BesitzerInnen aus der Zeit vor der Reform hatten ihre Hände beim Aufkauf der Grundstücke im Spiel.
0: Der Ausnahmezustand ist seit 4 Jahren die neue Norm in El Salvador unter dem im Jahr 2024 unrechtmäßig im Amt bestätigten Präsidenten Nayib Bukele. Meist wird vor allem diskutiert, ob der Ausnahmezustand ein legitimes Mittel gegen die zuvor omnipräsente Bandengewalt im Land ist oder nicht. Doch es handelt sich hierbei nicht nur um ein ideologisches und politisches Instrument gegen die Banden, sondern auch ein Mittel mit wirtschaftlichen Zielen für Bukeles Regierung.
7: Was den Immobilienbereich angeht, da schüchtert das Regime ein. Die Menschen überlegen es sich zweimal, bevor sie protestieren oder öffentlich gegen einen Fall vorgehen. Oft sind sie gezwungen, das anzunehmen, was die Regierung ihnen als Entschädigung anbietet. Aber fast immer ist diese Entschädigung unzureichend.
0: Cecibel Romero ergänzt.
4: En este momento que no existe Estado de Derecho y que todas las los marcos legales
5: In dieser Zeit, in der es keine Rechtsstaatlichkeit gibt und alle rechtlichen Rahmenbedingungen entweder gar nicht oder willkürlich angewendet werden, kehren wir an die Anfänge der Anhäufung von Grund und Boden zurück. Die Agrarreformgesetze wurden gelockert, um diese Käufe zu begünstigen.
0: Bukele, dessen Familie selbst nicht Teil der Oligarchie war, sondern zu einer neuen Elite gehört, sucht seit Beginn seiner Regierung die Nähe internationaler InvestorInnen, vor allem der Tech-Welt. Ihnen hat er die Türen ins Land geöffnet. Und sie investieren in Scharen. Eine neue koloniale Dynamik mit den Bitcoin-Fans im Zentrum bildet sich heraus.
4: Es parecido, pero tiene un matiz muy diferente el tema de estos nuevos colonizadores.
5: Sie sind fast wie neue Kolonisatoren. Die ganze Bitcoin-Welt gleicht einer Sekte. Sie denken, Herr Bukele ist ganz auf unserer Wellenlänge und ermöglicht es uns, steuerfrei einzukaufen und die Voraussetzungen zu schaffen, um diese Religion zu leben. Jedes Wochenende finden Aktivitäten des Bitcoin-Clubs statt. Dort finden sie also eine Insel, auf der die Menschen ihre eigene Sprache sprechen. Und diese Sprache ist übrigens nicht Spanisch, sondern Englisch.
1: Viele der Ländereien gehörten auch früher schon einmal Großgrundbesitzern. Der Kaffee hat schon immer eine Kolonialgeschichte in Mittelamerika. Vor allem europäische SiedlerInnen rissen sich im 19. Jahrhundert riesige Landflächen unter den Nagel, beuteten die Landbevölkerung auf den Kaffeeplantagen aus und wurden reich. Der Kaffee wurde zum grünen Gold von El Salvador.
7: Der gesamte Prozess ist Teil einer umfassenderen Geschichte von Landkonflikten in El Salvador. In den 1880er Jahren verabschiedete die Legislative zwei Gesetze, die die Aufhebung indigener Gemeinschaftsflächen betrafen. Mit dem Inkrafttreten dieser Gesetze wurden diese Formen des kollektiven Landbesitzes in Privateigentum umgewandelt und es begann ein Prozess der Kommerzialisierung des Landes. Entre grupos que tienen
0: mayor capital. Dieser kolonialen Enteignung wollte die Agrarreform der 80er etwas entgegensetzen. Ein System der Kooperativen wurde eingeführt. Doch dieses wurde seit den 90ern neoliberalisiert. Unter Bukele werden nun die Überbleibsel der Reform komplett rückgängig gemacht. Das Land wird von NeokolonisatorInnen neu besetzt, wie Romero beklagt. Es ist die letzte Phase eines schrittweisen Enteignungsprozesses.
4: Yo siento que esto es más allá de los procesos de gentrificación, de lo que se escribe.
5: Hier geht es um mehr als um Gentrifizierungsprozesse. Wir sprechen hier über das Thema Grund und Boden in einem Land, in dem ein Großteil der Bevölkerung Land benötigt, um durch den Anbau ihrer eigenen Lebensmittel zu überleben. Oder auch für die Beschäftigung im ländlichen Raum, die nicht mehr gesichert ist. Wenn sich die Arbeitsbedingungen verschlechtern oder man nicht mehr auf den Kaffeeplantagen arbeiten kann. Es findet ein sozialer Zerfall statt, der nicht messbar ist.
0: Ein politischer Kreis, der Zugang zu den Hebeln der Staatsmacht hat, um Flächennutzungspläne zu ändern, Genehmigungen zu erteilen und Genossenschaften zu vertreiben. Eine Oligarchie, die nun wieder das kaufen kann, was sie sich zuvor bereits unrechtmäßig angeeignet hatte. Und ausländisches Kapital, das unter dem Deckmantel der Freiheit hereinströmt. Sie alle teilen das Land unter sich auf. Was sie dabei nicht bezahlen, sind die sozialen und ökologischen Kosten. Diese tragen diejenigen, die kein Land mehr haben. Kaffeeanbau, einst, wenn auch unter problematischen Grundbedingungen so wichtig für das Land, gibt es währenddessen immer weniger in El Salvador.
1: Unterdessen versucht Pablo, der Arbeiter auf der Kaffeeplantage, die wir besucht haben, einen Sinn in den Ereignissen in El Salvador zu finden. Er hat mit den neuen Besitzern der Plantage ausgehandelt, dass er kleinen Teil der Kaffeeproduktion nach seinem eigenen Rezept rosten darf und verkauft den Kaffee an TouristInnen. Solange die Besitzer der Finca es noch interessant finden, dort Kaffee anbauen zu lassen, kann er damit arbeiten. Er kann nur hoffen, dass dies noch für eine Weile so bleibt.

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2: Amazonia Vox, gegründet von Daniel Nardim in Belém, stärkt amazonische Selbstrepräsentation durch dekolonialen, lösungsorientierten Journalismus. Die Plattform vernetzt JournalistInnen mit über 1200 Mitgliedern von indigenen Gemeinschaften und anderen ForscherInnen und bietet kostenfreie Kurse zu Klimajournalismus, Desinformation und Medienbildung. Gemeinsam mit Schulen fördert sie kritisches Denken und Selbstbewusstsein. Amazonia Vox steht für Kommunikation in, aus und für den Amazonas, die Vielfalt, Wissen und Würde lokaler Gemeinschaften sichtbar macht. Stefan Mohr hat sich das angeschaut.
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4: Heute hören wir Daniel Nardim, den Gründer von Amazonia Vox, einem Medium, das auf den kolonialen Journalismus setzt und die Amazonasregion selbst zu Wort zu kommen lässt.
5: Ich heiße Daniel Nardim. Ich bin Journalist und lebe in Belém, der Hauptstadt des Bundesstaats Pará, mitten in der brasilianischen Amazonasregion. Nach über 20 Jahren im klassischen Journalismus, in Redaktionen, im öffentlichen und privaten Sektor, wollte ich etwas Neues schaffen. Etwas, das aktiver und lösungsorientierter ist. So entstand Amazonia Vox.
6: Ich acredito que seja mais propositivo, que é a Amazonia Vox.
4: Amazonia Vox hat ein klares Ziel: den lokalen Stimmen Gehör verschaffen.
6: Amazonia Vox basicamente tem como trabalho fortalecer o maior protagonismo amazônida nas narrativas.
5: Es geht vor allem darum, dass die Menschen aus der Region selbst die Geschichten über die Amazonasregion erzählen. Oft ist das Wissen darüber, sowohl im Ausland als auch innerhalb Brasiliens, sehr oberflächlich und wird von außen geprägt. Aber seit Jahrzehnten arbeiten traditionelle Gemeinschaften, Universitäten und Forschende daran, eine echte lokale Perspektive sichtbar zu machen. Genau das wollen wir stärken, auf Augenhöhe.
6: Wir
5: machen lösungsorientierten Journalismus. Klar, es ist wichtig, Missstände aufzudecken. Aber genauso wichtig ist es zu zeigen, dass es lokale Initiativen gibt, die darauf Antworten finden. So zeigen wir, die Lösungen für die Amazonasregion kommen von den Menschen hier selbst, aus den Gemeinden, von Universitäten und lokalen Projekten.
4: Und sie schaffen auch Netzwerke zwischen JournalistInnen und lokalen Quellen.
5: Heute sind auf unserer frei zugänglichen Webseite über 1200 Menschen registriert. Forschende, Indigene und Quilomba-VertreterInnen, Community-VertreterInnen und andere WissensträgerInnen aus der Amazonasregion. Hier kann man nach Themen suchen und direkt diejenigen finden, die das Wissen und die Praxis der Region leben und weitergeben.
4: Ein großes Netzwerk von freien JournalistInnen arbeiten auch mit. Das hilft Amazonia Vox, über die Region hinaus noch bekannter zu werden.
5: Wir haben außerdem rund 800 lokale Medienschaffende registriert. JournalistInnen, FotografInnen, FilmemacherInnen, DesignerInnen, IllustratorInnen. Alle aus der Amazonasregion. So schaffen wir Verbindungen und neue Möglichkeiten für Menschen vor Ort.
7: Como é fazer ciência na Amazônia?
8: Fazer ciência na Amazônia é um ato político de resistência. E ao mesmo tempo é uma forma de contribuir para uma ciência mais plural, com diversidade de vozes, de corpos e subjetividades historicamente invisibilizadas.
6: O Amazonia Vox tem ainda também formações gratuitas para esses profissionais de comunicação que estão na região amazônica, tanto na parte mais técnica de produção de conteúdo.
5: Wir bieten kostenlose Trainings für lokale Medienschaffende an, sowohl fachlich als auch thematisch, zum Beispiel zu Klimajournalismus oder dem Kampf gegen Desinformation. Außerdem arbeiten wir mit Schulen zusammen, wie in Santo Isabel do Pará. Etwa 40 SchülerInnen pro Jahr prüfen und bearbeiten unsere Artikel vor der Veröffentlichung. Sie erweitern ihr Wissen, gewinnen Selbstvertrauen und tragen die Geschichten in ihre Communities.
6: Reforça a autoestima desses alunos Nós temos também um aumento de audiência hiperlocal, já que esses alunos compartilham com familiares e amigos.
4: 5 Arbeitsbereiche, ein Ziel, die lokale Kommunikation stärken.
6: Em resumo, nós temos essas 5 frentes principais de trabalho, né? O conteúdo de jornalismo de soluções, um banco de fontes.
5: Kurz gesagt, wir haben 5 Bereiche. Journalistische Inhalte, Quellendatenbank, Freelancer-Datenbank, Medienbildung und kontinuierliche Vorbildung. So stärken wir die Kommunikation aus der Amazonasregion und zeigen der Welt, wie vielfältig, komplex und tiefgehend das Wissen hier ist.
6: Profundidade do conhecimento que é gerado e produzido aqui na nossa região.
4: Mehr erfahren unter amazoniavox.com. Geschichten direkt aus dem Amazonasgebiet in Brasilien.
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0: Also sei stets wachsam, mein Lieber. Sie versuchen, dich zu infizieren mit nationalem Fieber.
1: Doch das Vaterland ist nur dazu da, dass dein Tatendrang sich nicht gegen die richtet, die von Armut profitiert haben.

Hallo, schön, dass ihr wieder mit dabei seid. Mein Name ist Carsten. In dieser Stunde dreht sich alles um die dreiteilige Kompilation Shake the Foundations, Militant Funk and the Post-Punk Dancefloor 1978 bis 84. Als der britische Punk Ende der 70er wie ein Erdbeben durch die Musikszene ging, riss er nicht nur alte Strukturen ein, nein, er öffnete auch Türen. Plötzlich mischten sich Disco, Dub, Frühelektronik, Funk und sogar poppige Elemente mit der rohen Energie des Post-Punk. Neue Plattenläden nach dem Vorbild von Rough Trade wurden zu Experimentierlaboren und auf den Tanzflächen begann eine kleine Revolution. Shake the Foundations erzählt genau diese Geschichte. Nächte im Batcave, im Garage Nottingham oder bei Mark Allmans Digital Disco wurden zu offenen Schmelztiegeln. Orte, an denen Genregrenzen keine Rolle spielten und Neugier wichtiger war als Perfektion. Den Anfang machen A Certain Ratio. Sie waren echte Wegbereiter des postpunkigen Funk, immer mit einem Bein im Club und mit dem anderen im Experiment. Guess Who zeigt genau das. Analoge Basswucht, minimalistische Drums und diese typische ACR-Kühle, die trotzdem warm klingt.

Jetzt wird's kantiger. 23 Skidoo mit Q. Ein Track so prägnant, dass später sogar die Chemical Brothers als Fans genannt wurden. Die Mischung aus Funk, Aswad Horns und dieser unruhigen Energie macht Q bis heute zu einem Monster auf dem Dancefloor. Danach wird's leichter, aber nicht weniger groovy. Haircut 100. Evil Smokestackin' Baby war damals nur eine B-Seite, wurde aber später von DJs als Balearic-Perle wiederentdeckt, ein Instrumental, das zeigt, wie verspielt die Band jenseits ihrer Hits war.

Ein früher Höhepunkt der Simple Minds ist This Fear of Gods. Lange bevor sie Stadionhymnen schrieben, waren sie fasziniert von Synthesizern und Disco, ausgelöst durch Donna Summers' I Feel Love. Der Track ist ein Paradebeispiel für ihre dunkle, treibende Euro-Disco-Phase. Anschließend The Passage mit Born Every Minute aus ihrem wohl stärksten Album Degenerates. Electrofunk, Synthpop und eine Prise Manchester-Melancholie. Bassist Andy Wilson erzählte später, dass im Tourbus Off the Wall und We Are Family Dauerschleife liefen. Man hört's.

Nach ihrem Hit I'm in Love with a German Filmstar schlugen The Passions eine andere Richtung ein. Skin Deep lebt von Clive Timperleys staccatohaftem Gitarrenriff und einer ungewöhnlichen Percussion-Idee. Der Bassist spielte buchstäblich das Studiofenster, Türen, Kisten, ja sogar das Klavier. Danach wird's rhythmisch mit Modern Romance. In UK oft belächelt, in den USA gefeiert, besonders die US-Mix-Version von Can You Move? Ein Latin-Funk-Workout, der im Paradise Garage ein Dauerbrenner war.

Weiter geht's mit Kissing the Pink und Big Man Restless. In Italien ein Clubhit, in New York ein Geheimtipp. Ein schräger, treibender Dancefloor-Favorit, den Cosmic-DJ Daniele Baldelli manchmal absichtlich auf der falschen Geschwindigkeit spielte. Aus Leeds kommen Vicious Pink, eng verwoben mit der frühen Soft-Cell-Szene. Can't You See war kein Charterfolg, aber ein Clubklassiker, besonders in alternativen, industrial-orientierten Nächten. Synthes, Nebel, Stroboskop. Genau dort gehört der Track hin.

Als Move On von Fashion erschien, befand sich die Band bereits in ihrer zweiten Inkarnation. Produziert von Zeus B. Held, entwickelte sie einen futuristischen, fast Sci-Fi-artigen Sound. Ein unterschätztes Juwel des Albums Fabrik, kühl, elektronisch und dennoch voller Groove. Der vorletzte Song kommt von White Boy Awake. Set Fighter war eine B-Seite, aber produziert von François Kevorkian, einem der wichtigsten New Yorker Clubproduzenten. Kantig, funky, absolut clubtauglich.

Zum Abschluss Group Therapy mit Artifact. Die Band entstand nach einem A Certain Ratio Konzert, inspiriert vom Minimal Funk und der DIY-Energie der frühen 80er. Aufgenommen im legendären Cargo Studio in Rochdale, wo auch Joy Division arbeiteten. Ein Stück authentischer Post-Punk-Geschichte. Damit endet diese Beat-Repeat-Ausgabe zum Thema Shake the Foundations, Militant Funk and the Post-Punk Dancefloor 1978 bis 84. Danke fürs Dabeisein. Mein Name ist Carsten. Bis zum nächsten Mal.

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4: Ja, es ist kurz nach 17 Uhr und hallo und herzlich willkommen zu Engagement on Air hier auf Loro. Stimmen und Perspektiven für eine offene, vielfältige Gesellschaft aus den verschiedenen Ecken von Mecklenburg-Vorpommern sowie thematische Vertiefungen und Analysen über Menschen- und demokratiefeindliche Phänomene. Darum geht es in dieser Sendereihe, in der wir den Fokus eben auf Menschen, Ereignisse und Veranstaltungen hier in MV legen. Mein Name ist Flavia und ich freue mich, dass ihr eingeschaltet habt. Der 13. August haben wir heute und ja, was gibt es in den nächsten 60 Minuten bis 18 Uhr hier auf Loro in dieser Sendung zu hören? Vor kurzem hatten wir die Rostocker Gruppe der zivilen Seenotrettungsorganisation CI zu Gast. Näheres über die Tätigkeiten des Vereins hier vor Ort und im Mittelmeer, das könnt ihr im zweiten Teil dieser Sendung erfahren. Zudem hört ihr vom Bündnis Zusammen bewegen und vom Regionalzentrum für demokratische Kultur.

0: Uns auch Näheres über den ersten CSD in Waren-Müritz erzählen lassen. Dieser fand Mitte Juni statt. Es ging dann weiter noch im Juni mit einer CSD-Kundgebung in Güstrow. Dann Anfang Juli fand der CSD in der Landeshauptstadt Schwerin statt mit rund 1200 Teilnehmenden. Und dann am 18. Juli gab es hier in Rostock eben den Christopher Street Day, an dem über 6000 Menschen teilnahmen. Auch Loro war vor Ort und mein Kollege Jan hat seine Eindrücke und auch ein paar Stimmen von dem Tag und von den ganzen Vorbereitungen auch in diesem Beitrag zusammengefasst.
1: Slay it loud. Letzte Chance für deine Stimme. Das war das Motto des diesjährigen Rostocker CSDs. Im Mittelpunkt Gleichberechtigung und die Rechte queerer Menschen, aber auch die anstehende Landtagswahl. Es war der größte CSD in Rostock jemals. Die Polizei sprach von ca. 6500 TeilnehmerInnen. Angefangen hat die Demonstration am Neuen Markt mit verschiedenen RednerInnen, unter anderem Rostocks Oberbürgermeisterin Eva Maria Kröger. Währenddessen habe ich mit einigen Teilnehmern gesprochen und gefragt, warum sie an der Demo teilgenommen haben. Ein paar kurze Antworten hört ihr jetzt.
2: Allgemein, um für die Rechte der Homosexuellen und der ganzen Community zu demonstrieren, sowie Sichtbarkeit für Fetisch zu zeigen.
3: Um den CSD mit sehr viel bunter Emotion richtig auszuleben.
4: Weil ich zum einen einfach mit dabei sein möchte, dass man halt in Zukunft weiterhin die Rechte hat, wenn nicht sogar endlich mal so eine gleiche Basis hat, dass man nicht die Sorge haben muss, dass man halt auf der Straße vielleicht doof angemacht wird oder handgreifliche Gewalttaten kommen.
5: Ich bin heute hier, weil mir der CSD generell sehr viel bedeutet. Ich die letzten Jahre auch da war und die Botschaft natürlich auch eine wichtige ist, besonders in dieser Zeit.
1: Die Stimmung der Menschen war sehr fröhlich. Es gab viel Musik und es wurde getanzt und gesungen. Es gab mehrere Wagen, die den Zug begleiteten und eine Menge OrdnerInnen, die dafür sorgten, dass alles glatt läuft. Viele Menschen trugen unterschiedliche Fahnen, um ihre sexuelle Orientierung zu repräsentieren, sowie Leute, die ihre verschiedenen Fetische sichtbar machen wollten. Auch wenn es dieses Jahr eine neue, längere Strecke von rund 5 Kilometern gab, die meiner Meinung nach sehr gut überdacht war, kam es selten zu Stau oder zu einem Stopp des Demozuges. Dieser kam schließlich an der Hedgehalbinsel an, wo das Hafenfest stattfand. Dabei gab es verschiedene Stände von politischen Parteien und zivilgesellschaftlichen Organisationen und mehrere Essens- und Getränkebuden sowie Mitmachmöglichkeiten wie verschiedene Spiele, zum Beispiel Karaoke und Dosenwerfen. Begleitet wurde das Hafenfest von einem bunten Programm aus Live-Musik, politischen Gesprächen und Comedy. Und wir von Loro haben von 16 bis 17 Uhr live vom Hafen gesendet. Wir hatten auch ein paar spannende Interviewgäste, mit denen wir gesprochen haben. Unter anderem Dorina Arndt von der Polizei Rostock, mit der Luca ein Interview geführt hat. Unter anderem hat er sie gefragt:
6: Du hast jetzt gerade schon, bist einmal kurz darauf eingegangen, dass man anzeigen soll. Wenn ich jetzt einen Diskriminierungsvorfall selber erlebe oder mitbekomme, dass eine andere Person das erlebt, was sind dann so die Schritte, die ich tun muss?
7: Es gibt kein Rezept für alle Lebenslagen. Es kommt ganz drauf an, was passiert ist. Ist es zum Beispiel Hass und Hetze im Netz, in Kommentaren, persönliche Anfeindungen, empfehlen wir immer den Screenshot. Die URL nicht vergessen. Und liebe Leute, wir haben die Online-Anzeige. Auch eure Polizei ist digital. Sendet das in die Online-Anzeige. Niemand muss zu uns deswegen vorbeikommen. Ungeachtet dessen, jede Anzeige schafft Sichtbarkeit. Sind das schwerere Übergriffe in Wort und Tat, empfehle ich immer 110. Immer. Sollte euch das nicht möglich sein, wir sind da als Ansprechpersonen. Ich bin jeden zweiten und vierten Donnerstag im Regenbogenhaus in der Leonhardstraße 20 zum Thema Queerfeindlichkeit und berate Menschen, die Beratung brauchen. Also es gilt darum, Einzelfälle einzuordnen und auch entsprechend hilfreich zur Seite zu stehen. Ich will darum wirklich nochmal aktiv werben. Leute, kommt in die Sprechstunde jeden zweiten, vierten Donnerstag von 16 bis 18 Uhr im Regenbogenhaus.
1: Das Hafenfest kam 20 Uhr zum Ende und ab dann konnte man wie gewohnt zur CSD-Afterparty gehen, dieses Jahr allerdings im Peter-Weiß-Haus. Dort konnte man den CSD bis in den frühen Morgen feiern. Es war meiner Meinung nach eine sehr gute Veranstaltung und eine wichtige Demonstration für die Gleichberechtigung und Sichtbarkeit queerer Menschen.

0: Menschen. Natürlich gehört zu so einer großen Veranstaltung auch sehr viel organisatorische Arbeit. Mehr darüber hört ihr jetzt von Frieda, Vorstandsmitglied im CSD-Verein Rostock.
1: In diesem Jahr wussten wir natürlich von Anfang an, es wird ein sehr hartes Jahr, das Wahljahr steht bevor. Das Thema dürfen und können wir nicht außen vor lassen. Als VertreterInnen der queeren Community in Rostock ist das einfach auch ein Teil unserer Aufgabe. Politische Willensbildung gehört immer dazu und vielleicht auch einfach ein Stimmungsbild aufzufangen. Wir haben das Motto Slay It Loud ganz bewusst gewählt, letzte Chance für deine Stimme, weil der gesellschaftliche Rechtsruck ein großes Thema ist und wir das mit aufgenommen haben. Das merkt man in der Planung, das merkt man in der Hanse Queer Kulturwoche, das merkt man aber auch direkt am CSD, dass einfach verschiedenste auch politische Veranstaltungen, parteipolitische Veranstaltungen tatsächlich auch stattfinden. Ansonsten war das wie immer eine ganz, ganz wilde und bunte Zeit. Sehr viel Blut, Schweiß und Tränen, wie man so schön sagt, war auch wirklich dabei. Es ist ein ganz tolles Team im Vorstand, was da sich entwickelt hat. Wir haben ganz tolle SupporterInnen, mit denen wir super gerne zusammenarbeiten. Und vor allen Dingen hat uns in diesem Jahr wahnsinnig überrascht, dass sich sehr, sehr viele zivilgesellschaftliche Initiativen und Vereine bei uns gemeldet haben und sich von ganz alleine eingebracht haben und irgendwie auch zeigen wollen, queere Community ist Realität und wir sind da.
2: Vielen Dank, Jan, für diesen Rückblick auf den CSD hier in Rostock. Und der nächste Christopher Street Day hier im Bundesland steht schon an, nämlich in Neustrelitz. In der rund 20.000 Einwohnender Stadt ist es an diesem Samstag, am 15. August, soweit. Und ich habe mir im Vorfeld von den Organisatorinnen ein bisschen mehr darüber erzählen lassen. Ich begrüße online zugeschaltet Christian vom Verein Queer Strelitz. Hallo nach Neustrelitz und schön, dass du ja den digitalen Weg zu uns gefunden hast.
3: Einen schönen guten Morgen, Flavia.
2: Also dieses Jahr findet in Neustrelitz wieder einen CSD statt. Wir in Rostock, wir wissen, jedes Jahr gibt es hier einen CSD. Bei euch ist es eigentlich nicht so der Fall. Gibt es nicht jedes Jahr einen CSD? Warum?
3: Also wir haben 2018 den ersten CSD hier, ich sag mal, in der flachen Provinz gemacht. Im Niemalsland zwischen Küste und Großstadt. Und da haben wir eben sehr viel Spaß dran gehabt, aber wir haben auch gemerkt, dass da unfassbar viel Arbeit hintersteckt. Damals waren wir auch noch nicht kein eingetragener Verein, da haben wir nur als loses, als Freundeskreis quasi den CSD veranstaltet. Und dann haben wir aber mit Neubrandenburg, das ist die nächstgrößere Stadt, werden der einen oder dem anderen vielleicht etwas sagen. Und da haben wir uns geeinigt, noch am CSD während der Hauptkundgebung, dass wir das im Wechsel machen werden. Dass auch in Neubrandenburg dann ab dem Jahr 2019 ein CSD stattfinden wird. Und einfach um uns als kleine, damals noch im Werden begriffene Vereine nicht zu überlasten, haben wir gesagt, wir wechseln uns ab. Und das läuft auch hervorragend. So können wir uns gegenseitig unterstützen. Aber wir haben nur alle 2 Jahre diesen großen, doch organisatorischen und finanziellen Aufwand, der uns als kleiner Verein doch ganz schön fordert.
2: Dieses Jahr gibt es wieder eben ein CSD in Neustrelitz. Unter welchem Motto läuft der diesjährige Christopher Street Day bei euch?
3: Unser Motto dieses Jahr ist Vielfalt leben. Das ist immer gar nicht so einfach, ein Motto zu finden, einmal bei uns auch im Verein sich darauf zu einigen und eben, weil wir natürlich auch eigentlich Inhalte transportieren möchten, wir wollen aber auch allgemeingültig bleiben, es soll ein bisschen Strahlkraft haben, positiv sein. Das ist manchmal gar nicht so einfach, das alles unter einen Hut zu kriegen und ja, dann wird es oft auch sowas wie Haltung ist hot in Berlin, wirkt manchmal ein bisschen allgemein, aber wenn man sich damit beschäftigt, was sich die Menschen damit für Gedanken gemacht haben, dann bekommt es doch eine gewisse Tiefe. Also Vielfalt leben ist das Motto 2026 in Neustrelitz.
2: Und wie läuft der CSD-Tag ab? Was ist alles geplant? Wie ist der Ablauf?
3: Wir beginnen morgens um 9.30 Uhr gemeinsam mit dem Bürgermeister Andreas Grund in Neustrelitz und werden die Flagge, die Regenbogenflagge vor dem Rathaus hissen. Das ist immer so ein offizieller Akt, meist im kleinen Kreis. Dann werden wir anfangen um den Schlossberg, wo dann abschließend das Demokratiefest stattfinden wird, werden wir anfangen aufzubauen, die Stände aufzubauen, Infostände, Bühne vorbereiten und so weiter und so fort. Und dann geht es los, dass wir ab 13 Uhr uns am Hauptbahnhof sammeln und dann um 14 Uhr beginnt der Demonstrationszug. Dann werden wir erstmal loslaufen Richtung Kiefernheide. Kiefernheide ist ein Stadtteil mit sehr vielen Plattenbauten, wo also sehr viele Menschen leben, auch Menschen, die wir gerade so kurz vor der Wahl auch nochmal mit uns und unseren Nachrichten und eben dem Aufruf für Vielfalt einzustehen erreichen möchten. Dann geht es zum Marktplatz, wo wir dann so zwischen 15 und 16 Uhr die Hauptkundgebung machen mit den politischen Reden. Und dann geht es am See vorbei Richtung Schlossberg, wo dann ab 17 Uhr das Demokratiefest stattfinden wird. Und dann abschließend nach dem CSD-Fest ab 22 Uhr, bis dahin dürfen wir draußen Musik machen, ab 22 Uhr geht es dann in die Schlossstraße 2, das ist im Kunsthaus Neustrelitz und da wird dann unsere Aftershow-Party stattfinden, worauf wir uns auch schon sehr freuen, weil wir ziemlich coole DJinnen und DJs haben.
2: Es wird oft betont, dass ein CSD nicht nur, sagen wir so, ein buntes Fest ist, sondern auch eine politische Demonstration. Was sind eure Schwerpunkte diesbezüglich oder eure Forderungen?
3: Also beides ist der Fall, ne? Ein CSD ist eben ein Demonstrationszug für eine vielfältige und bunte Gesellschaft. Das ist quasi auch ein bisschen ein Ausbruch aus diesem heteronormativen Alltag. Und da wollen wir als queere Community, als bunte Community, bunt in mehrerlei Hinsicht eben auch sichtbar werden. Natürlich laufen wir im Alltag, das muss ich wahrscheinlich hier nicht erklären, aber natürlich laufen wir im Alltag nicht bunt mit Glitzer und immer nur geschminkt und pink und Feder und so rum, sondern das ist quasi wie unsere, die Franzosen haben ihre gelben Westen und Verdi hat ihre roten Westen und wir als queere Community haben eben bunte Outfits. Auch das ist schon ein politisches Statement. Und unsere Forderungen sind einfach, dass wir wieder gemeinsam in den Dialog treten, dass wir aufhören, ständig gegeneinander zu wirken, immer in Extremen zu denken, immer, was nicht meine Meinung ist, ist eine schlechte Meinung oder gehört verboten oder gehört bekämpft. Dafür wollen wir eintreten, wieder aufeinander zuzugehen, in den Dialog zu treten, miteinander zu reden. Auch wenn es manchmal schwer ist, aber das zeichnet uns als Demokratie und als vielfältige Gesellschaft aus und das wollen wir wieder ins Bewusstsein rufen.
2: Wie ist die Situation für queere Menschen in Neustrelitz, abseits von CSDs?
3: Also es gibt keine queere Situation. Es gibt uns als Verein. Wir versuchen eben regelmäßig im Jahr, über das Jahr verteilt, Veranstaltungen zu machen, wie Filmabende, Lesungen, Sportfeste. Wir haben auch Gottesdienste mal gemacht. Auch einmal im Jahr machen wir eine Party, eine Floßtour. Das ist quasi das Programm, was wir über das Jahr verteilt machen und alle zwei Jahre den großen CSD. Es gibt bei uns im Kino auf dem Kühlhausberg, da gibt es auch eine queere Filmnacht. Damit haben wir gar nichts zu tun. Das hat das Kino von sich aus gemacht, was wir total toll finden und sehr feiern. Und es gibt die alte Kachelofenfabrik, die mit uns zusammen oft auch hier jetzt am 14.8., am Freitag vor dem CSD, eine Dokumentation von Rosa von Braunheim zeigt mit Publikumsgespräch und anschließendem Beisammensein. Der Eintritt ist kostenlos, also da seid ihr herzlich willkommen. Also diese Veranstaltung, die wir machen, ist eigentlich das Einzige, was es so gibt. Es gibt natürlich viele queere Menschen, die aber ganz oft auch ziemlich unter dem Radar fliegen, auch sich damit wohlfühlen, auch gar nicht so in Erscheinung treten wollen, einfach um vielleicht Konflikten aus dem Weg zu gehen und auch um nicht auf die Zielscheibe zu geraten. Und merken wir immer mehr. Es gibt queere Leute, die sich freuen, dass wir diese Veranstaltung machen, aber auch die sagen, ich komme gar nicht dahin, weil ich bin entweder nicht geoutet vor der Familie oder vor Kollegen und ich möchte auch nicht, dass irgendwelche Leute wissen, wo ich wohne oder mich dann angreifen. Das ist schon auch noch Teil des Alltags.
2: Der Anschlag auf den CSD in Berlin Ende Juli, da ist es noch nicht lange her. Hat es eine Auswirkung auch auf eure Stimmung im Vorfeld?
3: Also der mörderische Anschlag auf den CSD Berlin hat uns natürlich tief getroffen, sowohl als queere Freunde, aber auch als Verein, als Veranstalter für den nächsten CSD in Mecklenburg-Vorpommern nach dem Anschlag. Wir haben natürlich sehr viel mit der Polizei und mit den Ordnungs- und Verkehrsbehörden gesprochen. Wir haben sogar die Route umgelegt und werden jetzt mehr auf Straßen unterwegs sein, die besser zu sichern sind. Wir hatten im Vorfeld schon einen anderen Veranstaltungsort gewählt für das Demokratiefest, nämlich den Schlossberg, wo wir sehr gut von allen Seiten erreichbar sind, aber wo man auch im Falle eines Angriffs in alle Himmelsrichtungen problemlos fliehen kann. Noch dazu ist der Schlossberg sehr gut gesichert mit Pollern ringsrum und Zäunen. Also da mussten wir gar nicht viel machen, weil man dort eh nicht rauffahren kann mit dem Auto. Deswegen ist es eigentlich ein idealer Ort. Wir haben, das muss man dazu sagen, schon seit Jahren die enorm gestiegene Anzahl der Straftaten und Gewalttaten gegen queere Menschen im Blick und haben deswegen bei jeder Veranstaltung und vor allem bei den CSDs in den letzten Jahren immer sehr darauf geachtet und mit der Polizei gesprochen, mit den Ordnungsbehörden, aber uns auch immer selbst gefragt, wie können wir das noch sicherer gestalten. Das haben wir also schon die letzten Jahre immer auf dem Schirm gehabt. Aber dieser Anschlag hat uns natürlich nochmal getroffen, hat uns sehr bewegt. Das wird natürlich auch ein Thema sein auf dem CSD. Dennoch muss ich sagen, jetzt langsam beginnt die Vorfreude wieder. Der Schreck ist so ein bisschen verdaut und jetzt gibt es gerade so viel zu tun und jetzt beginnen wir auch wieder uns zu freuen auf den CSD und wie wir schon gesagt haben, jetzt erst recht müssen wir sichtbar und laut sein für eine vielfältige Gesellschaft.
2: Und was wünscht ihr euch, dass der CSD eben über den CSD-Tag hinaus bewirkt bei euch?
3: Wir hoffen einfach, dass viele Menschen, die mit queeren Menschen, also ja, gar keine Berührungspunkte haben, die vielleicht gar nicht wissen, dass sie in ihrer Familie queere Menschen haben. Es gibt ja auch Menschen, die sagen, ich bin nicht queer, ich bin schwul oder ich bin lesbisch. Wir sagen ganz klar, queer ist auch eine politische Haltung. Deswegen, wir sind auf jeden Fall queer und möchten für alle Menschen unter unserem schönen queeren Regenbogen da sein und Anlaufstelle sein und denen ein Gesicht und eine Stimme geben. Und viele Menschen wissen das gar nicht, dass sie in ihrem Umfeld queere Menschen haben. Und da möchten wir einfach Türen öffnen für Gespräche, Vorurteile abzubauen. Wir machen ja auch ein öffentliches Fest. Das ist ja ausdrücklich für jeden und für jede. Alle können zu uns kommen und friedlich miteinander dort ins Gespräch kommen und am Ende eben auch feiern. Das ist eben das, was wir wollen, dass wir ein niedrigschwelliges Gesprächsangebot sind, um Vorurteile abzubauen.
2: Christian, vielen Dank für das Gespräch und viele Grüße nach Neustrelitz.
3: Herzlichen Dank, Flavia.
2: Ja, das war der Vorstandsvorsitzende des Vereins Queer Strelitz zu dem anstehenden CSD eben in Neustrelitz an diesem Samstag. Weitere Informationen zu dem Tag und zum Ablauf findet ihr auf den Social Media des Vereins. Und ihr habt gehört, eben Neustrelitz wechselt sich mit Neubrandenburg ab. Und in der Viertorer Stadt laufen in diesem Monat die CSD-Kulturwochen. Die laufen noch bis zum 28. August. Und die CSD-Saison hier in MV geht noch weiter, denn am 12. September gibt es wieder einen CSD in Wismar. Die Stadt wechselt sich mit Grevesmühlen ab. Und zum Schluss findet Ende September noch der Alternative Pride in Greifswald statt.
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2: Und ihr hört die August-Folge von Engagement on Air. Schön, dass ihr dabei seid. Rund einen Monat ist es noch bis zur Landtagswahl hier in MV am 20. September. Und nicht nur die Parteien sind unterwegs, auch die Zivilgesellschaft organisiert vielerorts hier im Bundesland Veranstaltungen wie zum Beispiel Podiumsdiskussionen oder Austausch- und Begegnungsformate mit Kandidierenden. Zum Beispiel bei einer Pizza. Das ist der Fall zum Beispiel morgen am 14. August in Löcknitz im Landkreis Vorpommern-Greifswald. Pizza Plausch Politik heißt die Veranstaltung. Und ich wollte ein bisschen mehr dazu wissen und habe mich dann in Kontakt mit der Regional Zentrum für demokratische Kultur Vorpommern-Greifswald gesetzt, das eben auch an der Veranstaltung mitwirkt. Und das haben mir Romy und Annalisa erzählt. Und ich begrüße bei mir Romy Tölk und Annalisa Alsleben vom Regionalzentrum für demokratische Kultur Vorpommern-Greifswald. Hallo nach Anklam und herzlich willkommen bei uns.
5: Hallo.
2: Ihr organisiert verschiedene Veranstaltungen im Vorfeld der Landtagswahl. Wir wollen heute mit euch über eine bestimmte Veranstaltung sprechen, die in Löcknitz am 14., also an diesem Freitag, am 14. August stattfindet, unter dem Titel Pizza, Plausch und Politik. Erstmal, was für ein Format ist das? Was kann man sich damit vorstellen?
5: Romy, starte du gerne.
6: Also Pizza, Plausch und Politik soll eine themenspezifische Podiumsdiskussion werden, also so ein Fishbowl, wo es hauptsächlich um Gleichstellung geht und um wie man mehr Frauen in die Kommunalpolitik oder allgemein in die Politik bekommt oder mehr für die Politik interessiert, weil ja Frauen ehrenamtlich sehr aktiv sind in vielen Vereinen und auch in politischen Gremien wie Elternrat und so weiter, aber doch in der Politik häufig fehlen. Ich selber bekomme das mit als Bürgermeisterin, dass ich im Amtsausschuss nur mit einer weiteren Bürgermeisterin vertreten bin von 13 Bürgermeistern und ich mich immer freuen würde, wenn noch da mehr weibliche Perspektiven sein würden. Und daher haben wir uns entschieden, das zum Thema zu machen.
2: Und wer hat ein bisschen an der Entstehung oder an der Organisation von der Veranstaltung mitgewirkt?
7: War eigentlich hauptsächlich der politische Frauenstammtisch in Ökarando und das Regionalzentrum, also jetzt in meiner Person sozusagen vertreten, unterstützt den politischen Frauenstammtisch dabei. Wir haben ja jetzt gerade die Landtagswahlen vor der Tür. Das ist natürlich eine total schöne Möglichkeit, auch als politisches Frauennetzwerk, dann auch politisch Aktive kennenzulernen, eigene Themen zu setzen, auch nochmal die Perspektive von Frauen vor Ort in den Vordergrund zu holen, weil sie natürlich nochmal ganz andere Blickwinkel sozusagen auf die Landespolitik haben und das, was uns jetzt auch mit der Wahl erwartet. Und das, da haben wir gesagt, das wollen wir total gerne unterstützen als Regionalzentrum, weil wir den politischen Frauenstammtisch eben auch schon so lange begleiten und fanden das eine gute Idee, das als Austauschformat dann zu nutzen. Und da, ja, kamen wir ins Gespräch.
2: Und für diejenigen, die den politischen Frauenstammtisch in Ökarando nicht kennen, was ist das?
6: Ist ein loser Zusammenschluss von Frauen, der auch nicht feststeht, sondern es kommen immer mal wieder neue Frauen dazu. Es gehen auch Frauen wieder raus, die dann halt nicht so viel Zeit dafür finden. Es ist immer so ein stabiler Kern da von so ungefähr 7 bis 10 Frauen, die eigentlich durchgängig dabei sind. Und Ziel war, Frauen mehr für politische Gremien zu interessieren und sie fit zu machen und ein Netzwerk zu haben, um sich gegenseitig zu unterstützen.
2: Zurück zu Pizza, Plausch und Politik. Auf der Ankündigung auf Social Media, auf eurem Instagram-Kanal, da steht, dass man sozusagen Kandidaten, Kandidatinnen abseits von Podiumsdiskussionen und Social Media sozusagen kennenlernen kann dabei. Warum ist es euch wichtig oder war es euch wichtig, ein bisschen so ein anderes Format auf die Beine zu stellen? Warum sind Social Media oder Podiumsdiskussionen, warum kommen die nicht in Frage?
6: Weil wir mitbekommen haben, also wir besuchen ja regelmäßig Podiumsdiskussionen und da sitzen letztendlich immer dieselben Leute. Und wir, uns war es aber wichtig, das Publikum vor Ort zu erreichen. Leute vor Ort, die sonst in solchen Veranstaltungen nicht gehen, zu erreichen. Und wir haben uns gemeinschaftlich überlegt im politischen Frauenstammtisch, wie könnten wir dies erreichen, dass nebenbei was anderes auch gemacht wird und dann sie zuhören können und auch so ein bisschen die Scheu davor verlieren, ihre eigenen Fragen an Politiker zu stellen. Und da ist uns das mit dem Pizzabacken eingefallen.
2: Und welche Politiker, Politikerinnen sind dann am Freitag dabei?
6: Annalisa?
7: Also wir haben das erstmal breit gestreut und haben dann Zusagen erhalten von Kandidierenden aus der Region. Wir haben unter anderem Dietrich Wenzel dort vor Ort, der ist Gymnasiallehrer und tritt an für die CDU. Wir haben Steffi Griffel, sie wird für die Linke antreten im Wahlkreis rund um Torgelow. Und wir haben von den Grünen Jutta Wegener mit dabei, die tritt für den Wahlkreis in Neubrandenburg an. Jetzt denkt man sich erstmal Neubrandenburg, das ist ja ganz schön weit von Löcknitz-Penkun, aber gefühlt, zumindest für die Leute vor Ort, ist das näher als Greifswald, also wo dann tatsächlich auch nochmal direkt Kandidierende dann von den Grünen wären. Wir hatten auch Kandidierende angefragt, unter anderem von der SPD, die konnten leider nicht. Dafür werden wir einen sogenannten Hot Seat haben aus der Zivilgesellschaft, wo wir dann einzelne Personen, die sich bereit fühlen, irgendwie ihre Perspektive einzubringen, gerade auch total gerne natürlich auch eine frauenspezifische Perspektive für die ländlichen Regionen, genau, dass sie sich dann da hinsetzen können, ihre Erfahrung einbringen und dort mit den Politikerinnen und Politikern dann in die Diskussion kommen.
2: Ihr habt die Einladungen breit gestreut. Was waren ein bisschen so die Kriterien für die Einladung beziehungsweise eben für die Auswahl?
6: Kriterien waren gewesen, dass es halt Parteien sind, die sich bereits für Gleichstellung eingesetzt haben, die schon zu dem Thema wie Quoten, Frauenquoten, Kinderbetreuung, Elterngeld, Selbstbestimmungsgesetz, Antidiskriminierung einsetzen und dazu auch schon Gesetzesentwürfe eingebracht haben. Genau.
2: Was wollt ihr, was will man mit diesem Format oder mit dieser bestimmten Veranstaltung auch erreichen?
6: Den politischen Frauenstammtisch nochmal sichtbar zu machen, dass es den gibt im Ökarando-Kreis, dass Gleichstellung ein wichtiges Thema ist, dass Frauenpolitik ein wichtiges Thema sind und vor allem weibliche Perspektiven in der Politik ein wichtiges Thema ist und das ist das, was wir in diese Region bringen wollen und aufzeigen wollen.
2: Und zum Schluss könnt ihr kurz die Eckdaten zusammenfassen.
7: Also das findet am 14.8. statt, also diesen Freitag. Wir starten um 15.30 Uhr, ab dann wird es auch Pizzen geben und Getränke. Außerdem kommt auch noch ein Eisbus von der Initiative Zusammen bewegen. Also wer danach noch Lust hat auf ein Gespräch und ein Eis, der ist dann auch herzlich eingeladen. Anmelden muss man sich nicht. Wir freuen uns über alle, die Lust haben, sich einzubringen, dahin zu kommen, auch einfach nur zuzuhören. Für uns ist das eine total schöne Möglichkeit, dann auch dort vor Ort einmal in Kontakt zu kommen. Und deswegen sind alle sehr, sehr herzlich willkommen.
2: So, Romy Tölk und Annalisa Altsleben vom Regionalzentrum für demokratische Kultur Vorpommern-Greifswald. Und ihr habt es gerade eben gehört, bei Pizza, Plausch und Politik, da ist auch der Eisbus Gabi dabei, ein Projekt von der Initiative Zusammen bewegen. Zusammen bewegen ist ein landesweites zivilgesellschaftliches Bündnis hier in MV, das dieses Jahr am Start gegangen ist. Loro ist dabei Medienpartner. Und im Frühjahr hatten wir auch hier bei Engagement on Air über den ersten landesweiten Aktionstag des Bündnisses berichtet. Und nun wollte mein Kollege Jan eben wissen, was in den vergangenen Monaten sich getan hatte bei dem Bündnis, was auch passiert ist. Und was auch für Projekte und Formaten eben zusammenbewegen hat, noch bis zur Landtagswahl am 20. September oder auch darüber hinaus. Dazu sprach er mit Ina Groß, sie ist Sprecherin eben des Bündnisses.
0: Zusammenbewegen ist offiziell Anfang dieses Jahres gestartet. Wie hat sich das Bündnis mittlerweile strukturiert?
5: Ja, du hast völlig recht. Wir sind Anfang des Jahres gestartet. Da waren wir so um die 150 Leute, die sich bei dem, ich würde mal nennen, Start-up-Treffen getroffen haben. Mittlerweile sind wir weit über 1000 Leute aus verschiedensten Organisationen, Projekten, Vereinen und auch einfach viele Einzelpersonen. Und wir sind eben über ganz Mecklenburg-Vorpommern verteilt. Wir sind in 4 Regionalgruppen organisiert, also für jede Himmelsrichtung eine. Und ja, wir starten eben auch Aktionen im kompletten Bundesland.
0: Das Bündnis ist im Wahljahr unterwegs. Geht es bei euch perspektiv nur um die Landtagswahl oder arbeitet ihr mit einem breiteren Themengebiet?
5: Die Landtagswahl ist ganz klar ein Meilenstein für uns. Wir sind aber langfristig angelegt. Also wir arbeiten über das Wahljahr hinaus. Also wir sind ja ein Bündnis aus zivilgesellschaftlichen Organisationen. Und ein weiterer Themenschwerpunkt ist natürlich die Stärkung der Zivilgesellschaft. Und das geht natürlich weit über das Wahljahr hinaus. Auch egal, wie die Wahl ausgeht, wir wollen uns einfach stark aufstellen. Das ist auch der Grund gewesen, warum wir uns zusammengeschlossen haben, damit wir eben diesen ganzen Einzelinitiativen größeres Gewicht geben können, indem wir zusammen auftreten unter dem Dach von Zusammenbewegen.
0: Was sind eure Ziele genau?
5: Wir sind jetzt im Moment mit unseren Aktionen eben bei den Leuten vor Ort. Wir sprechen mit denen und gehen ins Gespräch und fragen eben, was so die Wünsche und Ziele und auch Sorgen der Leute sind. Das haben wir alles dokumentiert auf unseren Klönschnack-Tisch decken. Also Klönschnack ist eine Aktion, die wir machen. Und das hat sich jetzt eben in politischen Forderungen niedergeschlagen. Also die Dinge, die die Menschen uns erzählt haben. Das ist ein Thema, das wir haben jetzt noch vor der Landtagswahl, diese politischen Forderungen zu kommunizieren und eben auch an die politisch Verantwortlichen heranzutragen. Und langfristig ist eben unser Ziel, die Zivilgesellschaft hier in Mecklenburg-Vorpommern zu stärken und diese ganzen Akteure, die eben für die Menschen hier in der Region arbeiten.
0: Kommen wir nun zu den Einzelheiten von aktuellen Kampagnen, die ihr momentan organisiert. Du hast es ja eben schon mal kurz angesprochen, die Klönschnack-Tournee zieht durchs Bundesland. Was genau bedeutet das Wort Klönschnack?
5: Naja, Klönschnack ist eben miteinander quatschen, ins Gespräch kommen, nett zusammensitzen bei Kaffee und Kuchen. Und genau das versuchen wir auch zu machen. Also wir gehen mit den Klönschnacks in Dörfer, in Gemeinden. Wir stellen die Klönschnack-Tische vor Supermärkten auf Marktplätzen und laden Menschen ein, sich zu uns zu setzen und mit uns ins Gespräch zu kommen. Und das sind eben so ganz offene Gesprächsangebote, wo wir über das Leben von den Leuten sprechen, wie es sich eben an dem bestimmten Ort lebt, an dem sie sind. Und das dokumentieren wir. Also wir fragen nach Wünschen, wir fragen nach Zielen, wir fragen, was sie stört. Und so sammeln wir ein Stimmungsbild ein, das wir eben auf unseren Klönschnack-Tischdecken dokumentieren und dann auch auswerten.
0: Ein weiteres Projekt ist Hüpfburg. Was genau können sich unsere ZuhörerInnen darunter vorstellen?
5: Ja, die Hüpfburg ist ein ähnliches Projekt. Also unser Anspruch ist ganz einfach, zu den Menschen vor Ort zu gehen, ihnen Aktivitäten oder Aktionen zu bringen. Und die Hüpfburg ist eine davon. Also es ist tatsächlich eine Hüpfburg, auf der Kinder spielen können. Es ist aber eben auch ein Aufhänger, um mit den Leuten ins Gespräch zu kommen. Während die Kinder spielen, versuchen wir mit den Eltern zu reden oder eben mit anderen Leuten, die kommen. Also, weil es ist häufig nicht die Hüpfburg alleine, sondern wir wollen da so ein bisschen Fest- oder Volksfestcharakter verströmen. Ganz einfach, um die Leute zusammenzubringen und ins Gespräch zu bringen. Und da ist die Hüpfburg ein weiterer Aufhänger für uns.
0: Vor kurzem ist die Fotoaktion Wir zeigen Gesicht der Öffentlichkeit präsentiert worden. Was wollt ihr damit bewirken?
5: Ja, also das ist auch eine ganz, ganz spannende Aktion. Sabina von Kessel, die Fotografin, die zieht jetzt schon seit vielen Monaten durch Mecklenburg-Vorpommern und fotografiert Menschen, also porträtiert Menschen unter dem Motto Wir zeigen Gesicht für ein weltoffenes Mecklenburg-Vorpommern. Ja, also mit dieser Aktion wollen wir zeigen, wie viele Menschen in Mecklenburg-Vorpommern für Demokratie einstehen, wie viele Menschen sich engagieren, wie viele Menschen auch den Mut haben, Gesicht zu zeigen in dieser Zeit. Und das ist eben eine ganz spannende Sache, weil es sind nicht nur diese Porträts, sondern sie hat eben auch Statements der Menschen eingesammelt und die komplementieren immer dieses Bild.
0: Ihr seid auch in der Luft zu sehen, in Form von einem Heißluftballon. Was für eine Aktion ist das genau?
5: Vor einigen Wochen ist unser Heißluftballon, den wir Aufwind getauft haben, gestartet. Und der wird jetzt eben auch in den nächsten Wochen, also ganz speziell bis zur Landtagswahl, vermehrt in Mecklenburg-Vorpommern unterwegs sein, soweit es das Wetter zulässt. Ja, es ist eben, dieser Heißluftballon ist ein sichtbares Zeichen und ein Symbol auch wieder für Demokratie, für Freiheiten und auch für die politischen Forderungen, die wir dann kommunizieren werden.
0: Du hast es ja jetzt schon ein paar Mal angesprochen. Was genau sind denn eure politischen Forderungen?
5: Ja, also wie gesagt, wir sind damit jetzt noch nicht draußen, aber es ergibt sich eben ein Stimmungsbild, wenn man mit den Leuten ins Gespräch kommt, welche Probleme die tatsächlich haben. Und das sind nicht unbedingt immer die, die auf der Agenda der politischen Parteien stehen. Also wir haben eben schon bemerkt, dass ein großes Themenfeld Gesundheitsvorsorge ist. Ein weiteres Themenfeld ist Mobilität, vor allem im ländlichen Raum. und eben auch Bildungschancen und Bildungsgleichheit. Das sind so die großen Themenfelder, die wir in unseren Gesprächen feststellen. Und das haben wir eben dokumentiert und die fließen jetzt demnächst in politische Forderungen, die wir dann auch vorstellen werden.
0: Die Landtagswahl in MV steht kurz bevor. Wir befinden uns sozusagen in der heißen Phase des Wahlkampfes. Was für eine Auswirkung hat das auf eure Arbeit?
5: Also wie gesagt, wir machen ja jetzt seit mehr als 100 Tagen unsere Aktionen und natürlich wird sich das jetzt alles vor der Landtagswahl nochmal konzentrieren in vielleicht aufmerksamkeitsstärkere Aktionen. Also wir haben am 12. September nochmal eine Kundgebung in Rostock, am 18.09. wird es eine allerletzte Kundgebung in Schwerin geben, wo wir eben die Leute nochmal dran erinnern, wirklich wählen zu gehen. Und bestenfalls Parteien zu wählen, die demokratische Grundrechte wahren, die für das Grundgesetz sind, die gegen Ausgrenzung und Menschenfeindlichkeit sind. Denn wir glauben, das ist der einzige Weg, damit wir diese Probleme lösen können, die wir ja, von denen ich immer wieder spreche, die Menschen eben adressieren.
0: Abgesehen von diesen Kundgebungen, die du schon erwähnt hast, was für Projekte oder Aktionen habt ihr als nächstes noch so geplant?
5: Also wie gesagt, wir machen weiter mit unseren Aktionen. Du hast die wichtigsten eigentlich genannt. Also wir werden bis zur Landtagswahl in ganz Mecklenburg-Vorpommern unterwegs sein mit unseren verschiedenen Aktionen. Hüpfburg, dem Ballon, dem Gabi-Soft-Eis-Bus. Wir werden dann eben auch anfangen, kurz vor der Wahl, diese Plakate zu hängen, von denen du gesprochen hast. Wir zeigen Gesicht. Also das habe ich vielleicht vorhin auch noch nicht so ganz gesagt. Wir zeigen Gesicht für ein weltoffenes Mecklenburg-Vorpommern ist ja nicht nur als Selbstzweck gedacht, sondern wir möchten diese Plakate tatsächlich überall im öffentlichen Raum in Mecklenburg-Vorpommern zeigen und plakatieren. Also sozusagen auch zwischen den Wahlplakaten, damit wir klar machen, wir sind hier eine demokratische Mehrheit. Es gibt uns.
0: Wo können unsere ZuhörerInnen mehr über euch erfahren?
5: Ja, also man findet uns im Internet auf unserer Website bei zusammenbewegen.org oder auch gleichnamig bei Instagram. Wir haben auch eine Facebook-Seite unter Zusammenbewegen und auch auf TikTok findet man uns.
2: Sagte Ina Groß, Sprecherin des MV-weites zivilgesellschaftliches Bündnisses Zusammenbewegen. Und danke auch Herrn Jahn für dieses Interview.
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2: Ja, willkommen hier auf 90,2 und ihr hört immer noch Engagement on Air hier auf Luro. Und im letzten Teil der heutigen Sendung gibt es jetzt was zum Nachhören. Denn letzte Woche hatten wir bei der Luro-Sondersendung zur Hansesee auch die Rostocker Gruppe von der zivilen Seenotrettungsorganisation CI zu Gast. Mit Harald und Nora sprachen wir an Bord der Likedela. Von dort aus haben wir eben am 6. August gesendet. Wir sprachen über den Verein selbst, über seine Tätigkeiten hier in Rostock und darüber, was CI im Mittelmeer macht. Und wir sprachen auch über ihre eigene Motivation und über ihre eigenen Gründe, eben dabei mitzumachen. Also falls ihr das Interview verpasst habt oder falls ihr es euch nochmal anhören wollt, jetzt gibt es die Möglichkeit, nämlich jetzt gibt es eine Kurzversion, eine bearbeitete Kurzversion eben für diese Sendung des Gesprächs zu hören. Ja, herzlich willkommen bei uns hier an Bord. Genau, hier engagiert euch beide bei der Rostocker Gruppe von CI. Also CI ist eine bundesweite Organisation, besteht mittlerweile seit schon über 10 Jahren. Wir starten aber von den Basics für diejenigen, die vielleicht den Namen noch nie gehört haben. Was ist CI?
8: Na, CI ist 2015 gegründet worden von einem Unternehmer aus Regensburg, der Michael Buschheuer. Der hat also bei einem Urlaub im Mittelmeer das nicht mehr aushalten können, dass eben diese Probleme existieren, dass Menschen dort ertrinken, wo andere Urlaub machen. Und der hat dann diese CI-Gruppe ins Leben gerufen oder diese zivile Rettungsorganisation. Das fing also 2015 an und hier in Rostock wurde dann das erste Schiff ein alter DDR-Fischkutter fertig gemacht in der Tamsenwerft und ist dann 2016 zum ersten Einsatz ins Mittelmeer gefahren.
2: Nicht alle sind auf einem Schiff. Es gibt auch eine Crew am Land oder andere. Könnt ihr so ein bisschen dazu erzählen, wie die unterschiedlichen Aufgaben auch sind?
9: Ja, es gibt auf jeden Fall die Seekrew sozusagen. Das heißt, die Menschen, die an Bord des Schiffes sind, was gerade auf dem Mittelmeer unterwegs sind und quasi die wichtigste Rettungsarbeit machen. Aber es gibt inzwischen auch in sehr vielen Städten in Deutschland Landcrews. Und da sammeln sich Menschen, die Seenotrettung von Land aus unterstützen wollen. Das heißt, die fahren selbst gar nicht unbedingt mit auf Mission, aber sammeln sich und überlegen sich, welche Projekte sie starten können, weil sie halt auch nicht einfach zuschauen wollen. Und das eine, was die ganzen Gruppen machen, ist Information und Aufklärung über Seenotrettung, weil viele Menschen ja gar nicht wissen, was gerade so passiert auf dem Mittelmeer. Und das andere natürlich auch Spenden sammeln, weil die zivile Seenotrettung nach wie vor spendenfinanziert laufen muss.
2: Stichwort Mittelmeer, was sind die Tätigkeiten, also was macht CI konkret eben da unten?
8: Das Schiff von CI, jetzt die CI 5, die läuft dann aus und ist im Mittelmeer, steht zur Verfügung, wenn Seenotfälle eintreten, also wenn Menschen in Seenot geraten, weil die staatlichen Institutionen das im Prinzip in weiten Teilen eingestellt haben und die NGOs eigentlich noch die einzigen wirklichen Seenotretter im Mittelmeer sind.
2: Und was sind die bisschen so die Tätigkeiten, die die Rostocker CI-Gruppe jetzt hier eben in Rostock hat?
8: Ja, also als die Schiffe noch hier ausgerüstet wurden, das sind ja in der Regel alte Schiffe gewesen, die dann günstig gekauft wurden und die wurden dann speziell auf den Einsatz vorbereitet. Ich sag mal nur so Krankenstation und Rettungsmittel und so weiter an Bord zu nehmen. Rettungsboote auch, schnelle Rettungsboote. Da haben sich hier auch Leute in Rostock engagiert, zum Beispiel auch Rostock Hilft, die dann mit umfassenden Kleiderspenden und auch so simple Sachen wie große Töpfe damit unterstützt haben. Also auch mit praktischer Arbeit, handwerklichen Fähigkeiten. Das sind also ist eine bunt gewürfelte Gruppe, die bis jetzt da Unterstützung geleistet hat und ja.
2: Da hat Gerhard noch eine Frage.
10: Ja, diese Spenden, von denen du gerade gesprochen hast, ist das eine einmalige Sache gewesen oder könnte man jetzt hier die Möglichkeit nutzen und sagen, wenn ihr was übrig habt, einen großen Pott oder eine Hose, die zu kurz ist, dann ist das immer noch eine Aktion, die ihr durchführt oder die es gibt, um das Rostocker spenden können?
9: Bei CI in Rostock im Moment nicht, da die Schiffe jetzt schon unterwegs sind und hier gar nicht mehr in der Werft liegen. Das heißt, wir sammeln wirklich nur Geldspenden, weil sie sich dann auch am besten selbst damit ausstatten können, was sie gerade brauchen.
2: Und Stichwort ein bisschen auch Finanzierung. Wie finanziert sich das Ganze?
8: Also es ist wirklich, das sind die Spendenaktivitäten. Es gab eine Zeit, wo auch der Staat diese zivilen Seenotrettungsorganisationen unterstützt hat. Das ist aber seit 2025 eingestellt worden. Und sonst weiß ich auch, dass kirchliche Organisationen einen nicht unerheblichen Anteil dazu beitragen, dass diese Schiffe dort Menschen retten können.
2: Gibt es auch Partnerschaften zum Beispiel mit Städten, wo CI-Gruppen unterwegs sind?
9: Ja, es gibt auch Partnerschaften. Das heißt, die Bürgerschaft in Rostock hatte sich auch schon mal dafür entschieden, CI zu unterstützen. Und grundsätzlich ist es auch so, dass alle Seenotrettungsorganisationen sehr viel zusammenarbeiten. Das heißt, einerseits sich auf dem Mittelmeer koordinieren, aber auch, wenn manche Gruppen mehr Geld gesammelt haben, zum Beispiel Sea-Watch, weil sie bekannter sind, dass sie dann aushelfen, wenn woanders oder Boote weitergeben, wenn da gerade etwas gebraucht wird, weil im Endeffekt ja alle das gleiche Ziel haben.
2: Wir haben jetzt ein bisschen über die Rostocker Gruppe erzählt, aber was ist oder was war eure Motivation, CI überhaupt beizutreten?
8: Na, ich denke, jeder hat so ein bisschen seine eigene Motivation. Bei mir ist es also nicht aus unerheblichen Gründen so, dass ich durch meine Seefahrtstätigkeit in früheren Jahren und durch den Wassersport auch, also ich bin sehr gerne auf den Flüssen unterwegs mit dem Kajak, dass man da natürlich genau weiß, wozu Seenotrettung notwendig ist und was das bedeutet für jemanden, der in Seenot ist. Also das ist vor allen Dingen meine Motivation. Und klar, nach, also der ganz große Überschrift, man lässt keine Menschen ertrinken im Wasser. Ne?
9: Meine Motivation war ein bisschen ähnlich. Ich habe angefangen, mich politisch zu interessieren und habe dann einfach festgestellt, dass ich es massiv unfair finde, dass auf der Welt solches Leid zugelassen wird und Menschen im Mittelmeer ertrinken müssen. Und gerade hier im Rostock, wo wir auch am Meer wohnen, wo immer viele Leute das genießen, dort baden können. Wenn man einfach so drüber nachdenkt und es nicht sein müsste, es also auch Möglichkeiten gibt, den Menschen zu helfen und dass sie nicht auf ihren Fluchtwegen sterben, habe ich gedacht, das ist so unfair, ich will nicht weiter zuschauen, ich will was machen und habe mir die Gruppe in Rostock gesucht, um mich damit zu engagieren.
2: Ihr hört Lorov 90,2, das ist unsere Sondersendung aus der Likedele zum Auftakt der Hansesee. Und bei mir sind immer noch Harald und Nora von der Rostocker Gruppe der zivilen Seenotrettungsorganisation SIHAI. Ja, wir haben schon in der letzten Minute vor der Musikpause ein bisschen darüber geredet und ihr habt ein bisschen darüber erzählt, was SIHAI ist und was eure Aktivitäten im Mittelmeer sind und auch hier in Rostock. Aber was unterscheidet euch, beziehungsweise was unterscheidet eure Aktivitäten zum Beispiel, wenn ich an Seenotrettung denke, von den Aktivitäten von einer Küstenwache oder zum Beispiel von der Deutschen Gesellschaft zur Rettung Schiffbrüchiger? Was ist der Unterschied?
9: Der Unterschied ist, dass wir im Mittelmeer aktiv sind. Also klar. Und ich glaube, ganz zentral ist dabei, dass die Menschen quasi, die da unterwegs sind, irgendwie nicht im Urlaub sind, nicht aus Versehen in Seenot geraten, also schon aus Versehen, aber dass sie quasi unter dem strukturellen Problem leiden, dass es keine sicheren Fluchtwege gibt und sich halt auf diese lebensgefährliche Reise machen, wo sie auch in der Regel von Schleppern in viel zu kleine, viel zu schlechte Boote gesetzt werden, die dann überfüllt sind. Und ja, da halt auf diesen gefährlichen Routen unterwegs sind, zum Teil auch bei Wellengängen, weil die Boote dann nicht so gut von den Küstenwachen gesehen werden, was die ganze Sache aber natürlich noch gefährlicher macht. Und es einfach viele, viele tausend Menschen sind, die da inzwischen leider auch schon ertrunken sind, weil die Seenotrettung da nicht so strukturell unterstützt wird und das Mittelmeer halt sehr groß ist und sich die Fluchtrouten auch immer wieder verlagern.
8: Also wenn wir hier an der Ostsee oder an der Nordsee einen Seenotrettungsfall haben, dann laufen hier die Seenotrettungskreuzer aus und dann fliegen die Hubschrauber los und versuchen ganz schnell am Unglücksort zu sein. Und das passiert so in dieser organisierten Form im Mittelmeer leider nicht.
2: Also Kritiker sagen, Seenotrettungsorganisationen, also zivile Seenotrettungsorganisationen im Mittelmeer seien ein Pull-Faktor für Migration. Was sagt ihr dazu?
8: Also erstmal gibt es dazu wirklich viele wissenschaftliche, empirische Untersuchungen, ob das wirklich so ist. Was man auf jeden Fall auch sagen kann, den Geflüchteten ist das einfach egal, ob Seenotretter unterwegs sind oder nicht. Sie fahren einfach los bei dem miesesten Wetter und da kann man also in der Regel gar nicht drauf hoffen, dass man auch wirklich gerettet wird. Und das ist also eine Fahrt in ein dunkles Loch und ob man da von einem Pull-Faktor reden kann, das ist das eine. Aber wie gesagt, die wissenschaftlichen Untersuchungen, die empirischen Erhebungen können das auf keinen Fall bestätigen.
2: Wart ihr oder war einer von euch schon mal auf einem von den Rettungsschiffen unterwegs oder an Bord?
8: Ja, ich war auf den ersten drei Schiffen war ich mit an Bord und habe dort mitgearbeitet, die Ausrüstung mit fertiggestellt. Und dann war ich auch beteiligt an einer Überfahrt ins Mittelmeer, als das zweite Schiff ins Mittelmeer gebracht wurde. Da haben wir uns abgewechselt in Etappen, weil so viel Urlaub kann gar keiner nehmen. Ne? Also jeder nahm seinen Urlaub, 14 Tage, drei Wochen und hat dann das Schiff mit begleitet. Und in Licata auf Sizilien, da war ich auch mal in der Werft mit dran beteiligt bei Reparaturen.
2: Und wie kann man sich ein bisschen so quasi einen Alltag vorstellen?
8: Naja, der Alltag an Bord, wenn man in dem Gebiet angekommen ist, wo jetzt die meisten Geflüchteten zu erwarten sind, dann wird natürlich viele Stunden lang intensiv Ausschau gehalten mit elektronischen und visuellen Mitteln. Und wenn dann der Ernstfall eintritt, dann läuft das nach einem ganz klaren Schema ab. Also die Besatzung sind sehr gut trainiert, jeder weiß ganz genau, was er zu machen hat und ja, und dann läuft der Plan los.
9: Trotzdem muss man natürlich sagen, dass man nicht so richtig von Alltag sprechen kann, weil es einfach absolute Ausnahmesituationen sind, wo vorher auch nicht so richtig vorhersehbar ist, was passiert. Also klar, es gibt Übungsszenarien, aber gerade seit die sogenannte libysche Küstenwache auch immer wieder Angriffe auf die Boote macht oder droht, Geflüchtete rechtswidrig wieder mit zurück nach Libyen zu nehmen oder deren Boote zu versenken, ist es auch einfach noch mehr gefährlich und noch unvorhersehbarer geworden.
11: Von Mittelmeer zurück zur Ostsee quasi und Rostock. Was sind bisschen vielleicht eure nächsten Termine?
9: Ja, immer wieder zeigen wir auch Filme und sind sonst auch oft bei Festen zu finden. Zum Beispiel beim KTV-Fest waren wir, beim CSD waren wir und bieten da inzwischen oft Siebdruck-Aktionen an, wo auch Kinder und Erwachsene kommen können und Motive für Seenotrettung drucken. Und gleichzeitig kommen wir ein bisschen ins Gespräch, was denn so passiert, wie die Situation im Mittelmeer gerade ist.
8: Und wir sind auch immer wieder in Schulen unterwegs und leisten Aufklärungsarbeit, werden von den Geschichtslehrern oder ja, Sozialkundelehrern eingeladen.
11: So, Nora und Harald von der Rostocker Gruppe der zivilen Seenotrettungsorganisation CI. Wie gesagt, das war eine für diese Sendung bearbeitete Version von dem Interview, das wir vor einer Woche im Rahmen der Loro-Sondersendung zur Hansesee an Bord der Likedele in Schmal geführt haben. Und das war heute eben unser letzter Beitrag, denn auch für diese Folge von Engagement On Air ist die Zeit nun fast um. Die Beiträge, die Interviews dieser Sendung sowie die der vergangenen Episoden, die findet ihr in der Loro-Mediathek und im Sendungsarchiv auf der Projektseite loro.de/EOA. Und wenn ihr auch mitmachen wollt, das geht ganz einfach. Schreibt uns an, die Mailadresse ist mitmachen@loro.de. Wir hören uns dann wieder am zweiten Donnerstag in September, genauer gesagt am 10. September, wie gewohnt von 17 bis 18 Uhr. Ich, Flavia, verabschiede mich und vielen Dank euch fürs Zuhören. Weiter geht es hier auf Loro mit der Musik von unserer Rotation. Euch noch einen schönen Donnerstagabend. Tschüss!
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0: es brennt.
1: Na, hoffentlich nicht in Regionen, wo das nicht so angenehm ist.
2: Ich finde das eigentlich schön, dass dass mal so in so einem Song verarbeitet wird, also so ein Mord. Ne? Also mein Herz sprüht rote Funken, wenn das dann so rausspritzt.
1: Wir gerade unterhalten über die Erfahrung, die wir haben in durch Actionfilme, durch das Dolchen oder Halsdurchschneiden von Menschen. Ja. Spritzt meistens mit einem Rasiermesser Hals.
2: Ja, stimmt.
1: Manchmal Dracula-Zähne, was nicht Dolchen ist, aber so in den anderen Dingern, wo die so zack, zack, zack, zack, wo irgendwelche Marines 15 Mal in der Sekunde zustechen.
2: Ja.
1: Da sieht man erstmal nicht so viel.
2: Aber
1: Funken schon gleich gar nicht.
2: Na, rote Funken, das ist ja jetzt so im übertragenen Sinn, das ist ja ein geflügeltes Wort für Blutlachen, weißt du?
1: Ja, also wir dachten jedenfalls, wir fangen ein bisschen später an, weil uns natürlich rote Funken,
2: das muss man schon mal da ausreden lassen.
1: Auch. Kann ja sein, dass sie da irgendwo mal ihren Lenin irgendwo vertont hat oder sowas. Ne?
2: Oder sowas.
1: Rote Funken sprühen uns voran. Und
2: Funken besprühte Fahne, die wir tragen und so. Ja. Ja.
1: Meine Damen und Herren, es ist 20:09 am Donnerstag, dem 13.
2: Ist schon wieder Donnerstag?
1: Ist aber nicht so schlimm. Das ist ja auch, ich glaube, das hat die Parfümindustrie oder die
2: hat sich den Donnerstag ausgedacht.
1: Die Coca-Cola-Industrie hat ja den Freitag, den 13., den 13. erfunden irgendwie.
2: Aha, und, warum das denn?
1: Ja.
2: Also ich dachte, das wäre so eine, sagen wir mal, bevor überhaupt der gregorianische Kalender eingeführt wurde, das sei irgend so eine heidnische Sache. Schon damals gab es Freitage,
1: es
2: die 13.
1: ist sehr schwierig, denn Jesus hatte 13 Jünger und der 13. ist ja Judas. Und da haben

0: Leute was ein bisschen draus gestrickt irgendwo, ne? Dass er in Wirklichkeit die interessante Persönlichkeit,
1: die Geschichte voranbringt. Genau, ne? Also überhaupt das wäre doch gar nicht, das wäre doch gar keine ordentliche, sag schon, kein Plot. Also ohne Judas wäre da gar nichts passiert.
0: Hätte er ihn nicht verraten.
1: Die ganze Zeit sagt er,
0: ich werde gekreuzigt werden und sagt nicht so, so, und du gehst jetzt hin und verrätst mich, damit ich auch euch erlösen kann.
1: Ja.
0: Die Geschichte ist nicht ganz rund, oder?
1: Nee, habe ich manchmal das Gefühl.
0: Also das sind schöne Momente, ne? Das eine führt zum anderen und so weiter, aber so ganz ausgereift erzählt.
1: Finde, die Leute sollten sich mehr mit Doppelagenten beschäftigen.
0: Daraufhin hatte ich heute einen Disput mit Kindern, mit denen ich auf dem Zeltplatz Born eine gemeinsame Zeit familiär verbringe. Und das eine Kind sagte irgendwo, Unglück vorprogrammiert, warum? Ja. Na, weil Donnerstag der 13. und so weiter. Ah. Da ist angeblich mal unser Haus abgebrannt und jemand ist vom Pferd gefallen und so weiter. Ich sage, na, wenn dann doch Freitag der 13. oder schon das wagen ja Experten zu bezweifeln, dass das wirklich, ne?
1: Ich denke, das kann man statistisch, kann man da auch gar nichts auswerten, was irgendwie an Relevanz wäre.
0: Und die anderen haben einfach gesagt, so, keine Brötchen mehr da und so weiter. Also da merkte man, aha, Alltag besiegt Donnerstag den 13.
1: Richtig.
0: 13. August 1961, auf der anderen Seite für viele, die gewisse Bildung nicht genossen haben, war das ein einschneidendes Erlebnis, mehr oder weniger im Nachgang. Ich sehe jetzt viele Wahlplakate, die sich wieder darauf beziehen, wo man nicht weiß, war das jetzt gut oder schlecht?
1: Hast du ein Wahlplakat mit einem mit Inhalt entdeckt?
0: Aber hallo.
1: Oh.
0: Und zwar ästhetisch vollkommen von den anderen abgemacht. Aber bevor wir das machen, machen wir erstmal das, wofür wir auch hier sind. Nicht, dass unsere Zuhörer aus Vorbauern.
1: Ein moderativer Cliffhanger, den du hier eingeführt hast.
0: Ja, das mache ich.
1: Du hast ein Wahlplakat entdeckt, Inhalte vermittelt.
0: In der Zwischenzeit hören wir Thomas A. Edison Electric Band, The Name of the Game. Und das passt ja auch irgendwo inhaltlich. Von 1967.
1: Wie ist denn der Name von dem Spiel?
0: Das werden wir jetzt vielleicht erfahren, wenn wir endlich Musik hören.
1: Okay.
0: Gut.

0: Ja, das war ja, doch mal
1: ein netter Einstieg für so eine Rockzone-Sendung,
0: würde ich sagen. Netter Einstieg. Wir haben noch andere kleine Einstiege. Zum Beispiel schrieb ich in einer Ankündigung für diese Sendung,
1: ja,
0: dass Chefsprecher Langhans heute tatsächlich behaupten wird, dass man nichts Seriöses auf Lippert reimen kann, das, was ich hiermit getan habe.
1: Aber
0: man kann nichts Seriöses auf Lippert reimen. Wir haben aber Nachrichten bekommen. Und da schreibt uns unser Mann in Berlin, Lippert Bibbert.
1: Was doch, also ich muss schon sagen.
0: Aber es ist ein reiner Reim, ist das ja nicht, ne?
1: Ja.
0: Lippert.
1: Wieso was, das ist schon ziemlich reiner Reim. Also.
0: Dann geht es weiter mit, sie flippert das Triebschwert.
1: Sie flippert, verstehe ich nicht.
0: Ja, oder auch sie flippert am Triebschwert. Und das war das, was ich mit Anführungszeichen seriös meinte. Und das können wir wohl ausschließen. Aber wir haben noch eine ernstzunehmende Meldung tatsächlich aus dem Sender hier. Unser Kollege Nervbert schreibt darauf, dass sich nichts Seriöses auf Lippert reimt. Doch, Orange.
1: Siehste?
0: Hallo.
1: Naja, man muss, also wenn man eine ordentliche Ausbildung in diesem Radiosender hat, dann kommt man auch auf den richtigen Reim an der richtigen Stelle.
0: Das ist richtig so. Orange ist natürlich assoziativ. Ich würde dich da jetzt nicht in die Nähe rücken, irgendwo von dem berühmten Penisdarsteller, dem orangenen Penisdarsteller.
1: Eher so Pampelmusentyp, würde ich sagen.
0: In den USA und so weiter. Ja. Oder wie sagte der Sänger von Wilco, Jeff Tweedy.
1: Ja, keine Ahnung, neulich, wie er es sagte. Was sagte er denn?
0: Er sagte oder bezeichnete den Präsidenten, den nennt man nur so nebenbei, the Mango Mussolini.
1: Mussolini.
0: Ich finde es ein bisschen kompliziert. Ne? Gibt es einfach als Penisdarsteller. Ist doch,
1: ja, und so ein
0: schneller Penisdarsteller.
1: Und so eine Alliteration, die dann ja auch noch im Deutschen ein Kompositum wahrscheinlich wäre, Mango Mussolini. Ich weiß nicht.
0: Das ist richtig. Apropos Penisdarsteller und kommende Landtagswahl. Heute war hier sehr viel Loro-Prominenz, weil es eine große...
1: In der ersten Moderation hattest du es erwähnt. Es hätte Plakate...
0: Ich cliffhänge noch weiter.
1: Cliffhängst das noch weiter.
0: Denn hier war heute eine...
1: Oh, guck mal hier, Telefon.
0: Kleinen Moment. Ich kann gerade nicht, weil ich im Radio live am Mikrofon sitze.
1: Sogar während der Moderation gerade, in diesem Moment.
0: Du bist jetzt quasi zu hören.
1: Ja.
0: Wenn du was zu sagen hast, okay. Soll ich mich später mal melden? Alles klar. Ja, meine Schuld. Ich habe es ja nicht ausgemacht. Ne?
1: Ja.
0: Das ist
1: ja, weil du hier die großartigen Reim Gabe unserer Follower unbedingt ja noch vorlesen musst.
0: Right. Und wir wissen noch gar nicht, was Vorpommern dazu sagt, prozentuell. Naja, wir werden sehen.
1: Mhm.
0: Jedenfalls, heute ganz viel Loro-Prominenz auf dem Flur, deswegen auch 3 Minuten später angefangen. Deswegen ist es gar nicht aufgefallen, dass du schon wieder zu spät gekommen bist.
1: Ich bin gar nicht so richtig zu spät gekommen. Es ging um Hundertstel Sekunden. Naja. Ich glaube, das kaum. Also,
0: und warum? Weil hier eine Diskussion stattgefunden hat, ob man tatsächlich... Leute, die mal mit dem im Formatradio gearbeitet haben, auch kulturell gearbeitet haben, wenn man das so kulturell nennen will, ob man mit solchen Leuten, wenn die sich zu politischen Wahlen aufstellen, auch redet oder nicht redet.
1: Ja.
0: Und so wie ich das Ergebnis ganz kurz nur so Flur hören, aber mit vorproduziert, mit Faktencheck und so weiter. Und es wird dazu eine Reihe geben, die sich auch damit, falls da irgendwelche Behauptungen, die man jetzt gar nicht nachvollziehen kann, soll das weitergehen. Also bis spätestens Ende September wird also so eine Reihe hier vermutlich
1: das ist doch
0: nachzuhören sein. Dann werden die kulturellen Würfel. Ich mag eigentlich im Zusammenhang mit Formatradio das Wort Kultur gar nicht so richtig mit rein. Aber Kultur ist ja wie Freiheit ein überdehnter Begriff.
1: Ich denke auch. Also gibt es ja viele, viele Bereiche von Kultur, die jetzt gar nicht
0: gibt's
1: so.
0: Ja, auch Fäkalkulturen, die aber wichtig sind.
1: Also wichtig, sehr wichtig. Ja, möchte ich hier auch mal betonen. Also nicht ohne Fäkalkultur.
0: Ist richtig.
1: Also wie können wir uns überhaupt eine Bundesrepublik Deutschland vorstellen ohne Fäkalkultur? Das ist doch, ich würde fast sagen, eine der Grundbausteine unserer Gesellschaft. Ohne Fäkalkultur wäre viel weniger möglich, auch gewesen und auch in Zukunft viel weniger Innovation und so. Also.
0: Aber dann bleibt uns ja auch immer noch für kurze Zeit jedenfalls der Blick zurück, genauso wie wir das jetzt halten. Nein, wir senden den Blick nicht ganz zurück, nicht so, wie man jetzt wieder denken könnte. Mhm. Wir hören jetzt ein Stückchen Musik, während ich wiederum Cliff hänge. Weil ja, ich habe sie da nicht beantwortet, oder? Aber es fällt gar nicht auf.
1: Das wäre ja noch, es ging ja noch um dieses Wahlplakat, auf dem Inhalte vermittelt wurden.
0: In der Zwischenzeit swingen wir ein bisschen zu Honey El Khatib, I Got a Thing.
1: Wie nochmal?
0: Honey El Khatib.
1: Honey El Khatib.
0: Honey El Khatib. I Got a Thing. Ich weiß nicht, ob ihr Thing habt, aber ich finde die Musik ganz gut. Also,
1: ab dafür. Mal sehen, ob ich sie auch gut finde.

0: Schnell und kurzlos, Honey oder Honey. Honey, Khatib. Ich wollte damit nur meine Unkenntnis der Aussprache von, also H-A-N-N-I. Ich habe noch nie gehört, wie man diesen Namen aussprechen kann. Mhm. Khatib, kann man sich so vorstellen.
1: So ein, Khatib, ein bisschen so
0: auch, Khabib, ne? Aber
1: nur mal Khabib,
0: Honey, weiß ich hier, Honey oder also Honey wahrscheinlich eher nicht, weil das würden Amerikaner vermeiden. Ne?
1: Ja, Honey. Wenigstens war der Text eingängig. I got a thing, you got a thing. Das kann man sich merken.
0: Im Grunde genommen hat ja fast jeder ein Thing. Ne?
1: Thing, ja, genau. Das auf die eine oder andere Art.
0: Ja. Ne? Das, und auch jede und alle und
1: naja, doch.
0: Das ist ja nur eine Definitionsfrage.
1: Eben.
0: Was sind noch Definitionsfragen, die uns jetzt zurzeit auf den Straßen Mecklenburgs und aber auch wohl Sachsen-Anhalts begegnen?
1: Was mich verblüfft, ist halt die Definitionsfreiheit. Also es gibt ja nun doch eine diverse Anzahl an verschiedensten Schwerrechten bis Konservativen bis irgendwie sich als links bezeichnenden Vereinigungen, die sich Parteien nennen. Und zurzeit ihre Sprüche und Konterfeis überall verteilen in der Stadt, um zu sagen, hallo, hier bin ich, wähl mich doch. Auch schön die Grünen, die nochmal ganz klar sagen, Zweitstimme wenigstens und so.
2: Ihr nehmt uns nicht ernst.
1: Und also das finde ich, fällt gerade auf. Also ich hätte ja gedacht, nach den letzten Wahlen, nach den letzten Landtagswahlen, dass die Inhaltsfreiheit einer Bewerbung zur Wahl einer jeweiligen Partei sich noch weiter steigern kann. Aber
0: wir haben eine kleine Broschüre
1: um die Landtagswahl 2020.
0: Die wurde in MV bislang. Es ist unfassbar, wie 2021 die SPD nochmal abgeht und die AfD tatsächlich in einem Bereich bleibt, der ja wirklich als vernachlässigt wird. Naja, vernachlässigt.
1: Also
0: das waren aber noch so die ungesunden 13%, ne?
1: Richtig, ja. Und das wird sich ja dann möglicherweise, aber vielleicht bleibt es ja auch so.
0: Na!
1: Das sieht fast so ein bisschen wie so eine absolute Mehrheit aus, die SPD bei der letzten Wahl.
0: Ich habe das gar nicht mehr so nennen. Ich weiß, dass die ein bisschen überrascht haben.
1: Ja.
0: Gut, ne, Ministerpräsident im Amt ist immer das, so, zieht durchaus.
1: Das kann sein, ne?
0: Aber ja auch nicht überall, ne?
1: Und das muss man jetzt auch mal feststellen, Manu wird ja jetzt auch sehr groß, also ohne jeglichen Spruch, also ich glaube ihr Vorname und ihr Nachname wird nochmal erwähnt.
0: Sie kennen doch dieses Lächeln.
1: Genau, plakatiert, aber ihr Lächeln ist also sowas von weich gezeichnet, also da sind mehrere Photoshop-Pinsel drüber gegangen.
0: Landesmutti.
1: Das entspricht nicht mehr ganz der Wahrheit, was da so dargestellt ist.
0: Meinst du? Ich habe sie jetzt lange nicht gesehen, aber...
1: Naja, das sind die Falten wirklich, sind alle wegretuschiert.
0: Alle weg?
1: Ja.
0: Das macht man doch nicht. Oder
1: eben,
0: macht man das gerade wieder?
1: Also gerade, ich denke mir doch mal, lieber noch ein paar...
0: Die Jugend findet es doch gut, wenn man Falten wegmacht.
1: Ein paar Sorgenfalten hinein wäre auch nicht schlecht, um zu zeigen, hier, ich bin wirklich auch...
0: Aber was wäre, wenn denn, politische oder auch außerparlamentarische Gegner sagen würden, naja, sie sieht alt aus, sie sieht müde aus. Wir dagegen haben hier einen frischen Formatradio, Ex-Format-Radio-Moderatoren, der führt uns auch kulturell in die Zukunft.
1: Ja, naja.
0: You are the
1: dancing queen. Es gibt ja diese ganzen Dystopien, das darf man nicht vergessen.
0: Der 70er, 80er und von heute.
1: Dancing queen.
0: Ja, wobei ich jetzt nichts gegen ABBA, wirklich, gerade ich nicht gegen ABBA. Aber
1: wie oft er wohl ABBA angeteased hat.
0: Oh, ja. Und vor allen Dingen mit dem, und jetzt kommen wir zu was ganz Besonderem. Was ganz Besonderes.
1: Da habe ich mich den ganzen Tag schon drauf gefreut. Und ihr werdet euch auch.
0: Es friert mich richtig, wenn ich irgendwo diesen super Song höre. Und danach die Eagles mit Hotel California.
1: Ja,
0: ist zu lang. Ist zu lang, glaube ich. Ne? Für Format
1: das
0: Radio.
1: Das geht
0: und
1: nicht. Nee.
0: Lieber The Rednecks mit Cotton Eye Joe oder also irgendwas Einfaches,
1: ja,
0: ne? So was leicht genießbar ist. Nicht diese abgehobene, elitäre Hochkultur-Rock'n'Roll-Scheiße, ja, die sie einen von Amerika oder Großbritannien überhelfen wollen. Oder aus Bochum und so weiter, ne?
1: Ja.
0: Und Hamburg und
1: ganz schlimm,
0: Moloch. Ja.
1: Was eingängig ist, hast du gesagt, wollen wir spielen?
0: Sind wir jetzt soweit, ja?
3: Dann, warte mal, ganz kurz. Ich möchte auch nichts falsch machen. Also ich drücke jetzt auf mehrere Weise Knöpfe bei dir.
1: Wie ihr euch da draußen erinnern könnt, bin ich ja über mehrere Rockzone-Sendungen euch allen auf den Keks gegangen mit Atarashi Gakko oder wie die auch immer heißen.
3: Gakko. Nein, im Südjapan
1: nein, sagt Gakko. Nein, unterbrich mich nicht, wenn du falsch liegst. Gakko, ganz eindeutig Gakko. Und Gakko. Und bei der Recherche zu dieser Band stellte ich fest, dass sie ja auch Vorreiter hatten, also sich orientierten an anderen. Also diese Musik haben sie nicht erfunden, die ihre ersten beiden Platten auszeichnete. Und eine Band, die das eben vorher schon machte, hieß, kann man so sagen, weil sie sich auflöste vor 10 Jahren, Midori. Und von Midori
3: schon wieder Midori? Midori, sagen übrigens die Südjapaner.
1: Ja, na, die können halt. Drinnen. Die haben so ein O-Problem, die haben eine O-Schwäche, die müssen immer dann U draus
3: machen. Aber da willst du doch jetzt nicht, willst du doch nicht diskriminieren, deswegen.
1: Ach, egal, Midori.
3: Oh. Ja, du sagst Midori, aber.
1: Ich sage es, aber ich höre nichts. Was ist passiert? Hat mein Musikabspielgerät etwa irgendwelche Regler, die nicht. So, jetzt aber.
3: Jetzt geht's
1: Midori.
3: Dori.
1: Da!

0: Ja, ich muss natürlich zugeben, dass ich kein Wort verstehe von diesem großartigen Lied, das wir gerade hörten. Aber die Stimmung, finde ich, spiegelt ganz gut wider, wie ich an so schwarzen Plakaten, wenn ich an denen vorbeigegangen, wie ich mich gefühlt habe, wo dann nur in weißen Lettern irgendwie steht: Der Staat bestiehlt uns
1: Oh, und es geht noch viel döfer. Dazu wollten wir nämlich gleich von Anfang an kommen.
0: ja.
1: Das sind nämlich die Sachen, die wir besprechen wollen. Aber die besprechen wir. Wir cliffhangen uns heute durch die Sendung.
0: Das kannst du doch nicht
1: jetzt, doch,
0: machen.
1: Jetzt kommt erstmal was ganz, ganz, ganz Frisches vom neuen Album von Jack White. Und zwar, was aber auch irgendwo damit zusammenhängt mit allem hier: Dollar Bill.
0: Komisch, wo ich doch letztes Mal schon von Jack White von der neuen Platte was spielte.
1: Naja. Was? Aber nicht Dollar Bill, oder?
0: Nee,
1: ich glaube nicht, ne? Oder? Okay, naja, dann. Also.
0: Los.

0: Schön geletzappelt, oder?
1: Und ein Glück, dass das Wawa erfunden wurde.
0: Ja, nichts wesentlich Neues oder aber immer wieder Schönes, ne, weil man in großartigen, das ist so wie Farbe, die du immer wieder benutzen kannst, um großartige Bilder zu machen.
1: Ja, und oder? Ja, und groß, wirklich großartige Bilder. Das Timing ist perfekt und trotzdem klingt es nach Garage, nach so.
0: Ja,
1: und
0: immer noch, ne, dieses White Stripes Gefühl, und obwohl er ein Großunternehmer sicherlich ist, war es jetzt nicht ganz, er ist ja auch Amerikaner, was soll er denn machen?
1: Eben, also ihm bleibt ja gar nichts anderes übrig.
0: Nein,
1: und, du musst schon zu den oberen 1% gehören,
0: so hat um irgendwie er natürlich
1: zu überleben.
0: Ja. Und er hat natürlich die Möglichkeit, Künstler, und ich, das glaube ich ihm wirklich, da bin ich vielleicht naiv, Künstler und Kunst zu fördern, was den Bereich Rock'n'Roll, Blues angeht und so weiter.
1: Bildende Kunst, alles.
0: Ohne, dass man irgendwelchen Plattenbossen auf unsittliche Art und Weise die Füße waschen muss oder so. Das,
1: also,
0: ich denke mal, das ist da anders, könnte ich mir vorstellen. Mhm. Vielleicht gibt es auch da ein Peter-Prinzip, ne, wo er dann irgendwann mal sagt, ich bin so müde, ihr seid alle so, so schlecht und so weiter. Aber vielleicht auch nicht. Vielleicht ist er ja auch...
1: Würde ja auch mal denken, gerade so bei solch manisch begabten und depressiven Menschen, dass sie...
0: Und Ausstoßenden.
1: Dass sie irgendwann so einen Peak erreicht haben und dann bleibt ihnen gar nichts mehr übrig, wenn sie erstmal eingesehen haben, dass ja sowieso alles für den Arsch ist. Dann kann man auch wieder fröhlich sein. Also dann kommt so Lebensfreude zurück.
0: Erstmal müssen sie sich ja mit ihren Helden anlegen. Ne? Also sie müssen irgendwas machen, was größer ist, als der Held gemacht hat. Danach werden sie sich wieder hinlegen und sagen so, fuck, und jetzt? Oder es gibt tatsächlich auch da eine Vernunftebene, die sagt so, ey, du hast super Alben gemacht, du hast dich gekümmert, du hast gespielt, du liebst es, versuch nicht Gott zu sein.
1: Ja, aber du weißt ja, wie man sagt. Also
0: schon gar nicht, wenn du an Gott nicht glaubst. Aber er ist Amerikaner, er glaubt wahrscheinlich.
1: Ja, aber weißt du, zwei Herzen sprühen rote Funken in meiner Brust. Und da ist es dann halt, also ist ja auch immer so ein Für und Wider, nicht wahr?
0: Oh, der Poetry Slam und aber auch nicht der Poetry Preis werden heute wohl nicht gehen an rote Funken.
1: das Künstlerteam rote Funken.
0: Ja. Wir werden sehen. Also, komm, jetzt.
1: Soll ich schon wieder Musik spielen? Nein. Wollen wir heute mal so ganz viel Musik spielen?
0: Los, wir spielen noch Musik. Und dann kommen wir. Jetzt kommen wir auf die Wahlplakate. Danach aber wirklich.
1: Okay. Mal sehen, wir können es noch ein bisschen rausfinden.
0: Ich bin ganz gespannt.
1: Ja, dann weiß ich auch nicht. Was mache ich jetzt? Ich mache jetzt hier.
0: Gott, du bist so gut vorbereitet.
1: Na, wie immer. Poppy with Bite Your Teeth.

0: Poppy, der Mohn, was, woran erinnert uns das? An unsere Heimat, wenn es dann richtig schön wird im Frühling, ne? Wenn es dann schön wird irgendwo.
1: Ja, richtig.
0: Ja, Mohn, ich bin ja eher der Kornblumentyp, aber Mohn, also Kornblumen mit Mohn gehört einfach dazu.
1: Ne? Also ohne, ja. Ohne so eine Mohnblüte sind Kornblumen an sich auch ein bisschen langweilig. Da muss schon so ein Mohn dazwischen sein.
0: Die sind einfach nur schön und nutzlos. Bei Mohn ist ja wieder, dahinter steht ja was, ne?
1: Ja, das Mohnbrötchen, richtig.
0: Ist das gut für den Darm oder war das gut für die Lunge? Ich weiß es nicht mehr ganz genau.
1: Ich glaube beides.
0: Ja. Ja. Liebe Ludwigs Lusto, Berliner, vielen Dank. Wir haben die Anregung, aber es ging ja immer noch darauf, dass sich nichts Seriöses auf Lippert reimt und also wir sind mittlerweile
1: etwas verwirrt, auch über die Menge an Ergänzungen und auch letztlich Berichtigungen, wenn ich es richtig verstanden habe, ja. des eigenen vorherigen Posts.
0: So entsteht oder so. Natürlich auf jeden Fall Kunst und bitte natürlich alles
1: aufschreiben und in die Cloud hochladen.
0: Nein, erstmal nur speichern. Ja. Muss ja nicht gleich in die. Warum immer die Cloud?
1: Naja, warum Lippert? Nicht?
0: Alter, Digga, was soll die Cloud hier? Ich dachte, wir sind hier zu zweit und du kommst mir hier mit der Cloud.
1: Nee, ich hätte ja wohl noch die Cloud erwähnen
0: was
1: dürfen.
0: Was willst du denn mit der Cloud hier?
1: Warum stört denn uns beide die Cloud?
0: Aber Clown ist doch nicht schön, habe ich als Kind auch gelernt. Clown ist nicht gut.
1: Naja, Clown ist ja auch, also doch schon, auf Kinderfesten zum Beispiel sind Clowns
0: die
1: wirklich
0: waren auch
1: lustig.
0: Nie gut, niemals. Weder im Zirkus.
1: Sagen wir selten.
0: Und Clowns auf, machen wir uns mal nichts vor, auf unseren Geburtstagskinderfesten, ja. Auf den traurigen, mit den vielen alten Menschen, ja. Da gab es keine Clowns, außer Leute, die sich selber
1: dazu... Da gab es den Parteivorsitzenden, aber der hatte...
0: das nicht, aber es gab immer einen Clown der Familie, der große Reden, aber naja. Schippert Old Lippert ins ewige Hiebwärts, sie nannten ihn Triebgärte.
1: Was ist denn das mit dem Trieb und überhaupt? Also
0: was soll denn das? Wir wollen doch den armen Herrn Lippert, auch wenn sich nichts Seriöses auf ihn reimt, nicht so sexualisiert.
1: Ist das so ein Hinweis, dass ich seltener oder dass ich zu oft masturbiere oder so? Also
0: aber woher weiß denn unser Ludwigs Lusto Berliner davon?
1: Ich hab's in die Cloud hochgeladen.
0: Hallo? Und schon wieder Punkt für mich. Naja, was wollen wir machen? Ladies and Gentlemen, jetzt machen wir noch ein Cliffhangerchen, weil wir so lange geredet haben. Erst nach der nächsten Musik.
1: Thematisch Cliffhanger zu was? Geht es um irgendwas?
0: Es geht immer noch um die Ästhetik, die mich nicht überwältigt hat, aber doch erstaunt hat. Und darüber werden wir reden. Da werden wir uns jetzt alle mal ein bisschen entspannen. Und zwar auf jeglicher Seite des Mikrofons. Und,
1: ist ja gut.
0: Na?
1: Schon ruhig.
0: Nein.
1: Was?
0: Das meinte ich jetzt
1: was
0: nicht mit entspannen.
1: Was denn jetzt noch?
0: Hände weg. Ich meinte das nicht mit entspannen jetzt schon wieder.
1: Ja, was? Na, dann mach ich die Hose wieder zu.
0: Ach, Mann, oh Mann, oh Mann. Gut, wir reden uns in circa 4 Minuten wieder und dann werden wir es auflösen. Wir werden alles auflösen. Alles.
1: Alles?
0: Alles.
1: Wirklich alles?
0: Alles werden wir auflösen.
1: Ich bin so gespannt. Mal sehen, ob ich dazu beitragen kann.
0: Das wird super.

0: Na, das war ja viel zu schnell vorbei. Out on the weekend. Mensch, ich hatte gerade irgendwo meine Badehose erst angezogen und
1: gut. Ja, also aber das klassische Ausfäden, ne? Das, ja. Das vielleicht auch wieder. Ist
0: da noch ein bisschen, die waren aber auch alle, die waren ja stoned. Wahrscheinlich ging das Ding auf 26 Minuten.
1: Wollte ich sagen, der Song ging eigentlich viel länger, aber dann hat halt der Tonmann gesagt, so du, jetzt können wir aber auch mal langsam rauspegeln.
0: Es ist jetzt der dritte Tag, wollen wir. Dann nimm irgendeine Stelle, wo es dir gut erscheint. Und er hat dann einfach gesagt: So, nach 4 Euro, 4 Minuten 23.
1: Genau. Das ist so Format-Radiolänge, das reicht jetzt.
0: Danach wird auch nicht mehr so viel mehr gesagt, außer dass es irgendwo schön ist, irgendwo, wenn man im Wochenende ist. Ne? Und warum nicht?
1: Ganz nett. Ganz seicht so vor sich hin. Genieljankt.
0: So, wollen wir es jetzt auflösen oder nicht?
1: Ja, ich bitte drum. Also ich war ja schon dabei gewesen zu erwähnen, dass es diese großartigen Manu-Plakate gibt, in denen sie 20 Jahre jünger aussieht, als sie es ist. Abgesehen davon halt das Team Freiheit, das großartige, also wirklich inhaltsvolle Plakate aufhängt.
0: Ich kenne die erst seit 3 Tagen.
1: Ja, ich auch.
0: Das kam wohl überraschend. Ne?
1: Nee, die haben wohl, also fast als hätten sie den Überraschungseffekt des BSW damals nochmal übertölpeln wollen und nochmal krasser einfach da sein.
0: Gerade in der Gegend um Gardebusch hat mich Foto ganz besonders irritiert erst.
1: Habe ich da auch gesehen. Wolfgang Petri ist da auf einmal auf den
0: Wolfgang
1: Plakaten.
0: Petri stimmt für mit Wolfgang Kemmerich.
1: Ja.
0: Ehemaliger kurzfristiger Ministerpräsident von Thüringen, von der FDP. Mhm. Die FDP, liebe Kinder, wie sollen wir euch das erklären? Das war
1: es ging eher darum, sagen wir mal, bestimmte Strukturen und stabile Situationen aufzulösen innerhalb der Parteilandschaft.
0: Alle Worte, die irgendwo das Wort frei haben, sollte man irgendwo diskreditieren. Das war auch ein wesentlicher Bestandteil dieser FDP-Angelegenheit. Ne?
1: Ja,
0: alte Nazis.
1: Mhm. So haben sie angefangen.
0: Das gab es übrigens auch in der DDR. Ne? Da gab es zwei liberale Parteien, NDPD und LDPD.
1: Mhm.
0: Und die NDPD wurde gegründet, um ehemalige, mit Abitur versehene Offiziere rüberzuziehen. LDPD war noch ein, oder es war, glaube ich, umgekehrt. Die LDPD waren eigentlich die Altnazis und die NDPD waren die Neuen. Im Grunde genommen alles bliblablu.
1: Ja.
0: Wie die FDP eben auch. Die haben sich tatsächlich aber mal in einem es gab zwei radikale Schnitte. Die FDP hat den frühen 60ern wirklich mal ihre Nazis rausgeschmissen. Ne? Dafür steht noch Walter Scheel und Mischnick und so weiter. Das haben die ganz, die wurden da ganz schön von rechts geritten, haben das nicht gemacht und haben dann mit der sozialliberalen Koalition in der ehemaligen BRD tatsächlich mal was ganz anderes eingeführt, nämlich mal was anderes als Adenauer und Ludwig Erhard Steinzeit und so weiter.
1: Ja. Gleichzeitig haben sie es natürlich dann auch nach anderthalb Legislaturen dann schwer bereut, sie, sagen wir mal, verschiedene Möglichkeiten ausnutzen, bestehende Koalitionen auflösen zu können.
0: Das war natürlich ein sogenannter Graf Lambsdorff, der das...
1: Der Otto, der hat sich damals hingestellt. Und nicht zu vergessen natürlich unser großer Freiheitsheld und
0: Ohrenträger.
1: Ich glaube, Bewohner von Prag, oder? Also er ist, glaube ich, direkt Sonderbürger Prags geworden, seit er auf dem Balkon der Botschaft stand.
0: Wir alle erinnern uns, dass damals Dietrich Genscher irgendwo nur mit einer Unterhose bekleidet in Prag auf den Balkon gegangen ist und wollte tatsächlich den Beginn der Olympischen Winterspiele verkünden.
1: Ja, und dann
0: ist aber falsch verstanden worden, weil die Ossis da unten.
1: Die haben ihn ja überschrien. Sie konnten ja gar nicht hören, was er sagt. So
0: und daraufhin hat die DDR beschlossen, so
1: Naja, gut, dann lassen wir's.
0: Die wollen wir nicht zurück. Lass sie. Nee, dann lassen wir's. Viel Spaß, liebe BRD. Und dann dachten sie irgendwo, ne, das würde in Ankara. Aber die Rücklagen der BRD waren wohl ein bisschen besser, als man so gedacht hat.
1: Irgendwas muss da noch bei gewesen sein.
0: Und wir waren, glaube ich, auch irgendwie ein bisschen schuld, weil wir auf die Straße gegangen sind mit keine Gewalt Benzeln. Was circa 2 Monate später dazu führte, dass die ersten Nazi-Überfälle auf Internate und so weiter oder auch in jedem Dorf. Auf einmal irgendwo gab es dann ein Bomberjackenpublikum und so weiter. Und das war recht schnell vorbei mit dieser keine Gewalt und und der Begriff von Freiheit wurde ja dann von Leuten mitgenommen, auch ins politische Bonn oder Berlin.
1: Also der Begriff von Freiheit wurde ja schon über die Jahrzehnte
0: lange drauf einschätzt. Weiß nicht, ob Freiheit noch rote Funken, ne, wenn man auf die Freiheit, den Begriff Freiheit immer noch einsticht.
1: Die Freiheit sprüht rote Funken, natürlich, ja. Also recht regelmäßig sogar.
0: Könnte sein, dass sie also tatsächlich noch ein bisschen lebt, aber ihr müsst niemandem glauben, der politischerseits euch mit Freiheit kommen will, wie zum Beispiel das Team Freiheit, was mich ja extrem überrascht hat, weil sie fallen tatsächlich erstmal ästhetisch auf.
1: Ja.
0: Durch diese Schwarz-Weiß-Fotografie-Geschichte.
1: Und weiße Letter auf schwarzem Hintergrund mit markanten, aber gleichzeitig auch wahnsinnig aussagekräftigen Sprüchen, die zeigen, wie sie die Revolution,
0: völliger Bullshit,
1: die rechtsliberal-konservative Revolution auslösen werden.
0: Ich habe das gar nicht gelesen, bis dann irgendwo das Porträt von Frauke Petry, wir kennen sie alle noch, sie wollte eine Alternative für ein besseres Deutschland.
1: Richtig.
0: Ist von ihrer eigenen Alternative dann alterniert worden,
1: alteriert. Erklärt worden.
0: Hat sie, glaube ich, selbst dabei.
1: Zur Alternative erklärt, ja.
0: Und mein Lieblingsspruch, also nehmen alle, ganz MV hasst das Finanzamt. Also das besagt gar nichts. Wer hasst denn nicht jemanden, dem du eine Steuer bezahlst? Das heißt aber nicht, dass man nicht einsieht, dass man eine Steuer bezahlt oder so.
1: Gut, das kann man ja auch bestreiten.
0: Kurz vor Gardebusch, leider nicht fotografiert, deswegen nicht hier.
1: Schade.
0: Westfernsehen abschaffen. Weil ich sage, hui. Frauke Petry, die definitiv durch Westfernsehen
1: überhaupt
0: an den Freiheitsgedanken gekommen ist und so weiter, fängt mit diesem Topos Westfernsehen, der ja für viele Leute immer noch so, das riecht immer noch nach Intershop, ne?
1: Aber komisch, weil hier gibt es die Plakate ähnlich, da steht dann aber drauf Staatsfunk abschalten.
0: Ja, das mit dem Westfernsehen, also entweder war das ein guter Fake von Leuten, die das, aber Westfernsehen abschalten, dachte ich, ihr Bürger bewegt, angeblich Bürger bewegt. Es gibt ja ein paar Leute, die wirklich ernsthaft seit Jahrzehnten für eine andere Umstrukturierung der gesellschaftlichen Möglichkeiten und so weiter. Aber ihr Wichser, jetzt gehen 30.000 auf die Straße, jetzt gehe ich auch und jetzt rege ich mich aber mal richtig auf. Ne?
1: Und besonders, was passiert denn dann, wenn Westfernsehen abgeschaltet ist, die ganzen Geronten, die zu faul sind, noch die Fernbedienung, gucken die alle Rassia Adin dann oder was? Oder also,
0: was bleibt denn jetzt übrig? Aber ich meine, ist RTL nicht auch Westfernsehen?
1: Ja,
0: und sagt, ich meine, alles ist Westfernsehen, alles ist oder?
1: Ja. Also jedenfalls alles, was man so freiwillig empfängt.
0: Denn was wäre jetzt der Gegensatz
1: dazu?
0: Ostfernsehen, ich würde auch den MDR und den RBB nicht unbedingt als Ostfernsehen. Sie kippen hin und wieder da rein, aber auch unser NDR hier im Norden. Also da sollten wir als Nordleute auch wirklich mal sagen, leckt uns am Arsch, wenn ihr ein Problem habt, irgendwo mit euren Sendern da unten, euer Ding, aber Norden ist Norden, ne? Das ist
1: ist sowieso ein bisschen ab vom Wirklichen, ne? Also hat jetzt nicht allzu viel mit dem allgemeinen Politik, jetzt auch Schleswig-Holstein, das ist ja alles ein bisschen seltsam, da sind die Leute glücklich und so, das haut alles nicht so ganz hin.
0: Hier natürlich nicht so, wobei das jetzt auch zurzeit gerade so ganz schön konjunkturell unterwegs ist.
1: Hier musst du erstmal jemanden finden, den du fragen kannst, ne?
0: Das ist ja schlecht und so, und ich habe Angst um mein Dorf und und so weiter.
1: Ja, ja,
0: daran hat sich aber letztendlich in den letzten 1000 Jahren nichts geändert oder 1500 Jahren sogar.
1: Ja, ich würde 15.000, ich erhöhe.
0: Wann hat man denn nicht Angst um sein Dorf? Und früher, es reichte doch schon, wenn sag ich mal, nicht nahe Verwandter von irgendjemandem ins Dorf zog irgendwo. Da war ja schon.
1: Ja. Oh, hier, mein Großvater hat mir von der letzten Eiszeit erzählt.
0: Meine Kuh hat Räude. Ich weiß ganz genau, an wem das liegt und so weiter.
1: Genau, das sind immer die da drüben, die
0: Mecklenburg, Barbaren. Genau, also deswegen, jeder Tanz hatte drei Phasen irgendwo. Mhm. Saufen, Vögeln und natürlich und dann die und Faust rausholen und so
1: umfallen
0: weiter.
1: Dabei, stolpern.
0: Ganz zum Schluss kommen dann da irgendwie so ein paar und dann gibt es doch mal irgendwo eine Verbindung von Dorf zu Dorf und dann haben die eine schlechte Ernte und dann weiß man genau, warum.
1: Ja, genau. Und dann ist sie wieder, dann trägt wieder aus und so und keiner weiß woher und ach, naja, was man so gehört hat.
0: Und im Grunde genommen von der Clan, von der familiären Ebene zur Dorfebene, zur Ortsebene, zur Stadtebene, zur Landebene, im Grunde genommen same, same. Mhm. Und dass uns das allerdings irgendwo gelingen soll, diese dreuenden Probleme abzuschaffen mit Hilfe des Absingens von, ich weiß nicht, soll es denn überhaupt noch die bürgerlich-demokratische Hymne der BRD sein, die man vom Schulunterricht absingt?
1: Also man kann ja das alles nochmal, man kann nachgucken. Irgendwas findet man auch bei Wagner oder so.
0: Ganz ehrlich, das Wort Kultur aus dem Mund eines Ex-Formatradio-Moderators, da habe ich Dünkel, wirklich.
1: Aber das ist ja, weil du so einen engen Begriff von Kultur hast. Ne? Du erwartest dort halt irgendwie eine intellektuelle Auseinandersetzung, einen Diskurs mit Gesellschaft und ähnliches. Und so.
0: Ja.
1: Aber Kultur ist ja auch, ist ja viel größer. Ja, ne? Also sagen wir mal, ein...
0: Hanseseel.
1: Zum Beispiel.
0: Hanseseel.
1: Sehr gutes Beispiel. Hanseseel war ja gerade, es ging um 100 Sekunden, ich konnte gerade noch rechtzeitig aus der Stadt abreisen und habe mir dann nur noch den Abbau ansehen dürfen und mich darüber doch mächtig gefreut. Das war ganz angenehm.
0: Ist richtig. Und natürlich will hier niemand den Massen die Hanseseel nehmen. Allerdings hat man manchmal das Gefühl, dass Hanseseel-Massen gerne irgendwo überflüssige kleine Kulturinstitutionen, jetzt benutze ich Kultur, wie diese hier, womöglich irgendwo nicht für sinnvoll oder gar für kontraproduktiv, in welchem Sinne auch immer, erachten. Und da liegt das kleine Problem. Aber das muss ich unseren Hörerinnen vermutlich nicht erklären.
1: Nee, also und gerade Hanseseel, schon Hans Albers hat ja damals gesungen auf der Hanseseel. Unten am Kai. Umsatz multipliziert sich mal 3.
0: Genau.
1: Nur mich armen Wicht interessiert sie nicht. Diese Hanseseel unten am Kai. Fühlst du dich wie im Albtraum erwacht? Hast du nicht genug Geld mitgebracht? Helfen würde dir literweise Bier, das dich hier unbezahlbar anlacht. Also so hat es, glaube ich, Hans Albers damals formuliert. Kommen wir nochmal zurück zu den
0: spontanen
1: den ruhmreichen großen Tagen, in denen sich endlich diese sozialistische Misswirtschaft auflöste und wir wieder ein großdeutsches Reich wurden. Wenige Jahre vorher gründete sich eine Band namens Die Sterne und gründete gleichzeitig die Hamburger Schule.
0: Im Westen.
1: Das ist
0: in Hamburg richtig. Im Westen.
1: Hamburger Schule. Und ihre zweite Platte in echt hatte dann einige Lieder drauf, die ich heute auch komplett nachsingen kann. Ein Lied lief auch dann im Format Radio. Es nannte sich Universal Tellerwäscher.
0: Und hör mal, auch Let It Be von den Beatles und auch Light My Fire von den Doors sind ganz bestimmt im Formatradio gesprochen. Das ist nicht das Problem. Das Problem ist ein ganz anderes. Und jeder weiß, was das Problem ist.
1: Was zum Beispiel nicht im Formatradio lief, ist ein Lied, das gar nicht von den Sternen dann selbst interpretiert und gesungen wurde, sondern auf einer Platte, die die Sterne herausbrachten, auf der sie verschiedene Künstler einluden, doch ihre Songs nochmal neu zu vertonen, veröffentlicht und natürlich nie jetzt hitverdächtig im Radio gespielt. Und das führte dazu, dass Peter Licht das wunderschöne Lied Universal Tellerwäscher neu interpretierte Einsang und dann auf diese Platte gepresst wurde. Und dieses Lied hören wir jetzt. Peter Licht mit Universal Tellerwäscher.

0: Mein Gott, wie langweilig.
1: Naja, also ich dachte mir, ich versuche so ein bisschen auf ein Young-Niveau zu kommen.
0: Ich habe es so ein bisschen in den letzten Jahren mit durchaus 203 Sterne-Fans zu tun gehabt. Mhm. Ich muss ja sagen, ja, gar nichts gegen die Leute.
1: Aber
0: wenn überhaupt, hatte ich es immer ein bisschen mehr mit Blumfeld gehalten.
1: Ach Quatsch.
0: Vielleicht auch wegen ihrer gefährlichen Nähe zum Schlager. Ne, von Distelmeier und so weiter. Diskursiv. Und dann war da sowas, was bei mir niemals zur Liebhaberei geführt hat. Aber ich fand schon mal beeindruckend, was Tokotronic da.
1: Was?
0: Wir sind nicht in Seattle, Dirk, ist ein geiler Titel.
1: Ja,
0: Tokotronic. Nein, die haben aber so. Nein. Und im Ganzen, also so musikalisch ist das. Jetzt, das stört mich nicht weiter, ne? Ich fühle mich da jetzt nicht mitgenommen in dem Sinne, aber es stört nicht. Und was ich bei denen immer lustig fand, die Sterne sind manchmal ein bisschen zu ernsthaft, zu seriös, wo Tokotronic dann, wir sind das, nicht aber, in Seattle, Dirk,
1: aber
0: das
1: sowohl,
0: ist ein geiler,
1: ja, na gut, aber du nimmst ja so eine Sache raus und ja, ich gebe zu, dass man bei den Sternen jetzt nicht so ein karlauerndes Lied dazwischen findet, aber Tokotronic ist jetzt ja auch durchaus mit einer ganzen Menge Ernsthaftigkeit in ihren Songtexten ausgestattet.
0: Ja,
1: und auch Blumfeld hat ja wohl mehrere Tränendrüsen und mehrere rot funkensprühende Herzen verursacht.
0: So viele. Auf der anderen Seite guckt man sich Testament der Angst an, was ja eigentlich ein Spätwerk ist, dass ich Distelmeier nach 1000 Tränen tief nicht mehr zugetraut habe, wo sie aber nochmal ganz klar, aber auch völlig unpopulär benennen, worum es geht. Das ist ein Album, das war noch so Ende 20, völlig nochmal beeindruckt, weil da nochmal Klartext geredet wird von einer Band, die eigentlich dafür bekannt ist, dass sie erstmal einen kleinen Diskurs einführt.
1: Ja, und wo hast du denn das Problem mit den Sternen, die immer Klartext reden und den Diskurs gar nicht zulassen, weil sie halt auch eine gewisse Egozentrik in ihren Texten.
0: Das ist keine Egozentrik. Das ist einfach nur ein Spiller macht da hier so sein Ding.
1: Ja, was? Er macht großartige Sachen.
0: Ganz ehrlich,
1: an dem kleinen Bach,
0: hier wirft man manchmal
1: schmutzige Gardinen rein, das ist dann peinlich, fließend Tränen von Pubertätspoesie, die das Grauen nicht fassen können und lieber flüchtet, als da zu bleiben, wo sie entstand, nach Umland. Das ist doch großartig.
0: Genau, und jetzt kannst du auch gleich mal
1: von der Nettigkeit und Niedlichkeit der Menschen,
0: kannst du gleich
1: die niemals etwas hören wollten oder wollen werden, zieht sich ein roter Faden durch und hinter die Geschichten bis zur Katastrophe und wünscht sich dann zurück nach Umland. Besser kann man es doch nicht formulieren.
0: Was ist denn, und was besagt das? Das besagt gar nichts.
1: Was willst du denn noch mehr besagen?
0: Was willst du denn weniger besagen, außer irgendwo eine Zustandsbeschreibung und so weiter? Da ist ja nicht mal ein erhobener Zeigefinger. Na,
1: aber doch.
0: Nicht mal, und kein lefkadischer Achtheber, Freundchen.
1: Ja, du mit deinen komischen Achthebern, ich habe es mir fünfmal durchgelesen, die Zeile.
0: Das liest sich so gut.
1: Das Vertriebswege passt dort nicht rein.
0: Ich werde dir heute

0: mal vorlesen und so weiter.
1: Die Silbe ist dann unbetont in dem Rhythmus.
0: Was man sich hier anhören muss irgendwo von Musikredakteuren, unglaublich. Wir freuen uns immerhin, dass es die Sterne gegeben hat und so weiter.
1: Auch weiterhin alles noch gibt,
0: nein,
1: ja.
0: Wir müssen auch ein bisschen letztes Jahr diese Oasis, Blur, Beatles, Stones, Elvis, weiß ich nicht.
1: Ja,
0: Frank Sinatra. Genau. Man muss sowas ja auch aufrechterhalten. Irgendwo. Für die neue Generation ein bisschen erzählt, ja, damals, da waren damals, und die Sterne, wisst ihr,
1: noch echt
0: die war. Waren so die Rolling Stones der Szene, aber ohne jetzt die gute Musik und,
1: oder irgendwie aussagekräftige Texte.
0: Ja. Nein, textmäßig habe ich überhaupt kein Problem mit den Sternen. Liedmäßig fand ich sie so, ja. Sie waren über dem Durchschnitt, definitiv.
1: Ja, und sie haben ja gut geklaut auch immer, ne?
0: Aber also, war ja nur weil diese ganze Szene ja auch nicht mein Ding war, ne? Nicht selig und nicht Tokotronic.
1: Ja, und das darf man aber auch nicht vergessen. Eben, da ist ja auch
0: so die Winson-Band.
1: So viel ist da herausgegangen und Winson ja noch nicht. Die war ja nicht Hamburger Schule, sondern Berliner Müll.
0: Doch, der kommt aber eigentlich daher und ist dann aber als Radiomoderator in Berlin.
1: Die
0: Winson-Band.
1: Ich spiele gleich nochmal. AEKOO von Winson vor.
0: Nein.
1: Und dann sag mir mal, dass das irgendwas Hamburgerisches
0: ist. Ich entschuldige mich hier. So, ich möchte ich habe damals als Radiohörer schon gekocht, wenn er sagte, oh, hallo, hier ist der Winson. Da war für mich die Sendung schon zu Ende.
1: Ich weiß,
0: es ist
1: gar keinen Unterschied, genauso wie du das immer ansagst hier am Anfang. Und
0: ich sag
1: überhaupt.
0: Doch niemals irgendwo, hallo, hier ist der Lippert, auf den sich nichts Seriöses reimt.
1: Nee, stimmt.
0: Sag ich doch gar nicht. Also sag ich überhaupt nicht.
1: Selten.
0: Macht also, kein Mensch.
1: Muss jetzt ja auch
0: eingefallen sein. Ich freue mich an anderen Sachen, wie zum Beispiel am Album Freak Out von den Mothers of Invention, featuring Frank Zappa,
1: großartig.
0: Was jetzt in diesem Jahr 60. Jubiläum schon wieder hat.
1: Wahnsinn, ne?
0: Über wir haben das letzte Mal Hungry Freaks Daddy gehört und ich habe jetzt beschlossen, ich werde die nächste Sendung immer mit einem großartigen Song, nicht mit dem Song The Return of the Son of Monster Magnet, das sind leider 12 Minuten 16. Man kann das 1966 ziemlich freaky gefunden haben. es ist jetzt im Radio, also wenn man das auch gerade auf der Herfahrt hört, recht eintönig und langweilig und was war das immer? Sepp hat sie als Missing Link zwischen Elvis und war das Stravinsky? Nee, das war irgendjemand anders.
1: Ja,
0: muss ich nochmal nachgucken. Es hat Längen, aber davor hat es Größen und das war immer sehr schön. Der Charakter Susie Cream Cheese wird eingeführt auf diesem Album, mit dem Frank Zappa sich auf der Welt-Pop-Rock-Bühne. Kinder heute.
1: Aha.
0: Ein Kartenspiel, wo du auflegst, irgendwo so, nenne eine Popband und dann der andere muss einen Buchstaben auflegen. Und da gab es zwischen den Kindern, die alle so 13 bis 15 sind, riesige Diskussion, ob T-Rex als Popband bezeichnet werden dürfe. Und ich wurde herangezogen, ich habe gesagt, denn Pop ist Populärmusik, im engeren Sinne würde ich persönlich sie eher als Rock, aber Popmusik und so weiter. Und was ist dann mit Queen? Ich sage, naja,
1: gar keine Frage.
0: Gleiche Sache. Natürlich ist das im engeren Sinne Rockmusik, aber diese pompöse Geschichte von Freddy the Diva, irgendwas, das ist Pop. Das ist absoluter Pop. Weil Pop natürlich mehr bedeutet als jetzt nur. In den 80ern haben wir Pop, das hieß Synthesizer.
1: Aber weiß ich nicht. Also alle Musikrichtungen können ja die Krone oder den Abgrund des Pop erreichen. Das ist ja jederzeit möglich. Also auch
0: das heißt auch Verkaufszahlen übrigens, ne?
1: Pop ist populär. Das heißt, wenn es funktioniert hat, dann ist es
0: populär. Es gibt sogar eine populäre deutsche Musikband, die das mal thematisiert hat.
1: Ja, Pop, die Fantastischen Pop, Vier mit populär. Einem der schlechtesten Lieder auf der Lautschriftplatte.
0: Ja, und populär heißt auch nicht gut, aber populär kann für Güter stehen, aber eben auch für ziemlichen Scheiß, der einfach nur angesagt ist. und so weiter. Ne? Gucken wir nach Hamburg irgendwie. Ich will jetzt nichts rausholen hier. Ich will jetzt nichts aufgraben.
1: Gut, jetzt Hamburg ist nicht das beste Beispiel. Da gibt es einfach auch die Hamburger Schule und die ja, Gründer der Hamburger Schule, nämlich die Sterne.
0: Aber was? Die Sterne? Noch nie gehört.
1: Achso.
0: So. Ladies and Gentlemen, begleiten wir auf, letztes Mal war es Hungry Frank's Daddy, I Ain't Got No Heart von Frank Zappa and the Mothers of Invention von 1966 auf ihrem ersten Album Freak Out.
1: Kein Herz, dann kann ich ja nie rote Funken sprühen.
0: So sieht's aus.

0: jung gebliebene Musik aus Los Angeles, Kalifornien, 1966. Ja, wahrscheinlich.
1: Ich glaube doch. Dorf, in dem die alle rumhangen.
0: Ich habe gelesen, Zappa war wohl einer der ersten Canyon Hills, genau, wo die da alle in die Berge ziehen.
1: In diesen Hills und so.
0: Bis
1: und
0: irgendwann alles vom, die Manson Family.
1: Alles vom FBI oder vom CIA überwacht und mit LSD vollgeschüttet
0: es
1: und
0: gibt,
1: so.
0: Wohl ganz konkrete Geschichten mit David Crosby von den Birds und Crosby, Stills, Nash & Young, dessen Vater wohl ganz offensichtlich irgendwo mit FBI, CIA, wahrscheinlich FBI, lustige Sache.
1: Ja, ja, also es wurde direkt experimentiert. Man kann ein bisschen sagen, dass die großartige Musik der Hippie- und späten Hippie-Zeit durch die Drogeninfusion des Staatsapparates beschleunigt wurde.
0: Oder wie jemand,
1: oder verlangsamt.
0: Der das weiß ein, so ein genau. ganz großer Freund natürlich der Rauschkultur war, wie Hunter Thompson sehr frühzeitig festgestellt hat, man kann, wenn man heute in, was hat er, L.A., auf den und den Berg guckt, so, dann kann man sehen,
1: wie die Welle
0: anhielt, zurückschwappte und unser ganzes Bewusstseinsding, weil wir dachten, wir brauchen keine Argumente.
1: Tja.
0: Wir haben doch Vibes und so weiter. Das hat er sehr schön und sehr literarisch beschrieben.
1: Richtig, was wir jetzt nicht sehr, sehr gut zitieren können.
0: Nein!
1: Aber,
0: wir machen eine Hunter S. Thompson.
1: Jederzeit können wir natürlich den von Terry Gilliam großartig produzierten, regissierten Film Fear and Loathing in Las Vegas erwähnen, in dem genau diese Szene aus
0: da sitzt Buch, der dann in diesem furchtbaren, versifften Hotel.
1: An seiner Schreibmaschine. Ich glaube schon danach. Das ist er wird so in so einer Szene dargestellt, als wäre er schon wieder zurück von seiner Las Vegas-Reise und schreibt dann nochmal auf.
0: Man weiß nicht so richtig, ne? Weil es bleibt so ein bisschen im Wagen. Ja, wirklich ein Film, den ich 5-6 Mal geguckt habe, das erste Mal im Theater des Friedens, als noch Tische und Drehsessel drin waren.
1: Als noch hinten ein Tresen war, an dem man sich jederzeit während des Films sich ein Getränk holen konnte und wo es keinem aufgefallen ist, wenn man am Tisch einen Joint geraucht
0: genau.
1: hat.
0: Genau, das haben wir nämlich auch gemacht und ich weiß noch, wie wir nach 2,5 Stunden völlig fertig, als irgendwie er sagt so, und jetzt geht die Reise nochmal richtig los, er steigt in sein Auto, Jump in, Jack Flash und wir so, nee, nicht noch. Wir können nicht mehr. So, ne? Und dann in den nächsten Jahren sieht man diesen Film immer irgendwo und denkt, diese Szene habe ich noch niemals gesehen.
1: Also ja, so immer
0: diese zusammenhängende Geschichte und so weiter. Langsam fühlt es sich zu einem. Schade, ne? Weil trägt ja auch zu einer Entzauberung bei. Das Buch habe ich viermal gelesen und trotzdem ist der Film nochmal wieder eine ganz eigene Reise, ne? Weil er so ein bisschen schön hin und her springt und toll besetzt. Auf jeden Fall, dieser Film ist eine Reise wert. Oder mehrere Reisen.
1: Eben, also einfach mal gucken für alle von euch zwei Zuhörern von uns, den 5000, die gerade zuhören, die den Film noch nicht gesehen haben oder noch nicht fünfmal gesehen haben.
0: Fear and Loathing in Las Vegas, directed by dem ehemaligen Monty Python-Mitglied
1: Terry Gilliam
0: und oder einfach Johnny Depp googeln.
1: Ja, Terry Gilliam, der größte Regisseur überhaupt ganz Hollywoods, das wird immer gern vergessen. So, Brasil stammt von ihm. Also, ne, das,
0: die wunderschönste 1984 Verarsche, die man sich überhaupt vorstellen kann.
1: Was heißt
0: ohne das lächerlich zu machen.
1: Nee,
0: aber,
1: einfach 1984 auf die Zeit einmal adaptieren und es nochmal darstellen. Und
0: nur ohne Richard Burton.
1: Ja.
0: Dafür mit Robert De Niro und
1: gut, 12 Monkeys, das wäre dann so der Popsong unter den Terry Gilliam-Filmen, würde ich sagen.
0: Hast du seinen Don Quixote-Versuch mal? Ich kenne nur die Doku, aber nicht. Er hat es ja dann doch nochmal gemacht.
1: Wurde noch zusammen,
0: der wurde aber dann so ein bisschen.
1: Das haut alles nicht so hundertprozentig hin. Es gibt schon ein paar Ausnahmen.
0: Das war das große Projekt, ne? Das große Projekt,
1: Gut, kommen wir zu einer Band, die vor 20 Jahren ein Lied auch auf Platte oder wie auch immer einsang. dass heute, gerade für die junge Generation, denke ich, wieder herausgeholt und regelmäßig auf ihren Ghetto-Blastern auf der Spazur durch die Innenstadt.
0: Spazur? Die Spazur?
1: Die Spazur, so, okay. Ja. Durch die Innenstadt abgespielt werden sollte. Die Band heißt Das Bierbeben und das Lied heißt Ihr.

0: Ja. Da muss ich sagen, das spricht mich mehr an als ein Großteil der Texte der Sterne, die ich nicht kenne. Mhm. Das ist doch sehr, sehr schön
1: ich finde es also,
0: zusammengefasst.
1: Ja, also ich finde es so für eine aufwachsende Menschheit, die sich das alles so anguckt, ist das ein Satz, den sie immer mit sich tragen sollten.
0: Das ist ja nie anders gewesen.
1: Ja.
0: Obwohl, ja, ich glaube, so eine
1: also einfach auch kein...
0: Nein, waren sie nicht.
1: Kein Mitspracherecht mehr haben, das ist das
0: so Wichtige dabei. Ja. So, ne, aber da muss man auch vorher irgendwo an so einem Bereich irgendwo des politischen, öffentlichen Lebens geglaubt haben. Der war doch...
1: Das reicht doch
0: aus. Ich kenne zwei.
1: Erinnere dich mal zurück damals, also ich weiß, bei dir ist es jetzt ein halbes Jahrhundert her, aber als du halt noch ein kleiner Junge warst und zu deinen Eltern aufgeblickt hast.
0: Das war schwierig, weil sie waren ja getrennt.
1: Ja,
0: ich bin frühzeitig damit konfrontiert worden, dass auch in der sozialistischen Welt irgendwo die Dinge nicht klappen könnten und so weiter. Ja. Nein, ich bin natürlich, ich meine, mein Kindheitsidealismus hatte ich natürlich und auch viel zu lange.
1: Ja, genau. Und dann kommt halt also, ich finde so ein Pragmatismus, der ja dann einsetzen muss, damit man halt ein erwachsener, selbstständiger Mensch in
0: diesen... Nee, erst kommt diese Schüchternheitsphase, wo man sagt, man versteht die Welt gar nicht.
1: Ja, und da gibt es irgendwelche Autoritäten, die haben mir bisher immer Noten gegeben und deswegen müssen die doch auch heute noch irgendwie mir sagen, wie das Leben zu laufen hat und so. Nee, müssen sie ja gar nicht. Müssen sie nicht. Es hat nichts miteinander zu tun. Und ich denke, gerade so heute aufwachsende Menschen müssen ja wohl auch ganz klar einsehen, es ist alles nur Murks. Also sämtliche Ideen und Regeln von, wie wir uns miteinander und überhaupt verhalten, sind halt ad absurdum geführt. So, es ist halt nichts mehr übrig von uns. So. Und darauf, denke ich, sollten sich alle einrichten.
0: Du, mit uns familiär gesehen oder menschlich oder jetzt wirklich ego-mäßig ist nichts übrig? Oder?
1: Ja, insgesamt, aber auch Regelbewusstsein.
0: Was wir auch nicht haben wollten.
1: Gerechtigkeit, Freiheit, also so die ganzen großen Formen des
0: Gerechtigkeit war wichtig, aber nicht Regeln.
1: Ohne Regeln ja weder Gerechtigkeit noch Freiheit.
0: Weil Regeln für Kinder immer bedeuten, irgendwo Zähne putzen, dann und dann ins Bett und so weiter. Und Gerechtigkeit war aber schon wichtig, weil Gerechtigkeit hieß, der hat dir was weggenommen und das wird geregelt. Ne? Ja. Du musst jetzt nicht irgendwo eine Hake suchen im Garten oder einen spitzen Stein oder sonst was. Das war ja.
1: Das sind optional, so fakultativ kannst du das natürlich jederzeit machen. Ne? Du kannst durchaus
0: dir eine Hake suchen. Das war schon immer so, denn es soll sogar in Diktaturen Verbrecher gegeben haben, die gegen die Regeln verstoßen haben, obwohl man immer denkt, irgendwo so, da sind doch alle angekettet gewesen. Ja, eben, ne? Gleiche Kleidung, gleiche Nahrung.
1: Da gab es auch Nutznießer, so die weiter, sich hier selbst dann bereichert haben in Diktaturen.
0: Offenbar schon. Und es gibt sogar, da gibt es so eine komische Fernseh, der Staatsanwalt entwickelt, genau, ermittelt. Und Polizeiruf 110, da sind auch Nutznießer des kleinbürgerlichen Lebens, die über Boote verfügen, die mit Motorantrieb in Berlin, aber natürlich immer Berlin.
1: Nein.
0: Ne, also niemand hat jemals auf dem Schalsee Krimi drehen können, weil da irgendwo einer
1: gibt's über irgendwelche... Wie will denn ein Fernsehstudio so einen Außenborder bis zum Schalsee bringen? Das ist ja unmöglich.
0: Oh, der war ja auch Grenzsee, ne? Und so weiter. Ja. Naja, von daher, ja. Die Naivität, mit der, aber wir waren ja auch naiv. Wir haben ja auch den Pioniergruß am Anfang nicht gemacht, weil wir entdeckt hätten, er wurde uns aufgezwungen, sondern wir dachten, das trägt zu einer Verbesserung des Lebens der Menschheit, vor der Entwicklung der Welt.
1: In erster Linie war es natürlich wichtig, dass es in unserer Klasse einige Mitschülerinnen gab, die auch den Pionierrock trugen bei Fahnenappellen.
0: Kann man besser,
1: richtig. Konnte man hochheben und mal gucken, was gerade so für Unterwäsche getragen wird.
0: Schabernack.
1: Natürlich. Und Interesse auch. Genau. Also eine Mischung aus beiden. Ah, so ein bisschen.
0: Und als es dann richtig interessant wurde, da gab es keine Pionierröckchen mehr. Aber da trugen sie dann von selbst aus ihre Pionierröckchen.
1: Dann fingen sie an, andere Formen von. Also ich glaube, diese streng gefalteten Falten im Pionierrock, ich glaube, sowas wurde dann nicht mehr.
0: Die gab es auch nur in Blau, oder?
1: Ja.
0: Oder gab es die auch in Rot?
1: Nee, Blau.
0: Blau, ne? Ich habe neulich war ein Schulabschluss der Schule meiner zweiten Tochter und da wurde, da haben die Eltern sich mal was überlegt für den letzten Tag.
1: Immer gefährlich.
0: Ja. Das war aber ganz lustig. Manchmal habe ich ihnen mal ein Libretto geschrieben, diesmal habe ich ein Lied geschrieben, das ist aber gar nicht gekommen. Ja. Aber jemand anders hatte eine tolle Idee, und zwar wir machen mach mit, mach's nach, mach's besser.
1: Ach du Scheiße.
0: Ne, Adi und es gab mal
1: Du hast Zwillinge den Adi gemacht, oder?
0: Nee. Nee, weil ich ja eigentlich ein Lied geschrieben hatte, hatte ich mich so ein bisschen rausgehalten und so weiter. Die haben aber wirklich so eine Bahn aufgebaut, mit hier auch durch so einen Tunnel durch, und so weiter. Und das Witzige, wirklich Witzige war, bei dem Vorschlagen dessen, da wussten, ein Drittel, die Hälfte der Eltern wussten noch, was das ist. Die anderen eigentlich schon nicht mehr so richtig ganz. Die kamen entweder nicht von hier oder waren einfach wesentlich jünger als wir.
1: Und
0: ne?
1: Wer war begeistert?
0: Ich war nicht begeistert, weil ich gesagt habe, ich erinnere mich noch an diesen Schlauch. Dieses Schlauch durch Killer, ich werde da nicht, das ist nicht so mein Ding. So, und dann schickt aber unser lieber Gerald uns für alle Eltern Aufnahmen von Mach mit, Mach's nach, Mach's besser, damit die es nicht wissen, wissen, was gemeint ist.
1: Oh.
0: Und er schickt eine Aufnahme 1982 beim 7. Pioniertreffen in Dresden. Da fand das in dem großen Stadion statt, wo auch Perry Friedman aufgetreten ist.
1: Ja.
0: Und rate, wer in diesem Stadion gesessen hat.
1: Na, Ernst Thielmann.
0: Nein, der war ja schon seit dem so und so vielen August 1944
1: war schon ein halbes Jahrhundert und nicht so weiter mehr vorhanden. Ja.
0: Naja, ich hatte auch noch nie daran gedacht, irgendwie mal so eine. Und ich kriege aber Scheiße, ich habe an dem Tag wirklich
1: im
0: Stadion gesessen.
1: Und du bist natürlich auch noch zu sehen.
0: Ich habe mal behauptet, dass ich zu sehen, das geht sehr schnell vorbei. Ja. Aber ich, ich habe, mach mit, mach's nach, mach's besser. Ich habe mir immer gewünscht, dass sie in unsere Schule kommen.
1: Ja.
0: Aber ich hatte sie tatsächlich sitzend in diesem Stadion.
1: Was hättest du denn gemacht, wenn du durch diesen Schlauch hättest gemusst? Wärst du dann
0: geflüchtet? Ich hätte gewonnen.
1: Ah.
0: Nein, damals hätte ich gewonnen.
1: Ja.
0: Jetzt habe ich gesagt, ich kriege hier durch keinen Schlauch mehr. Krieg mich durch keinen Schlauch mehr.
1: Ja.
0: Außerdem habe ich ein geiles Lied geschrieben.
1: Ja, wieso das keiner hören wollte.
0: Ja, doch, eigentlich schon, aber nachher waren alle müde.
1: Höflichkeit ist immer wichtig, auch gerade so zwischen den Eltern eines Schulverbandes.
0: Nun, ich kann es auch vorspielen, wenn du gerne möchtest. Aber ich weiß nicht, inwieweit.
1: Ich bin ein bisschen müde, ehrlich
0: ich
1: gesagt.
0: Denke auch, ne? Jedenfalls habe ich das erste Mal ein Dokument gesehen von einem historischen Ereignis. Mach mit, wo ich wusste, ich sitze da im Publikum.
1: Wahnsinn.
0: Die zweite historische Nummer ist ja die, dass ich ein Jahr später in der Pionierrepublik war.
1: Ja.
0: Und wir an dem Tag, an dem abends Festival für den Frieden stattfindet und Udo Lindenberg auftritt, ich mittags mit meiner Pioniergruppe im Palast der Republik stehe und unsere Pionierleiterin sagt, übrigens ist es gerade durchgekommen, Udo wird auftreten und wir alle, ohne Udo-Fans zu sein, aber irgendwie
1: einfach kann man sich ja schon mal freuen, ne, so prophylaktisch. Ja.
0: Wir müssen aber leider natürlich weg, aber ihr könnt euch das heute Abend alles hier bei uns am Werbedienstsee im Fernsehen angucken.
1: Oh.
0: Zweite, historische Situation.
1: Aha.
0: Jetzt kommt aber nicht Udo Lindenberg, sondern bin ich überhaupt dran?
1: Nein. Ja, du bist dran.
0: Ach so.
1: Ja, wir hatten gerade das Bierbeben gehört. Wir reden immer noch darüber, dass die heutige aufwachsende Generation dieses Lied wie ein Mantra vor sich her singen sollte.
0: Ja, und ganz ehrlich, wenn ihr überhaupt nichts mehr im Leben anfangen könnt irgendwo, dann meine nächste Lieblingsband Die Spitz oder Die Spitz. Dürfte man sie auch nennen. Throw yourself to the sword.
1: throw yourself into oder to the sword?
0: To the sword, okay. Na, also sword, ich weiß nicht,
1: ja,
0: wie euer Englisch so da draußen ist.
1: Also irgendwas mit so Klinge.
0: Ja, macht's doch einfach. Oder hört auf zu jammern oder verändert einfach mal irgendwas. Vielleicht eine Gesellschaftssituation oder so.
1: Das wäre doch mal was.
0: Viel Spaß, Deichspitz.

0: Ein abruptes
1: Deichspitz, eine recht, nicht ganz so Fresco-Band, auf dem Label Third Man von Jack White.
0: Ah,
1: ich habe nämlich hier ein Third Man Compendium. Daher habe ich das, und das habe ich neulich auf dem Weg auf den Dars gehört, und da hat mir einiges sehr gut gefallen. Sehr gut auch Deichspitz oder Deichspitz. Ich denke nicht, dass sie die Spitz meinen, sondern oder die Spitz. Throw yourself to the sword heißt irgendwo, naja.
0: Ja, ist eben seltsam, ne? Also nicht into, sondern to. Also ja. Das ist ja dann, als wäre es eine Persönlichkeit.
1: Jedenfalls Album Something to Consume von 2025 für alle, die es angeht oder.
0: Also euch da draußen.
1: Ja. Könnt ihr euch gerne anhören. Third Man, und da sprachen wir ja drüber, das ist womöglich auch den Typ des Kunstbesessenen oder auch Künstlers gibt, der versucht natürlich im Kapitalismus, was soll er auch machen, Vertriebswege, klingt doch gut, Vertriebswege.
0: Ja, aber doch so nur, wenn man die Silben an der richtigen Stelle betont, und so wie es da in deinem Gedicht drinnen steht, wird doch die eine eigentlich
1: wir
0: betonte Silbe unbetont
1: üben
0: hinterlassen.
1: Nachher nochmal mit dem unbedarften Co-Moderatoren hier.
0: Ja, aber du kannst doch nicht, also wenn du erstmal einen Rhythmus da drin hast, dann kannst du doch nicht auf einmal den da an der einen Stelle brechen.
1: Aber das ist doch die Revolution. Das ist doch die Revolution.
0: Das ist ein Fehler.
1: Das sind doch irgendwo antike und
0: Revolution hat auch Funktion. Aber dieser Fehler hat keine Funktion, und deswegen ist es auch nicht revolutionär.
1: Wir reden hier mit jemandem irgendwo, der die Texte von den Sternen quasi fehlerfrei Mikrofon hervorbringt.
0: Ja,
1: also,
0: das
1: ist wohl noch eine ganz andere Situation. Im Gegensatz zu der Situation heute Morgen wurde mir vorgespielt und wohl nicht KI generiert. Unglaublich. Sarah Wagenknecht vom BSW.
0: Aha, ja, die.
1: Hat ja ihre Bäckchen aufgeblasen. Brandmauer ist Quatsch, Quitsch-Quatsch und überhaupt. Es geht gegen die Eliten, ne, oben gegen unten, bla bla bla.
0: Genau, ja.
1: Daraufhin hat, ich weiß nicht, hast du es schon gesehen?
0: Nee.
1: Derjenige, der es mir gezeigt hat, hat gesagt, er hat extra nochmal auf die Seite geguckt von Bodo oder Jörg Höcke. Das nicht irgendwo per Internet, dass das eine KI ist. Jörg Höcke hat gesagt, liebe Frau Wagenknecht, das klingt ja erstmal recht nett, wenn Sie jetzt keine Kartellparteilerin sein wollen.
0: Ich mir
1: biete
0: fast
1: Ihnen
0: vorstellen,
1: an,
0: dass Sie,
1: wenn Sie jetzt Ministerpräsidentin in Thüringen werden, dass Sie in Sachsen-Anhalt der AfD helfen, die absolute Mehrheit. Oder
0: wenn Sie Ministerpräsidentin in Sachsen-Anhalt wird.
1: Nein, er hat ihr die Ministerpräsidentschaft in
0: Thüringen
1: angeboten. Was möglich wäre.
0: Aha.
1: Vom Dings her. Wenn sie Ministerpräsidentin in Thüringen wird, dass sie dafür aber in Sachsen-Anhalt die AfD quasi supportet.
0: Ja.
1: Und da habe ich gedacht, unglaublich, wie mittlerweile ja doch recht lustig, amüsant, meine Güte, Respekt, diese rechte Geschichte da arbeitet, weil mit der Eitelkeit dieser Frau aber so schön zu arbeiten, die sich jetzt aber gerade, ist schon klar, sie macht die Bäckchen Brandmauer, bla bla bla, um AfD-Wähler abzuziehen.
0: Ist jetzt aber auch kein neues Lied von ihr, das singt sie schon richtig lange.
1: Ist richtig, aber er bringt jetzt hier nochmal zusätzlich eine Sache an und sagt, wollen Sie Ministerpräsidentin werden?
0: Ja, natürlich. Der hat irgendwie, der ist da in diesem Podcast mit Ben gegangen und hat da drei Stunden lang über seine Lebenslügen erzählen dürfen, und Ben hat ihn dabei in Ruhe gelassen. Seitdem beschweren sich alle.
1: Ben wer?
0: Ben Unscripted, das ist ein Podcast, aber YouTube, drei Stunden lang
1: Erzähl mal bitte. Ich kenne das nicht.
0: Ja, der lädt so alle möglichen ein und lässt die halt auch mehr oder weniger ausreden und also sozusagen hört halt sehr viel zu und höchstens hört man mal zwischendurch so seine liberal leicht rechten Meinungen, die dann mal so auftauchen, wenn er irgendwie auf irgendwas reagiert. Also dieser Ben. Und der hatte sich Jörg Höcke eingeladen und Jörg hat dann halt so in 3,5 Stunden dann so erzählt, wie er sich das alles so denkt mit der Entdeutschung und weiß ich nicht, was es da alles für großartige Begriffe gibt.
1: Umvolkung.
0: Ja, genau sowas.
1: Es gab noch einen anderen Begriff, ne? Irgendwo Austausch, Bevölkerungsaustausch.
0: Jedenfalls führte das dazu, dass erstmal natürlich dieser Podcast irgendwie 5 Millionen Mal geklickt wurde und natürlich die ganze Journalie sich beschwerte, dass ja dieser Ben, der diesen Podcast macht, ja gar kein Journalist sei, also ja gar nicht die wichtigen investigativen Fragen fragt, die natürlich nötig wären und sozusagen den Faktencheck in seinem Kopf die ganze Zeit mitspielen lässt, um auch immer Jörg zu unterbrechen, wenn Jörg Höcke irgendwie etwas sagt, was nun absolut krude ist.
1: Sind Sie Jörg Höcke? Zum Beispiel erste wichtige investigative Frage.
0: Genau. Und das wirklich Absurde dabei ist, dass es natürlich dann weiter eskalierte. Und was passiert dabei? Alle werden berühmter und selbstbewusster und stellen sich hin mit einem, ja, hier, ich bin doch hier der große...
1: Leute, die seit Jahrzehnten hier ein, sag ich mal, ein Medienmonopol haben, ich will das gar nicht anzweifeln, ich komme aus einer Gesellschaft mit einem Medienmonopol, Medienmonopole sind wie in jeder kapitalistischen Gesellschaft, Monopole, halt irgendwas gemacht. So, dann gibt es irgendwo so Zeitschriften, da gibt es Möglichkeiten und es gibt halt auch Kritikmöglichkeiten und bla bla bla bla bla. Wie die nicht damit klargekommen sind, wie eine einfache Strategie, die übrigens, lass mich mal überregen, im 20. Jahrhundert, in den frühen 30er Jahren, ja auch schon mal, ne?
0: Es gab schon mal ein paar regressiven Scheiß
1: behaupten plus Nutzung der modernen Technik, ne? Das ist ja die nächste Geschichte, wie das nochmal hat passieren können. Ich glaube, irgendjemand war sich hier wesentlich zu sicher, dass das Ende der Geschichte und man müsse ja nicht oder.
0: Ja, nein, ist ja auch klar. Also ein Wochenzeitungschefredakteur konnte sich ja vor 20 Jahren nicht denken, dass es eine derartige Explosion der medialen Vielfalt geben würde durch das Internet, dass er in eine derart irrelevante Ecke geschoben wird. Dass er eigentlich ja nur noch aus Verteidigungshaltung bestehen
1: hat
0: darf.
1: Hat ja Helmut Kohl auch niemals begriffen, dass die linksliberale Presse deswegen so gegen die deutsche Einheit war, weil die irgendwo geahnt haben, was das
0: was da für Idioten kommen.
1: Was das dann bedeutet irgendwo, ne?
0: Ja, auch wieder.
1: Da wird so die sogenannte Markteinheit oder Marktmacht irgendwo ordentlich durcheinander gewirbelt. War ihm aber egal, denn er hatte ja schließlich einen Auftrag, der Kanzler.
0: Ja.
1: Der Kanzler der Einheit.
0: Der Kanzler, ja.
1: Und bevor ich jetzt an seine Witwe denke, mach mal, hast du noch mal Musik oder so?
0: Ja, irgendwas finde ich. hören wir doch ein Lied von einer Band, die aus, wieder, so wie Midori aus diesem Land kommt, das derzeit...
1: Midoru, wie die Südjapaner sagen.
0: Das gerade mehr oder weniger den Wert seiner Währung verliert. In den letzten Tagen passiert das da gerade. Das fängt dort an und wird sich wahrscheinlich dann weltweit zu einer großen Krise entwickeln. Aber wir haben ja keine Glaskugeln, die wir reingucken können. Auch ich nicht. Deswegen habe ich natürlich auch ein bisschen Stuss gerade erzählt. Aus Japan stammt eben auch diese Band.
1: Ich darf dazu ganz kurz unterbrechend sagen, irgendwo, dass er auch aussieht wie Gandalf. Nee, nicht Gandalf, der andere, der weiße Zauberer, der dann, wie heißt der nochmal? Na, jedenfalls, der glaubt irgendwo, er kann in den Stein schauen und er ist der weiße Zauberer und verbündet sich dann aber mit Mordor und so weiter. Und so sieht hier mein Co-Moderator teilweise aus.
0: Ja, naja, du hast doch vielleicht nochmal eine neue Brille oder so, dass du das so ein bisschen dann unterscheiden kannst, weil wahrscheinlich ist ja alles etwas verschwommen. Usagi heißt die Band, die wir jetzt hören.
1: Usagu und, im Süd.
0: Genau, ich versuche gar nicht, den Titel des Songs auszusprechen. Jedenfalls habt ihr jetzt 7,5 Minuten lang Ruhe von uns.

0: Ja, Usagi, wie ich gerade noch mal über das Internet herausfand, die Vorband von
1: Midori, wie wir im Südjapanischen, ja.
0: Sagen. Und gleiche Sängerin, heute Schauspielerin, wie auch immer. Ja, war ein bisschen, ich fand, als ich das anmachte, dachte ich, warum habe ich das jetzt mit in die Liste reingetan?
1: Naja,
0: Weiß
1: es
0: ich nicht
1: hat ja
0: mehr.
1: was
0: Rockisches, rockisch war, weil.
1: dann sieht man aber irgendwo dann vor ihnen, jetzt ist die Schauspielerin in Mangas, weiß ich nicht.
0: Ja, so ein bisschen, also Fakt ist.
1: Und Manga macht ja auch immer alles in eins, da ist Heavy Metal neben irgendwas.
0: Auch erst über ihre Karriere bei der Band Midori hat sie eingesehen, dass sie durchaus sich mal trauen könnte zu singen. Und ich finde, gerade hier hört man halt, wie sie dann doch sehr es herunterflüstert und höchstens einen Schrei dann mal
1: Ich
0: zwischendurch
1: habe
0: rauslässt.
1: neulich eine Statusmeldung gesehen, wenn man auf diesem einen Messenger, nee, es gibt es auf mehreren, und da waren Leute auf einem Konzert von
0: Diana Krall.
1: gerade wusste ich es noch, Armenier
0: Was, Armenier?
1: also Exil
0: Ach so, du
1: Armenier,
0: meinst System of a
1: System of a
0: Down.
1: Down.
0: Ja.
1: So, und das machen die ja gerne hier, ne? So kleines, das kleine japanische Stimmchen, bisschen
0: Ja,
1: System of a
0: stimmt schon.
1: Down, Gewaltpose, ne? Mit ein bisschen sowas mischen. Ach, scheiß drauf. Aber System of a Down ist wohl unterwegs gewesen und
0: Die haben Berlin wohl ziemlich gerockt, wenn ich mir so die
1: auch
0: Bilder
1: für
0: angucke.
1: dich Originalbesetzung oder was?
0: Nee, ich glaube, nee, die haben sich halt
1: Wahrscheinlich,
0: schwer
1: ne?
0: zerstritten, ne? Da hat er, glaube ich, ein bisschen ausgebessert. Ich weiß es nicht. Ich lehne mich da jetzt weit aus dem Fenster mit diesen Gerüchten, die ich verbreite. Also ihr da draußen wisst es bestimmt besser, wie
1: Aber
0: System
1: welche
0: of a
1: Sendung
0: Down sich
1: wäre besser
0: heutzutage
1: als die
0: zusammensetzt.
1: hier? Einfach mal auch über die Gerüchte in der Szene zu sprechen. Wir sind ja schließlich,
0: Auch
1: wir sind ja Journalisten,
0: ja,
1: ne? Rock,
0: Journalisten.
1: Pop-Journalisten.
0: Und was ist Journalismus anderes als das zu äußern, was gerade aus den wirren Gedanken
1: nehme also an,
0: herausplatzt?
1: dass das Ursprungsmitglied Aram Khachaturian damals irgendwo dann mit dem zwei Dörfer weiter eigentlich verfeindeten, aber über die Musik sind sich ja näher gekommen, aber dann kam irgendwo dann doch wieder diese Geschichte mit der Cousine, mit der Heirat
0: Ja,
1: und dann hört das irgendwo auf. Aber ich glaube, dass sie jetzt irgendwo so auf dem Weg sind. So stelle ich mir RTL2-Berichtungen oder ProSieben-Berichtungen.
0: Ja,
1: Ich
0: Berichtungen,
1: stelle
0: ja.
1: mir vor, dass die jetzt gerade im Backstage-Raum sitzen, mit Saft anstoßen.
0: Und Aserbaidschan diskutieren.
1: Und Aserbaidschan diskutieren, und zwar ganz vernünftig
0: Ja.
1: und so weiter. So
0: Ja.
1: wie sich das gehört für Armenier, jedenfalls Exil-Armenier, die in Amerika groß geworden sind. So. Ist es so, Frauke? Was sagt Frauke Ludewig? Frauke Ludewig sagt. Genau. So ist es. Ist es so. Ich höre hier nichts irgendwo. Ich kann keine roten Funken sprühen sehen.
0: Nee,
1: Die
0: irgendwas ist passiert.
1: Föhne und die Dolche sind wohl drin geblieben.
0: Hat
1: Also,
0: das Herz denn ausgefunkt?
1: Ja.
0: Sagen Sie mal, Frauke.
1: Zurück
0: Sie sind doch
1: ins
0: dabei.
1: TAF-Studio können wir also davon ausgehen, dass System of a Down in der Originalbesetzung, auch mit den skalpierten ehemaligen Mitgliedern irgendwo wieder auftreten wird. Möglicherweise im Rahmen der Roland
0: Oh,
1: Kaiser
0: ich
1: Mania
0: bekomme hier
1: Dresden.
0: gerade ganz frisch die News rein. System of a Down wurde gerade von einem Bus überfahren. Nur, dass es gar nicht System of a Down war und der Bus war ein Fahrrad.
1: Was wir brauchen, liebe Hörerinnen und liebe Hörende, ist ein bisschen mehr Liebe. Und da habe ich natürlich gerade für die Sommerzeit eine Band wieder zurückgeholt. Was für ein Scheiß. Love natürlich irgendwo. Ich weiß nicht, wie eure Informationen über Love sind. Love wurden damals von Elektra Music oder Elektra Records 65 so dermaßen gehypt, dass sie eigentlich wollten, dass das ein bisschen aufhört, weil sie wollten ihr Ding machen und haben ihnen immer versucht, irgendwo eine befreundete Band anzubieten. Die Doors. Und immer wenn von Elektra irgendwelche Leute zum Auftritt von den Doors gingen, war der Sänger leider ein bisschen indisponiert oder ein bisschen. Irgendwann hat es immer wohl mal geklappt. Dann hat Elektra Records die Doors engagiert und hat Jetzt aber alles nur noch auf die Doors gesetzt
0: und Love, Love war raus.
1: Leider so ein bisschen, und was sehr, sehr schade ist.
0: Love ja. Dann, brachte dann nur noch als in der zweiten Bundesliga ihre Platten raus.
1: Obwohl die wirklich, es ist, man hört auch, dass der gleiche Produzent ist, Paul Rothschild, ne? Der mit Love Records schon irgendwo das macht, was er später mit Soft Parade total vergeigt mit den Doors. Mhm. Aber naja, ganz davon abgesehen. Aber das ist wirklich eine der großartigsten Band gewesen, wo man dann auch denkt, da haben die Doors sich auch was rausgeholt. Unter anderem machen sie dann auch gerne mal irgendwo dann 20 Minuten auf der letzten Plattenseite irgendwo einfach nur Nonsens, der wirklich nichts bringt. Das ist völlig langweilig.
0: Einfach nur gefüllt, oder?
1: Und so weiter. Ja. Und dann auch noch unlustiger als Zappa. Aber immerhin haben sie die haben die Dinge ins Laufen gebracht. Und sie waren eine wirkliche Gegenkraft zu den Birds, die ja dann eigentlich nur von Beatles plus Dylan leben und so weiter und schon ganz schön mainstreamig sind. Ja. Und Arthur Lee war schon der Hammer. Leider war er heroinsüchtig und hatte keine Lust, außerhalb von seiner Heimatstadt Los Angeles irgendwo zu spielen.
0: Ja, dann kriegt man das Heroin woanders.
1: Na, es war wohl schwierig damals noch, ne? Und so weiter. Und wenn, dann ging es wohl auch nicht gut. Aber deswegen hören wir uns heute nochmal an. Und ich habe einen Song rausgesucht, den ich eventuell schon mal gespielt habe. She Comes in Colors. Nicht nur, dass die Stones das irgendwo 1967 auch noch für Have You Seen Her Dressed in Gold und geklaut haben, sondern es ist so. Have you seen a little bit? She comes in colors. Heißt es nicht auch She comes in colors?
0: Ich versuche mich über die Melodie ranzutasten, aber ich krieg's nicht hin.
1: Komm jetzt auch nicht drauf. Naja. Genau. Außerdem wird Madonna 30, 40 Jahre später irgendwo für ihr Beautiful Strangers Song einen Titelsong zu Austin Powers 1 oder 2, weiß ich nicht, eine Sequenz aus diesem Love-Song ungeniert adaptieren.
0: Nein.
1: Gut eingesetzt, aber sind die Love eigentlich gewesen, ne? Deswegen, also, ich freue mich. Freust du dich auch? Ich freue mich.
0: Ich freue mich ein bisschen.
1: Ich freue mich auch. Ja. Also, She Comes in Colors und nicht das von den Stones.
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0: Ja, das ging ja, auch.
1: Das sind immer schnelle Sachen. Paul Rothschild war auch kein Meister des Ausfädens oder der speziellen Geschichten, wo man sagt so,
2: übrigens in einer Minute werde ich dieses Lied beenden.
1: Sowas hätte man sich bei Frank Zappa vorstellen können, bei Paul Rothschild eher nicht. Na, das ist hier nicht, es war nur wegen der Madonna-Geschichte, weil ich neulich auf dem Weg Richtung Küste Beautiful Stranger von Madonna von 2001 oder so oder 1999 gehört habe. Oder immer wieder ärgere ich mich an diesem und so weiter, was sie wirklich original adaptiert hat aus diesem Song von Love.
0: Hat sie es adaptiert oder hat sie es wirklich gesampelt?
1: Ich denke, dass sie es nicht gesampelt hat. Es ist ein bisschen ihrer Musik angepasst, aber du erkennst sofort diese, weil das ist so in der Love-spezifischen Musik, die machen ja sehr viel mit Stops, mit also mit jazzartigen Rhythmen und dann und so weiter. Das ist schon ein spezielles Ding. Das ist auch noch alles weit von den Doors, ne?
0: Ja,
1: nicht vergessen. Also und so weiter. Das kommt alles erst. Nein, Love sind eine Vorgängerband, die wahrscheinlich für die Doors entscheidender waren als die Birds, die sich ja,
0: das ist ja ganz platt
1: auf Dylan-Texte plus Beatles Marschmusik geeinigt haben. Ne?
0: Eben. Das war ja Produktion dessen, was sowieso schon im Pop angekommen war, um es selbst nochmal zu verbraten und reich zu werden und dabei.
1: Love hat es ja dann wirklich zu einer Kultband gebracht. Tatsächlich, glaube ich, nur zu einem
0: Album?
1: Zu einem Hit. Love Again Or. 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
0: Nee, kenne ich nicht.
1: Oh, na dann,
0: was?
1: Rede mal weiter, dann mache ich dir heute noch ein Geschenk.
0: Ja, lass uns doch...
1: ich mache dir ein Geschenk, ich ziehe meine Badehose an und ich mache dir noch ein Geschenk.
0: Während du suchst, kann ich ja das folgende Lied schon mal anmachen. Das hört auf den Namen White Rabbit und ja, natürlich. Ist es angelehnt,
1: aber
0: ist es nicht angelehnt das an Jefferson Airplane, die das damals ja und über viele, viele Filme immer wieder in die Ohren in unsere Ohren hineinspielte. Oder auch viele
1: Jefferson Airplane-Platten.
0: Die gab es auch, stimmt. Aber unabhängig davon. Und Hiatus Coyote
1: Coyote. Ich denke mal, das soll darauf hinaus, ne? Hiatus Coyote ist ein bisschen anders geschrieben, wird aber wahrscheinlich genau das gemeint sein. Ne?
0: Und genau das haben sie gemacht. Etwas anders haben sie es interpretiert, aber ansonsten ist es natürlich genau der Song und den hören wir jetzt von besagter Band White Rabbit.

0: Oh, das war hübsch. Ne? Das hat mir sehr gut gefallen. Ja, das sind die Sachen, wie wir da heute rangehen müssen. Ne? Wir müssen nicht irgendwo versuchen, daraus eine lahme Peter Licht Interpretation zu machen oder irgendwas zu verjazzen, sondern entweder so und dann nachher nochmal einen Punkt draufschmeißen. Also irgendwas, womit man auch wirklich außerhalb des Zeltes am Lagerfeuer, am Strand oder auch einfach nur bei sich zu Hause an der Mülltonne irgendwas anfangen kann.
1: Naja, das, wenn das Lied an sich schon im Original die Bewusstseinserweiterung thematisiert und die Gefahren bzw. die Warnung davor, das nicht zu weit zu treiben,
0: aber auch immer mal wieder irgendwo einzutauchen.
1: Hat es das Lied an sich musikalisch nicht wirklich rübergebracht? Diese Coverversion finde ich näher dran am eigentlichen Thema des Liedguts. So würde ich das vielleicht.
0: Also moralisch müssen wir uns dann wahrscheinlich wieder an die Compliance-Agenten der jeweiligen Hörerinnen-Schichten, also Arschlecken, sucht euch was raus, mögt es nicht, hört es nicht, macht es nicht.
1: Genau, wie auch immer. Ihr könnt auch jederzeit mit ausgestrecktem Mittelfinger dieses Radio hören, das ist gar kein Problem.
0: Oder vor dem Radiozentrum, allerdings nur, noch bis zur Landtagswahl, September, dann wird dann hier kulturell das ganz anders abgehen. Ja. Aber bis dahin könnt ihr euch gerne irgendwo hier auf dem Innenhof sammeln und mit gerecktem Mittelfinger Richtung, ich glaube die Geschäftsführer-Lounge oder die Küche ist so im das ist, glaube ich, erste Etage irgendwo links.
1: Ja, also da, gleich hinterm Spa, das sieht man dann.
0: Das sieht man schon, genau. Ja. Da wird die Frieda ein bisschen komfortabler und da kann man gerne mal irgendwo sein wohlfeilen Unmut oder auch seine wohlfeile Unmut
1: oder ihre
0: alles abladen. Immer abladen. Das ist sowieso immer gut. Sehr gut und so weiter. Ich glaube, da stehen auch die Mülltonnen.
1: Also gerade hier in dieser Bundesrepublik Deutschland, das ist ja ein Transitland.
0: Man wird nochmal abladen dürfen, man darf.
1: Ja. Es geht viel um Abladen hier und da denke ich, kann sich auch jeder, ich halte es fast sogar für eine bürgerliche Pflicht, dies manchmal zu tun. Wieso? Ja, also was mich bei dieser heutigen Radiosendung doch ein bisschen wundert, ist, dass regelmäßig sagen wir mal, nicht großartig nachvollziehbaren Abständen der Hauptmoderator das Mikrofon verlässt und mich hier zurücklässt, ich also in dieses Mikrofon jetzt hier Dinge reinsagen kann, die ich natürlich nicht zur Verfügung habe, nicht irgendwie äußern kann und
0: die
1: in keinster Weise
0: die Minuten, die ich immer habe ohne dich, weil du zu spät kommst.
1: Und sobald er zurück ist, wird er mich unterbrechen in auch immer, was für einem Redefluss ich gerade drin bin. So wie wir es alle kennen, wie wir es lieben und mögen
0: ich
1: und unseren
0: die
1: Mittelfinger
0: Minuten,
1: rausstrecken.
0: Die Minuten zusammengezählt, wo du zu spät gekommen bist und ich alleine hier moderiere.
1: Und dann machst du jetzt genau diese Pausen so hinterher, also kleine Sendungsurlaube zwischendurch.
0: Ja, um mal zu gucken, ob du es noch drauf hast.
1: Ja,
0: weißt du, ich kann mir auch eine jüngere Version von.
1: Kannst du nicht. Naja, versuch's.
0: Ja. Mal gucken.
1: Ach, ich habe auch gerade, jetzt stelle ich mir auch gerade eine jüngere Version von mir vor und ich bin fast ein bisschen verliebt.
0: Schön. Das wäre ja ganz komisch. Ich habe seit Jahren dein Kind nicht mehr gesehen. Ich weiß gar nicht, ob es ein liebliches Kind war oder.
1: Es ist schon immer geflohen.
0: Also jetzt wird es sicherlich sehr, sehr gerötet aussehen und sehr, sehr beansprucht und so weiter.
1: Das ist nur schon komisch, ne? Ja, man muss halt regelmäßig halt die Bartwichse wieder rauswaschen, dann geht das mit dem Jucken.
0: Also du machst es immer noch mit der Bartwichse.
1: Ja, klar.
0: Aber nicht so, wie wir das damals aus Scherz erklärt haben mit der Bartwichse, oder?
1: Ach so, aus Scherz?
0: Okay. Ja, spielen wir doch mal ein bisschen aus der wirklichen Zone der Hippie-Musik, wo alle miteinander total nett waren und aber lustige Musik gemacht haben. Unter anderem dieses Lied, was angeblich von meinem Co-Moderatoren nicht gekannt wird.
1: Naja, so wie du es angesungen hast, habe ich es auf jeden Fall nicht erkannt.
0: Bitte, Alone Again Or ist es wirklich der Hit. Ich mache es einfach nochmal, weil es so schön der Sommer ist, weil es so heiß ist und weil wir schwitzen wirklich und wir machen es einfach nochmal. Love mit Alone Again Or. Mhm.

0: Ja, das ist ja ein ganzes Orchester, das da gleich noch irgendwie mitspielte. Und
1: Das ist
0: also
1: ja nun
0: groß.
1: auch der berühmteste Song,
0: Ja.
1: der.
0: Nee, kannte ich nicht.
1: Ach
0: Kannte ich
1: so.
0: nicht. Also es lag nicht
1: Also,
0: daran, dass du so schlecht gesungen hast. Es lag wirklich daran, dass ich es nicht
1: kennst
0: kannte.
1: dann irgendwo auch noch vor 20, 30 Jahren hat Calexico, eine Tex-Mex-Band, dann ich finde nicht bessere Version irgendwo von
0: Ja,
1: gemacht.
0: bestimmt auch
1: Und
0: nicht mit der Big
1: nein.
0: Band, die dann nochmal so
1: Doch, doch, doch.
0: raus.
1: Die haben dann richtig Mexikaner dabei. Oder Tex-Mexikaner.
0: Ja, Text, der, das,
1: Texikaner.
0: was man so isst.
1: Texikaner.
0: Ja,
1: Ich glaube,
0: das.
1: man sagt Texikaner, dann sind alle mit drin.
0: Ja, bestimmt.
1: Und ich persönlich kannte die auch nicht bis in die 2000er rein, nur über Erwähnung in Doors-Biografien, mit denen ich mich sehr intensiv beschäftige, weil da immer stand irgendwo, wir wollen so gut sein oder besser sein als Love
0: Und so erfolgreich.
1: und erfolgreich wie Birds. Also da wird es ganz klar auseinandergebracht. Das hat David Crosby ja auch niemals vergeben. Er hat immer gesagt, nein, ich habe die Doors-Musik immer verachtet. Ich hab die niemals und niemals und
0: Also auf jeden Fall gibt es über Love inzwischen einige, auch einige gute naja, Reportagen, die man sich auf YouTube angucken kann, wo sie nochmal die Karriere dieser Band so beschreiben und
1: die auch frühzeitig schon ab 66 extrem stark so heroinabhängig sind, dass sie ihrem Plattenlabel verweigern, wir treten nicht irgendwo auf, wo wir nicht mit Heroin versorgt werden.
0: Ja.
1: Also die waren sehr, sehr LA gebunden durch diese Geschichte.
0: Ja, das ist halt, ne, das war halt mit der Logistik damals noch nicht so perfekt, dass man halt wirklich überall dann entsprechend versorgt wird nach den
1: Auf
0: Gelüsten,
1: der
0: die man
1: anderen
0: so hat.
1: Seite Jimbo Morrison, der brauchte noch einen Joint und ein Bierchen, alles gut.
0: Ja.
1: Also die Wahl der Droge war damals hier auch durchaus eine politische Wahl. Weiß nicht, ob die jemals zu einer Wahl gegangen sind, ob die es ernst genommen haben oder Democrats versus Republicans. So wie das jetzt hier ist, es gibt ja auch viele Leute, die das jetzt nicht unbedingt ernst nehmen, weil sie sagen, es ist ja sowieso das Gleiche. Man spricht übrigens nicht von Format, man spricht von Kartellparteien, wenn man
0: Tja.
1: das alte, kannte ich noch nicht.
0: Ach, das kanntest du noch
1: Jetzt
0: nicht.
1: durch
0: Na hier, Jörg.
1: Bodo Höckes
0: Ja.
1: Ansprache, wo, gehören Sie, Frau Wagenknecht, zu den Kartellparteien? Und ich so, wow, habe ich noch nicht gehört.
0: Naja,
1: Aber
0: natürlich, auf jeden
1: da
0: Fall.
1: gibt es halt
0: Kartellparteien ist.
1: Kartonparteien, könnte man
0: Das,
1: auch hören.
0: also.
1: Also, wollen wir nicht irgendwo eine Dings aufmachen? Also, ich habe da tausend Ideen.
0: Nee,
1: Kartonparteien. Die
0: Kartonparteien. Das ist gut,
1: Kartonparteien
0: ja.
1: und
0: Also,
1: ja.
0: genau. Das
1: Oder
0: wäre,
1: Cartoonparteien. Cartoonparteien.
0: Kartellparteien sind ja komplett verantwortlich für die Klimalüge, übrigens. Ne? Das ist ein direkter Zusammenhang. Also sind die Kartonparteien direkt verantwortlich für die,
1: Warme Sommer.
0: ja, irgendwie, oder für.
1: Ausgetrocknete
0: Die,
1: Seen,
0: genau, ausgetrocknete Flüsse, das ist
1: im Grunde
0: das
1: genommen,
0: Karton,
1: ja.
0: zu viele Kartonparteien, die
1: Oder
0: im Flussbett liegen.
1: Cartoon-Parteien.
0: Cartoon-Parteien ist auch gut, ja. Warum
1: Ich
0: nicht?
1: sag doch, ich glaube, das wäre so eigentlich mein Ding gewesen. So.
0: Ja.
1: Schade, dass wir
0: Warum bist du nicht Politiker geworden?
1: Radiomoderatorinnen geworden sind.
0: Ja,
1: Ne?
0: ja. Als Politikerin, glaube ich, hätte ich dich auch nicht gewählt.
1: Nee, nee,
0: Nee.
1: nee. Ich finde das auch, das ist ja unangenehm. Du hast ja dann immer viel mit dem blöden Volk zu tun. Und
0: Ja,
1: das
0: das
1: hab ich
0: ist auch
1: jetzt
0: immer
1: auch nicht.
0: Geklüngel und so und irgendwie dann
1: Oder
0: muss man
1: dann
0: halt
1: irgendwelche
0: gucken,
1: Leute, die mit dir angeblich
0: wer hat das
1: verbündet sind und
0: Kapital
1: so
0: und
1: weiter.
0: so, ja.
1: Ich habe neulich mitgekriegt, dass ich über nur einen Bekannten, der in Schwerin Umgang mit Matthias Brotkorb hat und gesagt hat so, ach nein, ich gehe öfter mal mit den wandern, mit dem Schwager von dem und dem und Matthias Brotkorb konnte sich an mich immer noch sehr gut erinnern. Naja, warum sollte er nicht? Aber ich habe damals versucht, für die Jusos zu werben.
0: Naja, wen hat er nicht versucht, für
1: Ja.
0: die Jusos zu
1: Dich
0: werben?
1: auch?
0: Nee, ich bin immer rechtzeitig weggerannt. Das muss man.
1: Ich dachte, das wäre was Besonderes zwischen Matthias, zwischen Matze Bootkorb und mir gewesen.
0: Ich wurde mal, als es noch das Warnow-Schiff gab, da habe ich ja da so gearbeitet als Nachtwache und so. Und dann, ich weiß gar nicht, wen es, da hatte jedenfalls, da gab es so ein CDU-Treffen dann und die haben sich da eingemietet auf dem Warnow-Schiff. Und da kam ich mit einem von denen ins Gespräch und habe halt so meine berechtigten und unberechtigten und karlauerischen Sprüche.
1: Und auch zu völlig ungefragten Meinungen geäußert, vermutlich.
0: Ja. Naja, ja, das war ja das Schlimme, dass er dann interessiert nachfragte und mir dann vorschlug, ob ich nicht in den Jugendverband mich engagieren möchte.
1: Jugend-CDU?
0: Sag mal, hast du mir zugehört, habe ich so gedacht. Aber
1: hast du gerade CDU gesagt?
0: CDU.
1: Oder? Also nicht Juso.
0: Nee, CDU.
1: Aber du weißt, dass ich weiß, dass Brotkorb kam ja von den jungen Linken. Aber der ist dann zu den Jusos gegangen, nicht zur jungen CDU.
0: Nee, ja, ich war jetzt auch nur dabei, dass sozusagen die Parteianwerbung.
1: Also dich hat irgendjemand einfach nur wegen deines hübschen Arsches. Und,
0: ja, besonders.
1: Und du hattest damals wirklich, du hast ein stolzes Kinn. Weißt, das sieht man jetzt seit langer Zeit nicht mehr.
0: Erinnerst du dich, also so, es gibt doch so Leute, so, die erzählen, wie sie damals zu DDR-Zeiten ihre Stasi-Karriere, wie die anfing, dass dann halt so ein Mitarbeiter des MFS vorbeikam und sagte, du bist doch hier total engagiert und hast doch Kritik am Start und so, genau dich brauchen wir, damit alles besser wird. So kam der mir vor, der CDU-Mensch, weißt du, als der mich ansprach. Ich habe den ganz, also nur gemeckert. Also
1: sah ja aus wie ein kleiner Junge und du hast gesagt, ich kann dich leider nicht ernst nehmen, lieber Philipp Amthor, oder?
0: Ja, nee, das ist ja ein alter Mann, Philipp Amthor. lass uns Musik hören, bevor wir hier weiter über Parteianwerbungsversuche reden, die uns in unserem Leben passieren.
1: Übrigens in allen Fällen völlig fruchtlose. Das ist das, was uns eint.
0: Richtig, und das ist ja auch wichtig. Also es muss, also gerade in Dürreperioden ist eine gewisse Fruchtlosigkeit auch angebracht.
1: Wir haben gewusst irgendwo, wo wir unsere Flüssigkeiten gerne aufbewahrt haben wollen. Ne?
0: Richtig.
1: Ja. Sicherlich wie, nicht in diesen Gefilden.
0: Uns nein, gegenseitig verteilen nein, und so.
1: Ja, ist richtig.
0: Therapy hat eine Platte damals rausgebracht, die sich Trouble Gum nannte und von der Kritik hochgelobt wurde, vielleicht auch,
1: weil es eine Therapie war für den Sänger wegen seiner
0: damaligen MTV-Zeiten halt auch dann hoch und runter gespielt wurde und fast jeder Song auf dieser Platte wurde
1: ein Hit. So überschätzt. Aber warte mal, habe ich jetzt laut gesprochen?
0: Zwei Platten später brachten sie eine heraus, die nannte sich Suicide Packed You First. Ja. Und wir wurden von der Kritik komplett zerrissen, schlecht, doof, kann nicht singen, ist nur besoffen, die Instrumente noch schlechter gespielt als schon vorher, so ungefähr.
1: Also ein übliches Doors-Album.
0: Richtig. Und von dieser Platte hören wir uns ein Lied an, das auf den, wie ich finde, einen der schönsten Songtitel hört, den es überhaupt gibt, nämlich Hate, Kill, Destroy von Therapy.
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0: Therapy mit Hate, Kill, Destroy hörten wir gerade. Und überhaupt finde ich die ganze Platte, also Suicide Pact You First, ist von vorne bis hinten ein großartiges Album, das von der Kritik völlig falsch verstanden wurde.
1: Ja, gut. Was heißt Kritik überhaupt?
0: Ja, weiß nicht, so Leute, die sich dann dazu äußern, so wie wir das machen.
1: Schreiberlinge, ehemals, bei dem von Stuttgart, der Barre hat mal über Musik, für ein Musikmagazin geschrieben.
0: Ja, ja, so ja, ja, so Leute, die halt einfach nur für die Tantiemen sich zu Sachen äußern, von denen sie dann wahrscheinlich eigentlich auch gar nicht so viel Ahnung
1: und
0: haben.
1: Und was total regulär ist, weil es gab natürlich großartige Schreiber, ne, von, ich glaube, Hunter Thompson hat es selber nicht machen müssen, aber wie heißen die Schreiber danach?
0: Ja, ja, genau. Ich habe doch keine Ahnung.
1: Von Rolling Stone zu ich hatte von dem mal ein Buch, das ist leider verbrannt.
0: Naja, die halt, ne?
1: So. Subjektivschreiber, wo du auch weißt, das war ein jahrelanger Kampf zwischen diesem Typen, ich komme jetzt nicht, gerade in diesem Moment nicht auf ihn, und diese Hassliebe auf Lou Reed. Und das ging gar nicht anders ab irgendwo. Jedes Album, was scheiße war von Reed, fand er gut. Jedes Album, was gut gelaufen ist, irgendwo fand er nicht gut. Dann hat er reingegraben und gesagt, ja, und The Trucks, das waren irgendwo, das ist noch so, das waren noch Höhlenmenschen und das war, und Count Five in Amerika hat das gar nicht so nachmachen können und die Yardbirds, die hatten das noch so und immer auf der Suche nach dem neuen Punk und sonst was. Und vieles davon war schön, und vieles davon war einfach nur unterhaltsam.
0: Ja, na, das ist, glaube ich, es ist natürlich auch eine Frage, was für ein Rezipient der Kritiker, die Kritikerin hat. Aber an sich das Bauchgefühl, das von sich selbst und meinungsstark Dinge behaupten und vielleicht auch nicht immer fundiert, sondern einfach, weil man gerade schlecht geschlafen hat oder so. Das finde ich an sich schon wichtig auch.
1: Das war ja auch die wichtige Geschichte des, wie diese Leute, also wie Hunter Thompson Dinge beurteilt hat.
0: Ja.
1: Nicht subjektiv. Subjektiv. Absolut subjektiv. Allerdings gemessen daran, dass er irgendwo eigentlich gut mit seinem Fimmel, mit Waffen und mit Geschwindigkeit und mit bla bla bla.
0: Lauter komischen, kruden Sachen.
1: Aber im Grunde genommen, wenn er an deiner Küste lang gedacht hat, und er hat trotzdem auch Dinge aufgedeckt, die nicht für die jeweilige politische Linie in Ordnung waren.
0: Ja.
1: Aber er hat gesagt, ich bin ein Mensch, ich mache das durch und ich mache es mit meiner journalistischen Fähigkeit irgendwo durchzudienen.
0: Vielleicht
1: und natürlich
0: man,
1: mit ein bisschen Speed.
0: Vielleicht könnte man wirklich sagen, dass es subjektive eben die Möglichkeit überhaupt ergibt, ein unterhaltsames Neben der Spur sein in die Öffentlichkeit zu bringen. Und einfach, das gibt doch dem Ganzen viel mehr Würze als irgendein Faktenchecker, der dir erklärt, wie es eigentlich ist.
1: What the title for all that was, diese subjektive Geschichte, also Gonzo-Journalismus und so weiter, ne? Darum ging's. Dann haben ein paar seriöse Leute daraus noch New Journalism gemacht.
0: Naja, und dann
1: leider wird daraus irgendwann investigativer Journalismus, wo sie dann aus lauter
0: jetzt nur nichts Falsches schreiben, nicht, dass ich hier falsch verstanden werde.
1: Genau, und jetzt muss ich mir was ausdenken. Hier muss irgendwo, ein trauriges Mädchen muss die Straße entlang laufen.
0: Ist das überhaupt statistisch bewiesen, dass sie traurig ist? Ja. Na, ich werde es mal anders formulieren.
1: Wie so vieles Schöne, wie zum Beispiel ja Beat Lyric im ursprünglichen Sinne.
0: Ja, das pure Subjektivität.
1: Die 1955er Six Gallery Lesung mit Rex Roth und Ginsberg und
0: wie sie alle hießen.
1: Und Waylon ist dabei und so weiter. Und Michael McClure, ein guter Kumpel von Jim Morrison. So, und wozu führt das? 40 Jahre später zu Poetry Slam.
0: Oh, wie böse.
1: Ne? Weil
0: wie das kannst erst, du erst das in ja einen direkten Social Zusammenhang bringen?
1: Nein, ich habe es nicht gebannt, aber irgendwann fängt so Social Beat an, ne? Und aus Social Beat, aus diesen wirklich krassen Underground-Geschichten, wird irgendwann Poetry Slam.
0: Naja, erstmal wird Hip-Hop raus, wenn du so willst, und dann wiederum als Geschwür am Ende eines Blinddarms kommt dann auch noch Poetry Slam dazu. Als
1: Furunkel und Geschwür und aber auch noch irgendwo mit einer komischen Zeitmaserung irgendwo, finde ich auch. Ja. Und es riecht also nicht gut.
0: Und hässlich. Ja, hässlich es ist es.
1: Hässlich. Wirklich hässlich. Furchtbar. Ich muss jetzt mal ein Lied reinspielen. The Creation, eine meiner Lieblings-Underground-Bands, die ihr meistens irgendwo nur kennt über ihren Painter Man. Die haben aber mal zwei Versionen eines Songs von ihnen selber gemacht. How Does It Feel to Feel, was überhaupt eine schöne Aussage ist. Und da gibt es eine britische Version. Es gibt eine amerikanische, und das habe ich so gesagt, hä? Die amerikanische Version ist viel abgedrehter als die britische Version, deswegen nehmen wir die amerikanische Version. Ich hätte gedacht, dass die britische abgedrehter ist, aber How Does It Feel to Feel? Ja,
0: wie ist denn die japanische Version?
1: Ich werde gleich recherchieren. Halt die Klappe.

0: Ja, hast gehört, welche Stelle ich meinte, ne? Also wo sie wirklich deutlich vom UK, von der UK-Version abzeichnet.
1: Ja,
0: ne?
1: Ja, ja, das ist
0: total wild und
1: ist Wahnsinn.
0: Absolut.
1: Irgendwo, das merkt man auch so, ne?
0: Wie Hammer,
1: die,
0: ne?
1: Die verschiedenen Geschmäcker dann auch so bedient werden.
0: Wo ich so denke, so 1967, meine Güte, dass das nicht irgendwo zu ernsthaften politischen Verwerfungen geführt
1: also,
0: hat, ne?
1: Eben, Straßenkämpfe hätte ich erwartet. Also
0: das war schon wow.
1: Na, haben sie das getraut.
0: Also. Liebe Hörerinnen, wie ihr jetzt ja gerade mitbekommen habt, also ihr wart Zeugin dessen irgendwo, was damals so möglich war, 1967.
1: Ja, und wie damals wie heute fragten sie sich, was man, wie man sich fühlt, wenn man fühlt.
0: Ja.
1: Machen wir doch einfach mal noch gleich hier
0: hinterher.
1: Aus aktuellem
0: wir
1: Anlass.
0: Verrückt,
1: wir müssen nochmal, Ostrock muss immer dabei sein. Und wenn wir Ostrock hier spielen, besonders wenn ich das tue, dann ist es meistens.
0: Zeit dringt nach vorn. Mein Wunsch, aber nein.
1: Ja, haben wir letztes Mal gehört. Deswegen müssen wir diesmal was anderes von Renft hören. Und zwar nach der Schlacht aus gegebenem Anlass.
0: Oh, ja, unbedingt.

0: Ja. Das war Renft mit Nach der Schlacht von ihrem ersten Album, das hieß Renft.
1: Ich glaube ja, und das zweite war dann, kam das überhaupt noch oder war das dann so eine Nachgeschichte?
0: Das zweite wurde noch produziert und wurde nur kurz unter dem Ladentisch verkauft, aber war dann auch schon direkt verbunden mit
1: egal, dem wer ihr seid, was ihr gehört habt, Renft war definitiv die überregional beste Band, die man kannte. Ja. Die haben es echt drauf gehabt.
0: Ja.
1: Das war Wahnsinn. Die anderen waren nicht schlecht und so weiter. Prudis hatten so einen eigenen Stil und so weiter, aber.
0: Ja, aber Prudis haben halt auch nur von dieser einen, nicht mal von ihnen selbst so richtig produzierten, geschriebenen
1: und die,
0: Platte von
1: Die Legende
0: von
1: Paulo Paula. Sind die auch daran eingegangen, dass sie gewählt. Eigentlich, die waren auf einer Hellraiser-Geschichte. Die waren eigentlich heavy.
0: Ja, ne, und die haben alle,
1: ja, haben
0: ne,
1: sie aufgegeben,
0: ja,
1: ne?
0: Und, war der, war
1: und Renft hatte nicht ganz ne, die
0: die haben auch angefangen, die haben nur gecovert, also ne, so, da kam sie her. Nur,
1: sie haben halt noch schneller einen eigenen Stil entwickelt aus diesem also so ein bisschen Country Rock,
0: ja, hatten sie auch einiges dabei, könnten man jetzt auch noch was raussuchen, so, es gab immer so zwischendurch so Gänselieschen oder also so durchaus eine Mischung aus Kinderlied und
1: das schönste Lied der Bluegrass. DDR für mich unbestritten ist der Apfelbaum.
0: Ja.
1: Es gibt wunderschönere Lieder, aber der alles zusammenfasst, ist einfach der Apfeltraum.
0: Ja, das
1: muss
0: ist
1: ich
0: schon,
1: sagen.
0: Das ist schon sehr gut.
1: Da trifft alles so aufeinander, ne? Diese genau. Prog-Rock-Sache mit dieser DDR-Fantasie, Escapeness und so weiter. Also, nein, wir können es auch streiten. Auch wer die Rose ehrt. Das ist nicht zu speziell. Das ist schon.
0: Der Superhit überhaupt, ja.
1: Die Rose. Wer die Rose ehrt. Sie das erste Mal übrigens mit 19 oder 20 gehört habe, das wurde in Mecklenburg nicht gespielt, habe ich gedacht, so, was für eine Scheiße. Und dann fängst du an, dich daran zu
2: einmal wird sie nah.
0: Was singen sie?
1: Sing du mal den normalen Ton. Also einmal wirft sie ihn ab.
0: Wirft sie ihn ab, genau.
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1: Naja.
0: Also, ein Versuch, es war ein Versuch.
1: Es war ein Selfie, ein akustisches Selfie.
0: Ja, stimmt. Habt ihr das da draußen mitbekommen? Wir haben gerade ein akustisches Selfie verfasst.
1: Wir haben gerade Lippert auf Orange gereimt.
0: Ja, das haben wir sogar am Anfang dieser Sendung bereits. Unter Mithilfe anderer, das muss ich mir zugeben an der Stelle.
1: Ist richtig. Die uns darauf so. Und mein geliebter Moderatorenassistent darf sich jetzt
0: ich darf mir was aussuchen.
1: Ike and Tina Turner, Baby Get It On oder von jetzt wird's schwierig. Ja. The Police. Und zwar mein Lieblingssong von ihnen, Can't Stand Losing You.
0: Du machst den freiwillig ein Offbeat-Lied, gibst du mir zur Auswahl? Natürlich The Police.
1: Ja?
0: Ja.
1: Okay. So, dann ein paar letzte Worte irgendwo vor deinen letzten Fans, die du irgendwo vor der eventuellen also für die Ike und Tina Turner Fans, die jetzt sagen so, also für uns ist der Lippert abgewählt. Das ist ja nichts mehr hier mit ihm.
0: Ja, also ich möchte mich entschuldigen, gleichzeitig auch gar nicht großartig rechtfertigen. Wenn ich die Wahl habe, und das ist meine subjektive Entscheidung gerade gewesen, die Hauptmoderatorin hat mir die Wahl gegeben. Und wenn ihr jetzt da, sagen wir mal, eine gewisse Missgunst mir gegenüber verspürt, kann ich das verstehen, aber gleichzeitig stehe ich voll zu meiner Entscheidung. Und deswegen jetzt an dieser Stelle dann Police. Ansonsten habt einen schönen Brückentag morgen, dann ist ja auch Wochenende. Fangt bloß nicht an zu arbeiten. Das ist mir persönlich auch wichtig. Und
1: Geschlechtsverkehr wäre in Ordnung von unserer Seite aus.
0: Mit sich oder anderen.
1: Aber auf jeden Fall einvernehmlich, sehr wichtig.
0: Gerade mit sich sagen, immer einvernehmlich. Ja. Ne? Nicht, dass man da irgendwie, das führt zu komischen Sachen, wenn man da nicht mit sich einverstanden ist.
1: Und in dem Sinne haben wir, glaube ich, sogar noch eine Sendung, bevor hier kulturell alles formatiert wird.
0: Ja, stimmt. Das ist ja dann die direkt vorm kompletten Zusammenbruch. Ja.
1: Schauen mal, wie das dann hier so weitergeht mit den für die Öffentlichkeit bestimmten Sendern, ne?
0: Weil das,
1: ist ja hier kein
0: das ist hier Privat, Staatsfunk, was wir machen.
1: Genau, Staatsfunk, deswegen, weil hier niemand davon profitiert, sondern wir machen das ja hier, beziehungsweise die Loro-Leute machen das eigentlich nur für euch.
0: Und aus Therapiegründen, aber gut.
1: Nicht wirklich Staatsknete, sondern da ist so ein bisschen Fund öffentlich und so weiter und alle mal darüber nachdenken,
0: ja,
1: wie man denn so seine Opposition zu der jetzigen kapitalistischen Gesellschaft vielleicht auch besser unterbringen kann, als es bei Leuten abzugeben, die einfach nur den gleichen Scheiß nur noch ein bisschen hoch 10 machen wollen. Aber das ist ja nur meine persönliche Meinung.
0: Also einfach vielleicht so als so eine Grundidee, wenn das Kapital von Freiheit redet, dann ist immer schon irgendwas falsch.
1: Du meinst mit dem Kapital jetzt aber nicht irgendwo die Band, das Kapital, oder?
0: Ich weiß es nicht, ist Ende der Sendung. Ich habe jetzt, weiß auch gar nicht, was ich gerade noch gesagt habe.
1: Nee.
0: Wolltest du noch ein Lied spielen?
1: Ja, auf jeden Fall. Ja, wir müssen wohl, ne? Ladies and Gentlemen, Kinder, Jugendliche, wie auch immer, Wahlberechtigte innen, lasst euch mal nicht irgendwo an der Nase
0: herumspielen, kommt eurer Verantwortung nach und ansonsten hören wir uns ja nochmal vorher, dann in einem Monat.
1: Oder dreht jetzt mal richtig auf, weil The Police, die waren schon

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